0: einen seltenen Rubin gefunden, den zweitgrößten Edelstein, der jemals im Land gefunden wurde. Der Rubin hat laut staatlichen Medien ein Gewicht von 11.000 Karat, was 2,2 Kilogramm entspricht. Das ist zwar nur die Hälfte des größten in Myanmar gefundenen Edelsteins aus dem Jahr 1996, jedoch sei er von besserer Qualität, heißt es. Aus dem südostasiatischen Land stammen 90% aller weltweiten Rubine. Die Stadt Mogok, bei der der Rubin gefunden wurde, gilt als Zentrum des lukrativen Edelsteinabbaus. Die Edelsteine zählen als wichtige Einnahmequelle für die Militärregierung des Bürgerkriegslandes, die die Bevölkerung gewaltsam unterdrückt. Die Wetteraussichten: heute Samstag ist es meist sonnig bei rund 24 Grad. Das waren Nachrichten von Radio SRF, verantwortlich Michael Wettstein.
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1: Die Nachrichten von SRF um 3 Uhr mit Michael Wettstein. Nach dem Ausbruch des Hantavirus auf einem Kreuzfahrtschiff sind laut der Weltgesundheitsorganisation WHO insgesamt 6 Infektionen bestätigt. 6 Fälle seien laborbestätigt und als Hantavirus-Infektionen identifiziert, heißt es von der WHO. Dazu gehören auch jene 3 Fälle, bei denen die Menschen daran gestorben sind. Zudem gäbe es 2 Menschen, bei denen eine Infektion als wahrscheinlich gilt. Beim Erreger handelt es sich um den sogenannten anderen Stamm des Hantavirus. Dieser Stamm kann bei sehr engem Kontakt von Mensch zu Mensch übertragen werden. Die WHO hält das Risiko dafür allerdings für gering. Seit wenigen Stunden gilt im Ukraine-Krieg eine 3-tägige Waffenruhe. US-Präsident Donald Trump hatte diese angekündigt. Der russische Machthaber Wladimir Putin und der ukrainische Präsident Volodymyr Zelensky haben die Waffenruhe bestätigt. Bislang ist unklar, ob tatsächlich alle Angriffe eingestellt wurden. Die Vereinbarung sieht laut Trump auch vor, dass jeweils 1000 Kriegsgefangene getauscht werden. Die Verhandlungen über einen dauerhaften Frieden würden im Hintergrund weiterlaufen, so der US-Präsident. 2 Kurznachrichten. Dänemarks Ministerpräsidentin Mette Frederiksen ist mit dem Versuch gescheitert, eine neue Koalitionsregierung zu bilden. Nun hat König Frederik den rechtsliberalen Politiker Troels Lund Poulsen gebeten, die Verhandlungen über die Bildung einer Regierung zu führen, wie das Königshaus mitteilt. Frederiksens sozialdemokratische Partei gewann bei den Parlamentswahlen im März zwar noch am meisten Stimmen, verlor aber fast ein Viertel ihrer Sitze. Bergleute in Myanmar haben einen seltenen Rubin gefunden, den zweitgrößten Edelstein, der jemals im Land gefunden wurde. Der Rubin hat laut staatlichen Medien ein Gewicht von 11.000 Karat, was 2,2 Kilogramm entspricht. Aus dem südostasiatischen Land stammen 90% aller weltweiten Rubine. Und dann fehlt noch der Blick aufs Wetter. Heute Samstag ist es meist sonnig, bei rund 24 Grad. Das waren Nachrichten von Radio SRF, verantwortlich Michael Wettstein. SRF-Verkehrsinfo von 3.02 Uhr. A2 Chiasso Richtung Gotthard zwischen dem Biaschina-Tunnel und La Vorgo. Verkehrsbehinderung durch ein Pannenfahrzeug. Der rechte Fahrstreifen ist blockiert.

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1: Die Nachrichten von SRF um 4 Uhr mit Michael Wettstein. Nach dem Ausbruch des Hantavirus auf einem Kreuzfahrtschiff sind laut der Weltgesundheitsorganisation WHO insgesamt 6 Infektionen bestätigt. 6 Fälle seien laborbestätigt und als Hantavirus-Infektion identifiziert, heißt es von der WHO. Dazu gehören auch jene 3 Fälle, bei denen die Menschen daran gestorben sind. Zudem gäbe es 2 Menschen, bei denen eine Infektion als wahrscheinlich gilt. Beim Erreger handelt es sich um den sogenannten anderen Stamm des Hantavirus. Dieser Stamm kann bei sehr engem Kontakt von Mensch zu Mensch übertragen werden. Die WHO hält das Risiko für die Allgemeinheit für gering. Weitere Meldungen in der Kurzübersicht. Seit wenigen Stunden gilt im Ukraine-Krieg eine 3-tägige Waffenruhe. US-Präsident Donald Trump hatte diese am Abend angekündigt. Der russische Machthaber Wladimir Putin und der ukrainische Präsident Wladimir Selenskyj haben die Waffenruhe bestätigt. Bislang ist unklar, ob tatsächlich alle Angriffe eingestellt wurden. Dänemarks Ministerpräsidentin Mette Frederiksen ist mit dem Versuch gescheitert, eine neue Koalitionsregierung zu bilden. Nun hat König Frederik den rechtsliberalen Politiker Troels Lund Poulsen gebeten, die Verhandlungen über die Bildung einer Regierung zu führen, wie das Königshaus mitteilt. Frederiksens sozialdemokratische Partei gewann bei den Parlamentswahlen im März zwar noch am meisten Stimmen, verlor aber fast ein Viertel ihrer Sitze. Kurz vor der Eröffnung der 61. Kunstbiennale haben am Abend in der Lagunenstadt Venedig rund 2000 Menschen gegen die Teilnahme Israels protestiert. Dabei kam es zu Zusammenstößen mit der Polizei, wie verschiedene Medien berichten. Auf einem Video der Zeitung Corriere della Sera sind Demonstrierende zu sehen, die Palästinenserfahnen schwenken. Polizeibeamte mit Schildern und Schlagstöcken versuchen, sie zurückzuhalten. Israel steht wegen seines Vorgehens im Gazastreifen in der Kritik. Auch die Teilnahme Russlands an der Biennale sorgte zuvor für Protest. Das Land war seit dem Beginn des Großangriffs auf die Ukraine im Jahr 2022 nicht mehr vertreten. Die 61. Kunstbiennale startet heute Vormittag und dauert bis zum 22. November. Das Wetter heute Samstag ist es meist sonnig bei rund 24 Grad. Das waren Nachrichten von Radio SRF, verantwortlich Michael Wettstein.

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Und damit Sie so richtig gut in den Tag starten, haben wir hier ein Potpourri an volksmusikalischen Zückerli für Sie zusammengestellt.

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1: Die Nachrichten von SRF um 5 mit Michael Wettstein. Guten Morgen. Im Ukraine-Krieg ist eine dreitägige Waffenruhe in Kraft getreten. US-Präsident Donald Trump hatte diese am Abend bekannt gegeben. Dann, die WHO meldet 6 bestätigte Infektionen mit dem Hantavirus und der britische Premierminister Keir Starmer will trotz Wahlschlappe nicht zurücktreten. Das Wetter heute Samstag meist sonnig bei rund 24 Grad. Seit dem späten Abend gilt im Ukraine-Krieg eine dreitägige Waffenruhe. US-Präsident Donald Trump hatte diese angekündigt. Der russische Machthaber Wladimir Putin und der ukrainische Präsident Volodymyr Zelensky haben die Waffenruhe bestätigt. Bislang ist unklar, ob tatsächlich alle Angriffe eingestellt wurden. Die Vereinbarung sieht laut Trump auch vor, dass jeweils 1000 Kriegsgefangene getauscht werden. Die Verhandlungen über einen dauerhaften Frieden würden im Hintergrund weiterlaufen, so der US-Präsident. Nach dem Ausbruch des Hantavirus auf einem Kreuzfahrtschiff sind laut der Weltgesundheitsorganisation WHO insgesamt 6 Infektionen bestätigt. 6 Fälle seien laborbestätigt und als Hantavirus-Infektionen identifiziert, heißt es von der WHO. Dazu gehören auch jene 3 Fälle, bei denen die Menschen daran gestorben sind. Zudem gäbe es 2 Menschen, bei denen eine Infektion als wahrscheinlich gilt. Beim Erreger handelt es sich um den sogenannten anderen Stamm des Hantavirus. Dieser Stamm kann bei sehr engem Kontakt von Mensch zu Mensch übertragen werden. Die WHO hält das Risiko für die Allgemeinheit für gering. Es ist ein deutliches Signal an den britischen Premierminister Keir Starmer. Bei den Regionalwahlen in Großbritannien muss seine Labour-Partei federn lassen, keine 2 Jahre nach dem Wahlsieg auf nationaler Ebene. Während die Kritik in den eigenen Reihen lauter wird, gibt sich Starmer kämpferisch. Patrick Seiler berichtet.
2: «Ich werde nicht zurücktreten.» Mit diesen Worten reagiert der britische Premierminister Keir Starmer auf den Ausgang der Lokalwahlen in Großbritannien.
3: «I'm not going to walk away from those challenges and plunge the country into chaos. It was a 5-year term I was elected to do. I intend to see that through.»
2: Starmers Labour-Partei verlor landesweit über 1000 Sitze. Hochburgen, die seit 50 Jahren in Labour-Hand waren, brachen weg. Starmer übernahm zwar die Verantwortung für unnötige Fehler, wie er sagte, betonte aber, er werde das Land nicht ins Chaos stürzen. Der große Gewinner des Wahltags ist Nigel Farage. Seine rechtspopulistische Partei Reform UK konnte deutlich zulegen und hat nun über 1100 neue Sitze in den Gemeinderäten. Auch die Grünen und die Nationalisten in Schottland und Wales feierten Erfolge. Fachleute sprechen von einem historischen Ende des klassischen Zwei-Parteien-Systems. Trotz der Niederlage signalisieren Starmers engste Verbündete Unterstützung, während erste Abgeordnete bereits offen einen Führungswechsel fordern. Die Unzufriedenheit über die hohen Lebenshaltungskosten und das Tempo der Reformen scheint Großbritannien tief gespalten zu haben. Kenner der britischen Politik sind sich am Wahlabend nicht sicher, ob Starmer seine Partei tatsächlich in die nächsten nationalen Wahlen im Jahr 2029 führen wird.
1: Patrick Seiler hat berichtet. Dänemarks Ministerpräsidentin Mette Frederiksen ist mit dem Versuch gescheitert, eine neue Koalitionsregierung zu bilden. Nun hat sie das Mandat dazu verloren. Stattdessen hat König Frederik nun den rechtsliberalen Politiker Troels Lund Poulsen gebeten, die Verhandlungen über die Bildung einer Regierung zu führen, wie das Königshaus mitteilt. Laut Beobachterinnen und Beobachtern dürfte es aber auch für ihn keine einfache Aufgabe werden. Eine dritte Amtszeit für Mette Frederiksen ist also noch nicht ausgeschlossen. Ihre sozialdemokratische Partei gewann bei den Parlamentswahlen im März zwar noch am meisten Stimmen, verlor aber fast ein Viertel ihrer Sitze. Kurz vor der Eröffnung der 61. Kunstbiennale haben am Abend in der Lagunenstadt Venedig rund 2000 Menschen gegen die Teilnahme Israels protestiert. Dabei kam es zu Zusammenstößen mit der Polizei, wie verschiedene Medien berichten. Auf einem Video der Zeitung Corriere della Sera sind Demonstrierende zu sehen, die Palästinenserfahnen schwenken. Polizeibeamte mit Schildern und Schlagstöcken versuchen sie zurückzuhalten. Israel steht wegen seines Vorgehens im Gazastreifen in der Kritik. Auch die Teilnahme Russlands an der Biennale sorgte zuvor für Protest. Das Land war seit dem Beginn des Großangriffs auf die Ukraine im Jahr 2022 nicht mehr vertreten. Die 61. Kunstbiennale startet heute Vormittag und dauert bis zum 22. November. Bergleute in Myanmar haben einen seltenen Rubin gefunden, den zweitgrößten Edelstein, der jemals im Land gefunden wurde. Der Rubin hat laut staatlichen Medien ein Gewicht von 11.000 Karat, was 2,2 Kilogramm entspricht. Das ist zwar nur die Hälfte des größten in Myanmar gefundenen Edelsteins aus dem Jahr 1996, jedoch sei er von besserer Qualität, heißt es. Aus dem südostasiatischen Land stammen 90% aller weltweiten Rubine. Die Stadt Mogok, bei der der Rubin gefunden wurde, gilt als Zentrum des lukrativen Edelsteinabbaus. Die Edelsteine zählen als wichtige Einnahmequelle für die Militärregierung des Bürgerkriegslandes, die die Bevölkerung gewaltsam unterdrückt. Zum Schluss noch der Blick aufs Wetter heute Samstag. Es ist beidseits der Alpen meist sonnig bei rund 24 Grad. Das waren Nachrichten von Radio SRF. Verantwortlich Michael Wettstein.

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1: Die Nachrichten von SRF um 6 mit Julia Kapaul. Die Ukraine und Russland bestätigen eine Waffenruhe. Sie soll bis Montag gelten. Die Weltgesundheitsorganisation bestätigt 6 Infektionen mit dem Hantavirus. Und an der Kunstbiennale in Venedig kommt es bei Protesten gegen Israel zu Auseinandersetzungen mit der Polizei. Das Wetter: am Morgen etwas Nebel und Wolkenreste, dann meist sonnig bei 24 Grad. Seit dem späten Abend gilt im Ukraine-Krieg eine dreitägige Waffenruhe. US-Präsident Donald Trump hatte diese angekündigt. Der russische Machthaber Wladimir Putin und der ukrainische Präsident Volodymyr Zelensky haben die Waffenruhe bestätigt. Bislang ist unklar, ob tatsächlich alle Angriffe eingestellt wurden. Die Vereinbarung sieht laut Trump auch vor, dass jeweils 1000 Kriegsgefangene getauscht werden. Die Verhandlungen über einen dauerhaften Frieden würden im Hintergrund weiterlaufen, so der US-Präsident. Traditionsgemäß feiert Russland heute den Sieg der Sowjetunion über Nazi-Deutschland mit einer Militärparade in Moskau. Auf die Zurschaustellung von schwerem Kriegsgerät wird Russland in diesem Jahr aber verzichten, dies aus Angst vor möglichen ukrainischen Angriffen. Nach dem Ausbruch des Hantavirus auf einem Kreuzfahrtschiff sind laut der Weltgesundheitsorganisation WHO insgesamt 6 Infektionen bestätigt. Michael Wettstein.
2: 6 Fälle seien Labor bestätigt und als Hantavirus-Infektionen identifiziert, heißt es von der WHO. Dazu gehören auch jene 3 Fälle, bei denen die Menschen daran gestorben sind. Zudem gäbe es 2 Menschen, bei denen eine Infektion als wahrscheinlich gelte. Das betroffene Kreuzfahrtschiff mit 140 Menschen an Bord ist aktuell unterwegs zur spanischen Insel Teneriffa vor der westafrikanischen Küste. Es wird erwartet, dass es dort am frühen Sonntagmorgen ankommt. Auf Teneriffa sollen die Passagiere in ein isoliertes, abgesperrtes Gebiet gebracht werden, wie der spanische Katastrophenschutz mitteilt. An der Aktion beteiligt ist auch die Weltgesundheitsorganisation WHO. Beim Erreger handelt es sich um den sogenannten anderen Stamm des Hantavirus. Dieser Stamm kann bei sehr engem Kontakt von Mensch zu Mensch übertragen werden. Die WHO stuft das Risiko für die Allgemeinheit jedoch als gering ein. Es handelt sich nicht um den Beginn einer neuen Pandemie. Das niederländische Kreuzfahrtschiff Hondius hatte seine Reise Anfang April im Süden Argentiniens begonnen. Ziel war Kap Verde vor der Nordwestküste Afrikas. Das Virus wurde auch bei einem in der Schweiz lebenden Mann nachgewiesen. Er wird im Unispital Zürich behandelt.
1: Kurz vor der Eröffnung der 61. Kunstbiennale haben am Abend in der Lagunenstadt Venedig rund 2000 Menschen gegen die Teilnahme Israels protestiert. Dabei kam es zu Zusammenstößen mit der Polizei, wie verschiedene Medien berichten. Auf einem Video der Zeitung Corriere della Sera sind Demonstrierende zu sehen, die Palästinenserfahnen schwenken. Polizeibeamte mit Schilden und Schlagstöcken versuchen, sie zurückzuhalten. Israel steht wegen seines Vorgehens im Gazastreifen in der Kritik. Auch die Teilnahme Russlands an der Biennale sorgte zuvor für Proteste. Das Land war seit dem Beginn des Großangriffs auf die Ukraine im Jahr 2022 nicht mehr vertreten. Die 61. Kunstbiennale startet heute Vormittag und dauert bis zum 22. November. Zu weiteren Meldungen in der Übersicht. Der britische Premierminister Keir Starmer denkt nicht an einen Rücktritt, obwohl seine Labour-Partei bei den gestrigen Regionalwahlen landesweit über 1000 Sitze verloren hat. Starmer übernahm zwar die Verantwortung für unnötige Fehler, wie er sagte, betonte aber, er werde das Land nicht ins Chaos stürzen. Der große Gewinner des Wahltags ist Nigel Farage und seine rechtspopulistische Partei Reform UK. Dänemarks Ministerpräsidentin Mette Frederiksen ist mit dem Versuch gescheitert, eine neue Koalitionsregierung zu bilden. Nun hat sie das Mandat dazu verloren. Stattdessen hat König Frederik den rechtsliberalen Politiker Troels Lund Poulsen gebeten, die Verhandlungen über die Bildung einer Regierung zu führen. Das teilt das Königshaus mit. Die sozialdemokratische Partei von Mette Frederiksen gewann zwar bei den Parlamentswahlen im März am meisten Stimmen, verlor aber fast 1/4 ihrer Sitze. Bergleute in Myanmar haben einen seltenen Rubin gefunden, den zweitgrößten Edelstein, der jemals im Land gefunden wurde. Der Rubin hat laut staatlichen Medien ein Gewicht von 11.000 Karat, was 2,2 Kilogramm entspricht. Das ist zwar nur die Hälfte des größten in Myanmar gefundenen Edelsteins aus dem Jahr 1996, jedoch sei er von besserer Qualität, heißt es. Aus dem südostasiatischen Land stammen 90% aller weltweiten Rubine. Die Stadt Mogok, bei der der Rubin gefunden wurde, gilt als Zentrum des Edelsteinabbaus. Die Edelsteine zählen als wichtige Einnahmequelle für die Militärregierung des Bürgerkriegslandes, die die Bevölkerung gewaltsam unterdrückt. Soweit die Meldungen. Das Wetter. Am Morgen liegen im Mittelland etwas Nebel und an den Alpen noch Wolkenreste. Tagsüber wird es sonnig bei 24 Grad. Das waren Nachrichten von Radio SRF. Verantwortlich Manuel Risi.
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4: SRF Musikwelle und Sie haben, meine ich, etwas vor heute. Es ist noch ganz früh am Samstagmorgen. Da wünschen wir Ihnen schon jetzt gutes Gelingen, bei was auch immer Sie für heute geplant haben. Und bringen Sie gerne noch ein bisschen zusätzlich auf Touren mit unseren Melodien.

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1: Die Nachrichten von SRF um 7 mit Julia Kapaul. Im Ukraine-Krieg gilt bis am Montag eine Waffenruhe. Bisher haben sich 6 Personen mit dem Hunter-Virus infiziert, meldet die Weltgesundheitsorganisation. Und an der Kunstbiennale in Venedig kommt es bei Protesten gegen Israel zu Auseinandersetzungen mit der Polizei. Das Wetter: am Morgen etwas Nebel und Wolkenreste, dann meist sonnig bei 24 Grad. Seit dem späten Abend gilt im Ukraine-Krieg eine 3-tägige Waffenruhe. US-Präsident Donald Trump hatte diese angekündigt. Der russische Machthaber Wladimir Putin und der ukrainische Präsident Volodymyr Zelensky haben die Waffenruhe bestätigt. Bislang ist unklar, ob tatsächlich alle Angriffe eingestellt wurden. Die Vereinbarung sieht laut Trump auch vor, dass jeweils 1000 Kriegsgefangene ausgetauscht werden. Die Verhandlungen über einen dauerhaften Frieden würden im Hintergrund weiterlaufen, so der US-Präsident. Traditionsgemäß feiert Russland heute den Sieg der Sowjetunion über Nazi-Deutschland mit einer Militärparade in Moskau. Auf die Zurschaustellung von schwerem Kriegsgerät wird Russland in diesem Jahr aber verzichten, dies aus Angst vor möglichen ukrainischen Angriffen. Nach dem Ausbruch des Hunter-Virus auf einem Kreuzfahrtschiff meldet die Weltgesundheitsorganisation WHO insgesamt 6 Infektionen. Das Schiff ist derzeit unterwegs zur spanischen Insel Teneriffa. Dort bereiten sich die Behörden auf die Ankunft vor. Michael Wettstein.
2: 6 Fälle seien laborbestätigt und als Hantavirus-Infektionen identifiziert, heisst es von der WHO. Dazu gehören auch jene 3 Fälle, bei denen die Menschen daran gestorben sind. Zudem gäbe es 2 Menschen, bei denen eine Infektion als wahrscheinlich gelte. Das betroffene Kreuzfahrtschiff mit 140 Menschen an Bord ist aktuell unterwegs zur spanischen Insel Teneriffa vor der westafrikanischen Küste. Es wird erwartet, dass es dort am frühen Sonntagmorgen ankommt. Auf Teneriffa sollen die Passagiere in ein isoliertes, abgesperrtes Gebiet gebracht werden, wie der spanische Katastrophenschutz mitteilt. An der Aktion beteiligt ist auch die Weltgesundheitsorganisation WHO. Beim Erreger handelt es sich um den sogenannten Andenstamm des Hantavirus. Dieser Stamm kann bei sehr engem Kontakt von Mensch zu Mensch übertragen werden. Die WHO stuft das Risiko für die Allgemeinheit jedoch als gering ein. Es handelt sich nicht um den Beginn einer neuen Pandemie. Das niederländische Kreuzfahrtschiff Hondius hatte seine Reise Anfang April im Süden Argentiniens begonnen. Ziel war Kap Verde vor der Nordwestküste Afrikas. Das Virus wurde auch bei einem in der Schweiz lebenden Mann nachgewiesen. Er wird im Unispital Zürich behandelt.
1: Kurz vor der Eröffnung der 61. Kunstbiennale haben am Abend in der Lagunenstadt Venedig rund 2000 Menschen gegen die Teilnahme Israels protestiert. Dabei kam es zu Zusammenstößen mit der Polizei, wie verschiedene Medien berichten. Auf einem Video der Zeitung Corriere della Sera sind Demonstrierende zu sehen, die Palästina-Fahnen schwenken, Polizeibeamte mit Schilden und Schlagstöcken versuchen, sie zurückzuhalten. Israel steht wegen seines Vorgehens im Gazastreifen in der Kritik. Auch die Teilnahme Russlands an der Biennale sorgte zuvor für Proteste. Das Land war seit dem Beginn des Großangriffs auf die Ukraine im Jahr 2022 nicht mehr vertreten. Die 61. Kunstbiennale startet heute Vormittag und dauert bis zum 22. November. Zu weiteren Meldungen in der Übersicht. Der britische Premierminister Keir Starmer denkt nicht an einen Rücktritt, obwohl seine Labour-Partei bei den gestrigen Regionalwahlen landesweit über 1000 Sitze verloren hat. Starmer übernahm zwar die Verantwortung für unnötige Fehler, wie er sagte, betonte aber, er werde das Land nicht ins Chaos stürzen. Der große Gewinner des Wahltags ist Nigel Farage und seine rechtspopulistische Partei Reform UK. Dänemarks Ministerpräsidentin Mette Frederiksen ist mit dem Versuch gescheitert, eine neue Koalitionsregierung zu bilden. Nun hat sie das Mandat dazu verloren. Stattdessen hat König Frederik den rechtsliberalen Politiker Troels Lund Poulsen gebeten, die Verhandlungen über die Bildung seiner Regierung zu führen. Das teilt das Königshaus mit. Die sozialdemokratische Partei von Mette Frederiksen gewann zwar bei den Parlamentswahlen im März am meisten Stimmen, verlor aber fast 1/4 ihrer Sitze. Bergleute in Myanmar haben einen seltenen Rubin gefunden, den zweitgrößten Edelstein, der jemals im Land gefunden wurde. Der Rubin hat laut staatlichen Medien ein Gewicht von 11.000 Karat, was 2,2 Kilogramm entspricht. Das ist zwar nur die Hälfte des größten in Myanmar gefundenen Edelsteins aus dem Jahr 1996, jedoch sei er von besserer Qualität, heißt es. Aus dem südostasiatischen Land stammen 90% aller weltweiten Rubine. Die Stadt Mogok, bei der der Rubin gefunden wurde, gilt als Zentrum des Edelsteinabbaus. Die Edelsteine zählen als wichtige Einnahmequelle für die Militärregierung des Bürgerkriegslandes, die die Bevölkerung gewaltsam unterdrückt. Zum Fußball. Verzeihung. In der Super League der Frauen wurden die Playoff-Halbfinal-Hinspiele gespielt. Der FC Zürich verlor gegen Servette Genua 0-4 und die Titelverteidigerin eBay besiegten auswärts St. Gallen mit 3-1. Die Börsendaten von SIX. Der Dow Jones Index in New York hat unverändert geschlossen. Der Euro wird zu 91,57 gehandelt, der Dollar zu 77,71. Soweit die Meldungen. Das Wetter. Am Morgen liegen im Mittelland etwas Nebel und an den Alpen noch Wolkenreste. Tagsüber wird es sonnig bei 24 Grad. Das waren Nachrichten von Radio SRF. Verantwortlich Manuel Risi.
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4: So, dann schauen wir, dass es losgeht heute wieder. Starten wir unseren Motor. Kommen so langsam in die Gänge. Und dann geht es los in das Wochenende. Ganz eine gute Fahrt wünsche ich Ihnen allen. Die Gartentreppe und denen, die noch gemütlich höckeln, beim ersten Kaffee oder Tee. Nein, ihr kommt dann schon noch. Ja, sind dann später vielleicht irgendwo auf der Überholspur unterwegs. Musikalisch, da starten wir jetzt mit Fernfahrromantik aus der Schweiz. Das ist die Gruppe Western Union. Auf der Autobahn.
5: Okay, Jungs und Mädels.

Denise mit «Weisch warum?» Und «Warum?» ist eben lässigerweise mit «E» geschrieben. Schönen guten Morgen, Viertel ab 7 Uhr, schon wieder durch. Und jetzt wird es hier bei uns auf der SRF Musikwelle richtig schön charmant, herzlich, so richtig schön schlagerverliebt an dem Samstagmorgen mit dem Gigi Anderson. Und das ist vielleicht eine ganz gute Gelegenheit, um jemandem wieder mal richtig schön «Danke» zu sagen. Wir hören von ihm «Du bist mein kleiner Diamant».

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0: Der Herb Alpert and the Tijuana Brass hier bei uns auf der SRF Musikwelle. 22 Minuten nach der 7. ist es. Ganz schönen guten Samstagmorgen miteinander. Und jetzt tun wir es ein bisschen spirituell angehen, das Wochenende, und haben hier ein paar ganz, ganz gute, passende Worte.
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0: Ist Ihnen vielleicht auch gerade begegnet, schon in den letzten Wochen? Es gibt ja im Fernsehen bei uns auf SRF 1 die Sendung Shaolin Challenge. Und in der, da stellen sich 6 Schweizer Persönlichkeiten, darunter ein Schwingerkönig, Noel die Forer oder auch die Miss Schweiz Melanie Winiger, einer intensiven Erfahrung. Im Shaolin-Tempel, da lernen sie, was Disziplin, Achtsamkeit und innere Stärke bedeutet. Und sie wollen herausfinden, ob sie das Zeug zu einem Shaolin-Mönch hätten. Was es mit dem Begriff Shaolin und dem popkulturellen Hype da drumherum auf sich hat, das lassen wir uns doch jetzt ganz gerne erklären vom Igor Basic in unserem Stichwort Religion.
2: Das ist die Anfangsmusik von der US-amerikanischen Serie Kung Fu aus den 1970er Jahren mit dem David Carradine als Shaolin-Mönch in der Hauptrolle. Diese Serie hat die chinesischen Mönche mit ihren typischen Glatzen das erste Mal im Westen bekannt gemacht. Daraufhin sind unzählige chinesische Kung-Fu-Filme auch auf Englisch synchronisiert worden. So zum Beispiel der Film Shaolin and Wu Tang aus dem Jahr 1983.
3: I have given it much thought. It seems disaster must come. At best, only postponed. Shaolin Kung Fu, to survive, must now be taught to more young men. We must expand, get more pupils, so that the knowledge will spread.
2: Bekannt wurde ist genau der Filmausschnitt dann Ende 1990er Jahre, wo die US-Hip-Hop-Gruppe Wu-Tang Clan in eines von ihren Liedern integriert hat. Überhaupt haben die 9 Rapper von New York maßgeblich dazu beigetragen, Shaolin Kung Fu mit vielen Zitaten auch in der damaligen Jugend- und Popkultur bekannter zu machen. Und dank der Kinofilm von Jackie Chan und dem Jet Li hat die Kampfkunst dann in den Nullerjahren einen regelrechten Hype erlebt. Mittlerweile kann man auf der ganzen Welt, auch in der Schweiz, Shaolin Kung Fu in Schulen lernen. Dabei geht es um eine Verbindung von besonderen Kampftechniken und dem Zen-Buddhismus. Das Ziel ist Selbstdisziplin und innere Ruhe. Und wichtig ist auch, Shaolin Kung Fu ist Selbstverteidigung, vor allem aber auch eine Lebensphilosophie. Die geht auf einen alten buddhistischen Mönchsorden zurück, der Shaolin geheissen hat und im 5. Jahrhundert in einem alten Kloster im heutigen China in der Provinz Henan gegründet worden ist. Das Kloster gilt übrigens auch als Ursprung vom Chan-Buddhismus, einem Vorläufer vom Zen-Buddhismus. Der Name von dem Ursprungskloster lautet Shaolin Si und setzt sich aus 3 Wörtern zusammen: Shaolin.

aufgebaut worden. Die chinesischen Herrscher haben Shaolin-Mönche über Jahrhunderte entsprechend unterschiedlich wahrgenommen. Mal hat man sie verehrt, mal hat man sie als Bedrohung angeschaut. Bestes Beispiel dafür ist, wo die Kommunisten während der Kulturrevolution 1966 die Shaolin-Mönche verfolgt und vertrieben haben. Auch der Ursprungstempel vom Shaolin-Orden ist dabei zerstört und erst in den 1980er Jahren wieder aufgebaut worden. Damals hat die kommunistische chinesische Regierung das Praktizieren vom Buddhismus wieder mehr und mehr erlaubt und so haben auch die Shaolin-Mönche wieder ihren Platz in der chinesischen Gesellschaft bekommen. Seit 1996 ist der Ursprungs-Shaolin-Tempel zusammen mit ganz vielen anderen umliegenden Gebäuden ein Teil vom UNESCO-Weltkulturerbe und ein beliebtes Ausflugsziel für Touristen und Einheimische. Und mittlerweile gibt es auch an anderen Orten in China und in anderen Ländern offizielle Shaolin-Tempel, in Südostasien, in Japan, Südkorea, aber auch in Europa und in der Schweiz, im luzernischen Kriens.

0: Ein düsterer Begriff, Shaolin, ein bisschen neuer und tiefer erklärt der Igor Basic, Tempel im jungen Wald, so kann man es auch übersetzen.
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0: Und das rund um die Fernsehsendung Shaolin Challenge auf SRF 1. Die läuft übrigens noch bis Mitte Monat, bis Mitte Mai. Und dann ist dann das grosse Finale, wo alle Teilnehmerinnen und Teilnehmer die mentale und körperliche Fortschritte präsentieren können und schauen, wie weit dass sie das Camp, die Shaolin Challenge, gebracht hat.

0: Der mal ein grosser Hit war in Italien in den Jahren 1963. Der Nico Fidelico, jetzt habe ich auf den ersten Blick gerade Fidelico gelesen, hat jetzt auch noch gepasst, so ein bisschen Fidel in den Samstagmorgen rein. Und sie kriegen jetzt noch alles Wichtige dazu, was wettermässig sie begleitet heute durch den Tag.
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0: Das vom Christoph Sigrist. Schönen guten Morgen,
2: guten
0: Christoph.
2: Morgen.
0: Und du hast mir jetzt ganz beruhigend gesagt, in deinem gemütlichen, schönen Dialekt, du hast gesagt, es kommt der schon noch. Und ich gesagt, nee, ist jetzt aber nicht gerade so, wie du da eigentlich gestern angekündigt hast.
2: Ja, auf den ersten Blick schon nicht. Nein, es hat tatsächlich jetzt ein bisschen Nebel im Mittelland. Und in den Bergen oder den Bergen nachher hat es so Wolkenreste. Das ist alles noch Zeug von der Nacht und von gestern auch noch, von diesen Gewitter. Aber das verschwindet, löst sich auf den Nebel und dann gibt es wirklich einen recht sonnigen Tag heute. Und es wird auch sehr warm, 24 Grad. Dann heute am Nachmittag. Ein paar Quellwolken haben wir dann schon noch im Laufe des Tages über den Bergen. Sie können ein bisschen grösser werden, aber an den meisten Orten bleibt es gewitterfrei. Ganz vereinzelt kann es ein Donnerwetter geben, aber das bräuchte also wirklich nicht viele Leute.
0: Und wer kann, der feiert mal den Muttertag vielleicht schon ein bisschen vor voraus. Ich glaube, morgen ist nicht ganz so perfekt.
2: Ja, es ist nicht einfach so sonnig. Ja, klar. Also am Vormittag hat es zwar in der Deutschschweiz noch ein paar Sonnenstrahlen, aber dann tut es von Westen her gleich mal zu. Es bleibt aber recht lang trocken. Da kann man durchaus etwas planen für voraus in der Deutschschweiz. Dann kommt aber so etwa Mitte Nachmittag der Regen aus der Westschweiz auch in die Deutschschweiz rein. Und der zieht dann weiter Richtung Osten. Geht auch Blitz und Donner, zum Teil kurz mal ein bisschen Wind. In der Westschweiz, da tut's dann im Laufe vom späten Nachmittag und Abend schon wieder auf. Da gibt's einen schönen Sonnenuntergang. Und im Tessin, da haben wir den ganzen Tag recht viel Wolken, immer wieder mal ein bisschen Regen. Und die Temperatur beidseits von den Alpen ähnlich, so um die 20 Grad.
0: Und wenn wir gerade schon früher schauen, wie es in die neue Woche so Regen bleibt, das Thema?
2: Ja, also vor allem am Montag, das ist ein richtig, das fast nicht sagen, grusiger Tag. Grusig gibt es eigentlich nicht beim Wetter.
0: Das aber gelernt, ja. Das ist nicht grusig. Und vor allem, wenn man jetzt so auf Regen geplant hat.
2: Ja, aber jetzt darf man es eigentlich nicht sagen. Genau, es ist eigentlich ein schöner Regentag. es ist windig, es kommt eine Front rein, immer wieder mal Regen, kurze Aufhellungen rum. Am Dienstag den Bergen nachher noch ein bisschen Wolkenrest, aber dann tut es auf, aber schon auf den Mittwoch kommt wieder feuchtere Luft daher.
0: Dann freuen wir uns auf den regnerischen Montag. Danke dir, Christoph. Und da kommt der Neil Diamond für einen knackigen Samstagmorgen. Cracklin.

das Militärspiel vor Territorialregion 2 mit dem Marsch hoch Beromünster vom Heinrich Meder. Da haben wir gehört, bald 7 Minuten vor der Nacht. Und jetzt gehen wir zurück. Vor 80 Jahren, heute genau, ist zu Berlin ein Musiker auf die Welt gekommen, der am deutschen Schlager einen ganz eigenen Klang gegeben hat. Der Trafi Deutscher als Trafi Richard Franz Deutscher. Und er hat nicht einfach nur Lieder gesungen, er hat damit ganze Geschichten erzählt und mit so viel Gefühl. Und genau so eins hören wir doch jetzt noch gerade vor der Nacht. «Heute male ich dein Bild, Cindy Lou», ist genau so eine, nämlich fast wie ein kleiner Film im Kopf, voller Sehnsucht, Erinnerungen und dieser ganz besonderen Melancholie, die der Trafi Deutscher eben so gut hat können. Es ist kein lauter Hit zum Mitschunkeln, es ist einfach einer, wo laut Bilder entstehen. 2006, mit 60 Jahren schon, ist der Trafi Deutscher gestorben. Ja, und es sind genau eben die Titel von ihm, die bleiben. Und da holt man sich ganz gerne beim Hören Erinnerungen. Vielleicht geht man sogar zurück in die eigene Vergangenheit.

0: Die Nachrichten von SRF um 8 mit Julia Kapaul. Russland und die Ukraine lassen die Waffen bis Montag ruhen. Auch sollen Kriegsgefangene ausgetauscht werden. Bisher haben sich laut der Weltgesundheitsorganisation 6 Personen mit dem Hunter-Virus infiziert. Und kurz vor der Eröffnung der Kunstbiennale in Venedig kommt es bei einer Israel-Demonstration zu Zusammenstößen. Das Wetter: am Morgen etwas Nebel und Wolkenreste, dann meist sonnig bei 24 Grad. Seit dem späten Abend gilt zwischen der Ukraine und Russland eine 3-tägige Waffenruhe. US-Präsident Donald Trump hat diese angekündigt. Unter hohen Sicherheitsvorkehrungen feiert Russland heute den Sieg der Sowjetunion über Nazi-Deutschland. Unter anderem mit einer Militärparade. Diese beginnt in einer Stunde. Manuel Risi.
1: Die Waffen zwischen Russland und der Ukraine würden bis am Montag ruhen, schreibt US-Präsident Donald Trump. Sowohl der ukrainische Präsident Volodymyr Zelensky wie auch Russlands Machthaber Wladimir Putin hätten dem zugestimmt. Außerdem soll es einen Gefangenenaustausch geben von 1000 Gefangenen pro Land. Er hoffe, dass dies der Anfang vom Ende eines, Zitat, sehr langen, tödlichen und hart ausgetragenen Krieges sei, schreibt der US-Präsident weiter. Bereits seit Freitag galt eine von Moskau einseitig ausgerufene Waffenruhe. Dies anlässlich der Feierlichkeiten zum Sieg der Sowjetunion über Nazi-Deutschland. Normalerweise wird diese am 9. Mai jeweils mit einer großen Militärparade gefeiert. Doch der Kreml hat angekündigt, in diesem Jahr auf die Zurschaustellung von Panzern, Raketen und anderen schweren Waffen zu verzichten. Grund ist die Angst vor ukrainischen Angriffen. Der ukrainische Präsident Zelensky unterschrieb derweil ein Dekret. Dieses untersagt ukrainische Angriffe auf den Roten Platz während der Militärparade. Russland seinerseits drohte der Ukraine mit Vergeltung, sollte es zu Angriffen auf die Feierlichkeiten kommen.
0: Das US-Militär hat ein weiteres angebliches Drogenschmugglerboot im östlichen Pazifik beschossen. Wie das zuständige Kommando mitteilt, seien dabei 2 Menschen getötet worden. Ein weiterer Insasse habe überlebt. Die Küstenwache sei informiert worden, um die Person zu suchen. Als Begründung für den Angriff gibt das US-Militär an, das Boot gehöre einer terroristisch eingestuften Organisation und sei auf einer bekannten Drogenschmugglerroute unterwegs gewesen. Um welche Organisation es sich handelt, gab das Militär nicht bekannt. Die USA greifen seit dem Herbst immer wieder mutmaßliche Drogenschmugglerboote an. Dutzende Menschen wurden dabei getötet. Nach dem Ausbruch des Hunter-Virus auf einem Kreuzfahrtschiff sind insgesamt 6 Infektionen durch ein Labor bestätigt worden. Das meldet die Weltgesundheitsorganisation WHO. Dazu gehörten auch jene 3 Fälle, bei denen die Menschen daran gestorben sind. Zudem gäbe es 2 Personen, bei denen eine Infektion als wahrscheinlich gelte. Das betroffene Kreuzfahrtschiff ist aktuell unterwegs zur spanischen Insel Teneriffa. Dort bereiten sich die Behörden auf die Ankunft vor. Die 140 Personen an Bord sollen in ein isoliertes, abgesperrtes Gebiet gebracht werden. Kurz vor der Eröffnung der 61. Kunstbiennale haben am Abend in der Lagunenstadt Venedig rund 2000 Menschen gegen die Teilnahme Israels protestiert. Dabei kam es zu Zusammenstößen mit der Polizei, wie verschiedene Medien berichten. Israel steht wegen seines Vorgehens im Gazastreifen in der Kritik. Auch die Teilnahme Russlands an der Biennale sorgte zuvor für Protest. Das Land war seit dem Beginn des Großangriffs auf die Ukraine im Jahr 2022 nicht mehr vertreten. Die 61. Kunstbiennale startet heute Vormittag und dauert bis zum 22. November. Zu weiteren Meldungen in der Übersicht. Der britische Premierminister Keir Starmer denkt nicht an einen Rücktritt, obwohl seine Labour-Partei bei den gestrigen Regionalwahlen landesweit über 1000 Sitze verloren hat. Starmer übernahm zwar die Verantwortung für unnötige Fehler, wie er sagte, betonte aber, er werde das Land nicht ins Chaos stürzen. Der große Gewinner des Wahltags ist Nigel Farage und seine rechtspopulistische Partei Reform UK. Dänemarks Ministerpräsidentin Mette Frederiksen ist mit dem Versuch gescheitert, eine neue Koalitionsregierung zu bilden. Nun hat sie das Mandat dazu verloren. Stattdessen hat König Frederik den rechtsliberalen Politiker Troels Lund Poulsen gebeten, die Verhandlungen über die Bildung einer Regierung zu führen. Das teilt das Königshaus mit. Die Sozialdemokratische Partei von Mette Frederiksen gewann zwar bei den Parlamentswahlen im März am meisten Stimmen, verlor aber fast einen Drittel ihrer Sitze. Bergleute in Myanmar haben einen seltenen Rubin gefunden, den zweitgrößten Edelstein, der jemals im Land gefunden wurde. Der Rubin hat laut staatlichen Medien ein Gewicht von 11.000 Karat, was 2,2 Kilogramm entspricht. Das ist zwar nur die Hälfte des größten in Myanmar gefundenen Edelsteins aus dem Jahr 1996, jedoch sei er von besserer Qualität, heißt es. Die Edelsteine gelten als wichtige Einnahmequelle für die Militärregierung des Bürgerkriegslands. Zum Fußball. In der Super League der Frauen wurden die Playoff-Halbfinal-Hinspiele gespielt. Der FC Zürich verlor gegen Servet Genua 0:4 und die Titelverteidigerinnen IB besiegten auswärts St. Gallen mit 3:1. Die Börsendaten von SIX. Der Dow Jones Index in New York hat unverändert geschlossen. Der Euro wird zu 91,57 gehandelt, der Dollar zu 77,71. Soweit die Meldungen. Das Wetter. Am Morgen liegen im Mittelland etwas Nebel und an den Alpen noch Wolkenreste. Tagsüber wird es sonnig bei 24 Grad. Das waren Nachrichten von Radio SRF. Verantwortlich Manuel Risi.
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3: Am gemütlich frühen Samstagmorgen, 8 Uhr ist es erst gerade und jetzt wird es so richtig schön goldig hier bei uns auf der SRF Musikwelle im wahrsten Sinn vom Wort. Der Ricky Berger singt «Du bist wie Gold für mich». Und nicht um Gold zwar, aber immerhin um Musical-Tickets und goldige Erinnerungen. Da spielen wir in unserem Morgenquiz «Ja oder Nein» und da können Sie mitmachen. Rufen Sie an auf die Telefonnummer 0848 531 531. Einen schönen guten Morgen, das wünsche ich Ihnen, Ricarda Trepp.

0: Dalia Lavie, ich wollte nur mal mit dir reden. Die Originalversion, die ist ja vom Stevie Wonder Co. aus dem Jahr 1984. Aber da mit der Dalia Lavie auf Deutsch, wo wir es mal alle haben können verstehen, ist natürlich auch ganz, ganz schöne Version. Und wir gehen in grossen Schritten der 20er-Bachten entgegen. Und das bedeutet, jetzt ist Zeit für unser Morgenquiz. Schönen guten Tag all denen, die jetzt gerade am Einstellen sind und extra für das Quiz sich parat machen.
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0: Und schon richtig parat und mit mir gesprächelt hat der Hans-Uli Lütti zu Rickenbach daheim. Einen schönen guten Morgen, Herr Lütti, nochmal auf dem Weg.
3: Guten Morgen, die ganze Schweiz.
0: Herr Lütti, Sie sind schon richtig schön munter, wie wir hören. Erzählen Sie mal, wie sieht es bei Ihnen gerade aus? Sind Sie am Küchentisch oder gemütlich in der Stube? Wo begegnen wir Sie gerade?
3: Ich darf es fast nicht sagen, aber ich bin noch im Bett. Wir hören jetzt mal. Das ist für uns der Wecker, das ja oder nein, und dann stehen wir dann auf. Das so. Hören wir, wenn wir nichts hören, wenn wir einfach so einen gemütlichen Tag haben.
0: Zum Glück habe ich vorher nicht gefragt, das hätte ich mich jetzt gar nicht nochmal getraut zu fragen. Ja, aber das ist ja wunderbar. Dann lasst ihr es richtig schön gemütlich angehen, Sie, Herr Lütti, mit der Partnerin zusammen. Und Rickenbach können wir vielleicht den Leuten auch noch kurz erklären. Ich habe es nämlich fälschlicherweise in Kanton St. Gallen in der Thun, nahe Wiel, aber das stimmt so nicht, gellen Sie?
3: Ja, es ist gerade auf der Grenze, es ist Thurgau noch. Ja.
0: Eben, genau. Und da kommt dann doch der Herr Lehrer für, Herr Lütti. Was sind Sie für ein Lehrer gewesen?
3: Ja, ich habe mit meiner Frau zusammen 9 Klassen gehabt. Sie hat 1. bis 4. gehabt. In der ganz hingere Meritz, in der Nähe von 1. 3.
0: Könnt ihr wollen sagen? Ja, ganz genau.
3: Ja, Schwarzenegg und ich hatte 5. bis 9. 30 Stücke im Schulzimmer in 5 Klassen. Ja. Und wir hatten zusammen AG, Frau Uni.
0: Ja, das haben wir aber toll gemacht. Ja.
3: Und meine Partnerin, ihre verstorbene Ehemann, war schon Lehrer hier in Rickenbach.
0: Ach so, also das ist ein ganzes Lehrer-Konglomerat, das da eigentlich zusammenkommt. Ist ja, jemand von der Öst zufällig bei Ihnen in die Schule? Nein, wahrscheinlich nicht.
3: Nein, aber zum Kollegen, der war neben Suchen gewesen, gerade zur Kollegin. Und zum Kollegen sind alle 3. Melanie ist nachher in die Zeck gegangen. Vor 5. aus hat man dann noch in die Zeck. Ist man dann, die ist in die gleiche Sekt gegangen, wo meine verstorbene Frau
0: übrigens. Schauen Sie. Ja, wir zwei könnten noch Flop-Leuteln sein, sowieso gemütlich vom Bett aus. Aber Sie sitzen schon wenigstens aufrecht und sind so, oder nicht jetzt gerade zu leger, oder?
3: Das ist super, ja.
0: Also, euch zwei drücke die Tüme. Wir spielen um 2 Tickets für das Musical Chaplin auf der Wallenseebühne. Und wenn das 5 oder mehr Punkte gibt, dann habt ihr gerade 2 gewonnen. Bei 3 oder 4 gibt es immerhin 1. Jetzt legen wir los. Die erste Verbauerhauptung für Sie, Herr Lütti, da geht's um den Giro d'Italia. Die Radrundfahrt, die ist losgegangen und das sogar einmal zu Bulgarien. Die Hauptstadt von Bulgarien, das ist, behaupte ich, Sofia.
3: Das ist richtig, ja.
0: Da sind wir bei der zweiten Behauptung und da habe ich Ihnen einen Anfang von einem ganz bekannten Lied.
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0: Weine nicht, wenn der Schuh dich drückt, wäre da die Lücke gewesen, wenn man es voll oder richtig gelost hätte. Behaupte ich, wenn der Schuh dich drückt.
3: Nein, das ist nicht wahr.
0: Da sind wir bei der dritten Behauptung. Und da haben wir es von der Eisheiligen. Die Eisheiligen, das ist auch der Übername für Eiger, Mönch und Jungfrau.
3: Nein.
0: Gut, jetzt ziehen wir weiter und sind bei der vierten Behauptung. Da haben wir es vom US-amerikanischen Sänger, vom Billy Joel. Der feiert heute nämlich der 76.
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0: Und der Name, der Übername Piano Man oder Piano Ma, der hat er behalten sein Leben lang, weil auch seine Karriere hat in einer Bar in Los Angeles angefangen. Stimmt die Behauptung zum Pianomann Billy Joel? Könnte das passen?
3: Ja. Das kann ich nicht sagen. Ich rate einfach und sage ja.
0: Sie sagen ja. Das gefällt mir, da geht man einfach ein bisschen mutig drauf los. Und da sind wir schon bei der letzten, fünften Behauptung. Und da hören wir gerade noch mal rein in ein Musikstück.
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0: Das ist auch ein bekannter Titel, den man kennt hier bei uns auf der SRF Musikwelle. Singen tut der, behaupte ich, der Sänger, der heisst Robert Francis Prevost. Robert Francis Prevost oder Prevost.
3: Robert. Ich glaube nicht, nein.
0: Dann tun wir ein Nein notieren hier.
3: Ja.
0: Gut. So, jetzt einmal kurz das Kopfküsse schütteln, hätte ich fast gesagt. Und durchschnaufen. Ein grosser Moment. Was haben Sie das Gefühl, Herr Lütti, von diesen fünf? Wie viel haben Sie richtig?
3: Höchstens vier.
0: Höchstens vier? Sie zweifeln bei einem in dem Fall.
3: Ja, ja.
0: Soll ich vier notieren in dem Fall?
3: Ja, gerne, ja.
0: Also gut, dann tun wir doch auflösen. Ich glaube, als Herr Lehrer ist das ein Ringes, die Hauptstadt von Bulgarien zu wissen, Sofia. Ha, das stimmt absolut, da haben Sie keine Zweifel aufgekommen. Sind Sie zufällig schon mal in Bulgarien?
3: Nein, bin ich noch nie gewesen, nein.
0: Gut, aber Sofia bringt Ihnen den ersten Punkt. Dann haben wir da reingelost in den Liedanfang, wo Sie ein bisschen müssen schmunzeln. Ich habe behauptet in der Luca-Fähli, weine nicht, wenn der Schuh dich drückt, wenn wir hören.
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0: Ja, natürlich, Trafi Deutscher. Heute, vor 80 Jahren, ist er auf die Welt gekommen. Darum haben wir auch gerade diesen Auszug gerne gelost. Das ist schon die zweite Übereinstimmung für Sie, 1-2. Dann haben wir die Eisheiligen. Die Eisheiligen, das sind nicht Eigermönche und Jungfrau, da sind sie völlig richtig. Das ist der Kälteeinbruch mit Bodenfrost, was es noch geben kann im Mai. Die bekannte kalte Sophie, die ist dann nächste Woche am 15. Mai. Für all die, die das schon mal vormerken wollen. Sie haben schon 1, 2, 3 richtige Übereinstimmungen. Dann sind wir beim Billy Joel. Der feiert heute der 76. Und tatsächlich, es ist ein autobiografisches Lied, ein bisschen auch der Piano Man, den wir vorher reingelassen haben. Das war sein erster grosser Hit, 1973. Ihr Ja da ist also komplett richtig, Herr Lütti. Sie machen das gut. Jetzt, zum Verdoppeln, müsste eigentlich die letzte falsch sein. Sie haben gesagt, nein, das ist nicht der Robert Francis Prevost. Weil der Robert Francis Prevost, das ist uns durchaus ein Begriff, der Name. Vielleicht wissen jetzt ein Haufen nicht gerade, wo der herentut.

0: Danke.
1: Ja, bravo. Ja, sehr gerne. Und so Ring, das ist das beste Beispiel, wenn man entspannt in den Tag startet, zu was, dass man da alles fähig ist. Und weil ihr es jetzt so schön kuschelig habt, ihr zwei in Rickenbach, was wollt ihr lieber hören? Der Pianoman von Billy Joel oder der Raffi Deutscher und Marmorstein und Eisenbricht?
0: Der Raffi Deutscher natürlich.
1: Ja, da lasst ihr es euch jetzt richtig gut gehen. Machen noch mal eine Runde im Bett und ganz entspannt schönes Wochenende euch zwei. Vielen Dank fürs Mitspielen.
0: Danke vielmals.
1: Ade, merci. Miteinander.
0: Ade. Ade.
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1: Beneide jetzt gerade ein bisschen die beiden. Aber immerhin können wir jetzt zusammen den Raffi Deutscher hören. Mit 60 schon. Ist er verstorben, vor 80 Jahren auf die Welt gekommen. Und das hier, das werden wir immer mit seinem Namen verbinden. Marmorstein und Eisenbricht. Euch allen, die vielleicht schon längstens zum Bett aus sind, trotzdem einen ganz schönen guten Samstagmorgen.

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0: Brasilianische Melodien klingen mit dem Geschwisterpaar Caterina Valente, Silvio Francesco.
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0: Schönen guten Morgen, Christoph Sigrist, Kollege von SRF Meteo. Wir haben vorher einen ganz schönen Moment gehabt bei uns auf der SRF Musikwelle. Wir spielen immer unser Morgenquiz. Und dann hat doch unser Hörer dürfen erzählen, wo das er gerade noch am Mitspielen ist, der Hans-Uli Lütti.
2: Ich darf es fast nicht sagen, aber ich bin noch im Bett. Wir hören jetzt, das ist für uns der Wecker, das... Ja oder nein, und dann stehen wir dann auf.
0: So ist ja eigentlich genau recht. Sie sind zurück am Kanton Thurgau, gemütlich noch. Machen, glaube alles
3: ja, richtig. Ja, absolut richtig gemacht. Heute hat es am Morgen noch ein bisschen Gewölk kommen. Und nachher geht es dann langsam auf. Das Gewölk verschwindet. Auch der Nebel, den es noch hat im Aargau, geht weg. Und dann gibt es einen sonnigen Tag. Von dem her kann man es schon ein bisschen gemütlich angehen heute. Am Nachmittag dann auch angenehm warm, 24 Grad. Was wir auch noch haben über den Bergen, ein paar Quellwolken, die ein bisschen grösser werden. Und ich kann nicht ganz ausschliessen, dass irgendwo ein Gewitter gibt, aber schon über den Bergen, im Flachland bleibt es trocken. Und auch über den Bergen ist das eher ein Einzelfall mit diesen Gewittern.
0: Und morgen ist es, glaube ich, eher umgekehrt. Da steht man, glaube ich, lieber am Morgen zeitiger vielleicht ein bisschen auf.
3: Ja, ja, morgen muss man ein bisschen gut planen. Morgen hat es in der Deutschschweiz noch ein bisschen Sonne, aber wirklich am Morgen früh. Dann kommt man nämlich die Wolken von Westen herein, von der Westschweiz. Es bleibt aber noch recht lang trocken. In der Deutschschweiz kommt der Regen erst so etwa Mitte Nachmittag an. Dafür tut es im Westen dann gegen Abend schon auf. Da gibt es dann den Sonnenuntergang bereits wieder zu sehen, so zum Beispiel vom Genfersee aus. Im Tessin weiter wechselhaft, immer mal Regen, wieder dicke Wolken, wieder Regen und die Temperatur beidseits von den Alpen etwa 20 Grad.
0: Ja, und Christoph, morgen um die Zeit sind wir zwei dann auch noch in den Federn.
3: Ja.
0: Also nicht mit der Hand, Gottes Willen.

Vom lüpfigen Schweizer Ärgerli Foxtrott gehen wir jetzt in den Süden auf Italien mit ganz viel Charme, stilvoll mit dem Paolo Conte. Es ist einer von diesen Künstlern, der Paolo Conte, wo man schon nach wenigen Sekunden eigentlich gerade sofort erkennt. Seine Musik, die klingt nach langen Abend, nach Geschichten, nach ganz feinem Jazz und ganz viel Gefühl zwischen den Zielen. Conte, sempre più solo. Mit dir bin ich immer einsamer.

0: Die Nachrichten von SRF um 9 mit Julia Kapaul. In Russland haben die Feierlichkeiten zum Sieg über Nazi-Deutschland begonnen. Zuvor wurde eine dreitägige Waffenruhe mit der Ukraine verkündet. Und die Weltgesundheitsorganisation bestätigt 6 Infektionen mit dem Hunter-Virus. Auf Teneriffa bereiten sich die Behörden auf die Ankunft des betroffenen Kreuzfahrtschiffes vor. Das Wetter, noch etwas Nebel und Wolkenreste, dann meist sonnig bei 24 Grad. Seit dem späten Abend gilt zwischen der Ukraine und Russland eine dreitägige Waffenruhe. US-Präsident Donald Trump hat diese angekündigt. Unter hohen Sicherheitsvorkehrungen feiert Russland heute den Sieg der Sowjetunion über Nazi-Deutschland. Unter anderem mit einer Militärparade. Diese beginnt in diesen Minuten. Manuel Risi.
1: Die Waffen zwischen Russland und der Ukraine würden bis am Montag ruhen, schreibt US-Präsident Donald Trump. Sowohl der ukrainische Präsident Volodymyr Zelensky wie auch Russlands Machthaber Wladimir Putin hätten dem zugestimmt. Außerdem soll es einen Gefangenenaustausch geben von 1000 Gefangenen pro Land. Er hoffe, dass dies der Anfang vom Ende eines, Zitat, sehr langen, tödlichen und hart ausgetragenen Krieges sei, schreibt der US-Präsident weiter. Bereits seit Freitag galt eine von Moskau einseitig ausgerufene Waffenruhe. Dies anlässlich der Feierlichkeiten zum Sieg der Sowjetunion über Nazi-Deutschland. Normalerweise wird diese am 9. Mai jeweils mit einer großen Militärparade gefeiert. Doch der Kreml hat angekündigt, in diesem Jahr auf die Zurschaustellung von Panzern, Raketen und anderen schweren Waffen zu verzichten. Grund ist die Angst vor ukrainischen Angriffen. Der ukrainische Präsident Zelensky unterschrieb derweil ein Dekret. Dieses untersagt ukrainische Angriffe auf den Roten Platz während der Militärparade. Russland seinerseits drohte der Ukraine mit Vergeltung, sollte es zu Angriffen auf die Feierlichkeiten kommen.
0: Das US-Militär hat ein weiteres angebliches Drogenschmugglerboot im östlichen Pazifik beschossen. Wie das zuständige Kommando mitteilt, seien dabei 2 Menschen getötet worden. Ein weiterer Insasse habe überlebt, die Küstenwache sei informiert worden, um die Person zu suchen. Als Begründung für den Angriff gibt das US-Militär an, das Boot gehöre einer terroristisch eingestuften Organisation und sei auf einer bekannten Drogenschmugglerroute unterwegs gewesen. Um welche Organisation es sich handelt, gab das Militär nicht bekannt. Die USA greifen seit dem Herbst immer wieder mutmaßliche Drogenschmugglerboote an. Dutzende Menschen wurden dabei getötet. Nach dem Ausbruch des Hunter-Virus auf einem Kreuzfahrtschiff sind insgesamt 6 Infektionen durch ein Labor bestätigt worden. Das meldet die Weltgesundheitsorganisation WHO. Dazu gehörten auch jene 3 Fälle, bei denen die Menschen daran gestorben sind. Zudem gäbe es 2 Personen, bei denen eine Infektion als wahrscheinlich gelte. Das betroffene Kreuzfahrtschiff ist aktuell unterwegs zur spanischen Insel Teneriffa. Dort bereiten sich die Behörden auf die Ankunft vor. Die 140 Personen an Bord sollen in ein isoliertes, abgesperrtes Gebiet gebracht werden. An der Aktion beteiligt ist auch die WHO. Kurz vor der Eröffnung der 61. Kunstbiennale haben am Abend in der Lagunenstadt Venedig rund 2000 Menschen gegen die Teilnahme Israels protestiert. Dabei kam es zu Zusammenstößen mit der Polizei, wie verschiedene Medien berichten. Auf Videos sind Demonstrierende zu sehen, die Palästina-Fahnen schwenken. Polizeibeamte mit Schilden und Schlagstöcken versuchen, sie zurückzuhalten. Israel steht wegen seines Vorgehens im Gazastreifen in der Kritik. Auch die Teilnehmer Russlands an der Biennale sorgte zuvor für Proteste. Das Land war seit dem Beginn des Großangriffs auf die Ukraine im Jahr 2022 nicht mehr vertreten. Die 61. Kunstbiennale startet heute Vormittag und dauert bis zum 22. November. Zu weiteren Meldungen in der Übersicht. Der britische Premierminister Keir Starmer denkt nicht an einen Rücktritt, obwohl seine Labour-Partei bei den gestrigen Regionalwahlen landesweit über 1000 Sitze verloren hat. Starmer übernahm zwar die Verantwortung für unnötige Fehler, wie er sagte, betonte aber, er werde das Land nicht ins Chaos stürzen. Der große Gewinner des Wahltags ist Nigel Farage und seine rechtspopulistische Partei Reform UK. Dänemarks Ministerpräsidentin Mette Frederiksen ist mit dem Versuch gescheitert, eine neue Koalitionsregierung zu bilden. Nun hat sie das Mandat dazu verloren. Stattdessen hat König Frederik den rechtsliberalen Politiker Troels Lund Poulsen gebeten, die Verhandlungen über die Bildung einer Regierung zu führen. Das teilt das Königshaus mit. Die Sozialdemokratische Partei von Mette Frederiksen gewann zwar bei den Parlamentswahlen im März am meisten Stimmen, verlor aber fast einen Viertel ihrer Sitze. Bergleute in Myanmar haben einen seltenen Rubin gefunden, den zweitgrößten Edelstein, der jemals im Land gefunden wurde. Der Rubin hat laut staatlichen Medien ein Gewicht von 11.000 Karat, was 2,2 Kilogramm entspricht. Das ist zwar nur die Hälfte des größten in Myanmar gefundenen Edelsteins aus dem Jahr 1996, jedoch sei er von besserer Qualität, heißt es. Die Edelsteine gelten als wichtige Einnahmequelle für die Militärregierung des Bürgerkriegslandes. Zu den Börsendaten von SIX. Der Dow Jones Index in New York hat unverändert geschlossen. Der Euro wird zu 91,57 Rappen gehandelt und der Dollar zu 77,71 Rappen. Und das Wetter? Jetzt liegen im Mittelland noch etwas Nebel und an den Alpen Wolkenreste. Tagsüber wird es sonnig bei 24 Grad. Sagen Nachrichten von Radio SRF, verantwortlich Manuel Risi.
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4: Mit der Ricarda Treppe am Mikrofon ganz einen guten Tag und lassen wir euch Gedanken noch ein bisschen zeuchen. Feierliche Musik, die treibt uns weit, weit weg auf Hawaii. Insel Maui. Dort gibt es ein kleines Örtchen, Wailuku. Und so heisst der Titel, der, der in den 60er Jahren aufgenommen worden ist mit Musiker vom Sender Freies Berlin. Extra auch mit Hawaii-Gitarre.

Da kriegen wir richtig schön Lust zum Mitschnippen mit den Fingern. Die haben das richtig gut gemacht, da das Ensemble mit ihrem Titel «Vailuco». Und gleich so ein bisschen ferne Klänge, die einem mitgezogen haben, richtig Waikiki oder eben Hawaii. Wir sind auf der Insel Maui. Dort ist dort Vailuco. Jetzt kommen wir aber zack zurück in die Schweiz. Wir gehen gratulieren in Ebnat Kappel, nämlich im Kanton St. Gallen. Dort dürfen wir zum 95. Geburtstag gratulieren der Frau Paula Hauser. Und Sie, liebe Frau Hauser, sollten jetzt ganz aufmerksam zuschauen. Also, ich habe ganz schöne Worte, die ich Ihnen überbringen darf. Nämlich liebs Mutti, liebs Grossmami, liebs Urgrossmami. Du hast in deinem Leben unglaublich viel geschafft. Du hast immer für die anderen geschaut und zuletzt an dich selber gedacht. Mit ganz viel Respekt und Dankbarkeit gratulieren wir dir ganz herzlich zu deinem 95. Geburtstag. Deine Tochter, deine zwei Söhne, deine 11 Enkel und 15 Urenkel. Und dann, liebe Frau Hauser, darf ich gerade auch noch anhängen, dass das Personal, die ganze Geschäftsleitung vom Seniorenzentrum WIR, das Ebnat Kappel, sich auch mit Ihnen mitfreut, um mit Ihnen gratulieren und feiern heute den 95. Geburtstag. Und Sie haben die im Seniorenzentrum ein neues Zuhause gefunden und fühlen sich dort auch sichtlich wohl. Und das freut alle sehr. Sie wünschen Ihnen, liebe Frau Hauser, weiterhin eine möglichst gute Gesundheit und von Herzen einfach alles Gute. Ja, und bei diesen schönen, lieben Worten und diesen lieben Leuten, die an Sie denken, Paula Hauser, das Ebnat Kappel, da gibt es heute einen wunderbaren 95. Geburtstag. Einen, wo Sie die Kerzen im Schnurz ausblasen können. Es werden ja wahrscheinlich auch nicht ganz 95 auf dem Kuchen sein. Lassen Sie sich's gut gehen, lassen Sie sich feiern und wir, die SRF Musikwelle, wir gratulieren herzlich und wünschen Ihnen ganz einen schönen 95. Geburtstag.

Bossbuben, hier bei uns auf der SRF Musikwelle in den Gratulationen. Ebnat Kappel, dort sind wir mit der Frau Hauser und ihrem 95. Geburtstag und machen jetzt ein richtig schönes Schweizer Reisli. Wir gehen aber Richtung Wattwil, dann zum Obersee, Zürichsee, Wädenswil und dort, würde ich sagen, nehmen wir eine schöne Fahrt über den Hirzel, kommen auf Cham, Zugersee vorbei, Richtung Luzern, Vierwaldstättersee, Horb und gehen dort dann richtig schönen Sarnensee vorbei. Wir machen dann gleich noch den Lungerensee und gehen über den Brünig runter, kommen runter auf Brienz, Brienzersee, Interlaken, Thunersee und Spiez. Sind wir schon fast angekommen, Spiez, gehen wir hinterher in Simmental und gehen rauf auf Erlenbach. Weil in Erlenbach, dort dürfen wir den nächsten Geburtstagsgruß überbringen. Und dort feiert heute Frau Lydia Jutzeler der 98. Geburtstag. Und Sie, liebe Frau Jutzeler, kriegen herzliche Glückwünsche zu dem 98. Geburtstag. Die tun ich gerne so überbringen. Liebe Lydia, zu deinem 98. Geburtstag, wo du heute darfst feiern, da wünschen wir dir alles, alles Gute und ganz einen gefreuten Tag. Du bist die älteste Erlenbacherin. Ausrufezeichen. Seit Mitte Oktober 2019 wohnst du in dem schönen Zimmer im Altersheim Jetzt Lindematt zu Erlenbach im Simmental, wo du gut aufgehoben bist und umsichtig betreut wirst. Du nimmst an den angebotenen Aktivitäten im Heim nach Möglichkeiten auch gerne teil. So singen gehört auch gerne dazu, Vorlesungen hören oder auch basteln. Täglich liest du die Berner Oberländer Zeitung und bist auch immer im Bild, was geht und läuft auf der Welt. Bei unseren Besuchen, da nimmt es dich auch immer fest Wunder, ob es etwas Neues gäbe im Dorf zu Erlenbach. Ganz liebe Grüße von der Margret und dem Gottfried und natürlich von Erhards auf der Farbe. Ganz herzliche Glückwünsche. Wenn wir uns gerne anschliessen, schicken wir auf Erlenbach im Namen von der SRF Musikwelle zu Ihnen, liebe Frau Lydia Jutzeler. Sie haben heute ihre 98. und wahrscheinlich sind Sie heute für einmal das Gespräch zu Erlenbach. Ha, die älteste Bewohnerin. Da gratulieren wir ganz, ganz herzlich und wünschen Ihnen einen schönen, gefreuten Geburtstag.

Lisassia bei uns hier auf der SRF Musikwelle in den Gratulationen, wo wir jetzt zu einem ganz außergewöhnlichen Geburtstag kommen. Und da verlassen wir Zimmental und gehen lustigerweise etwa den gleichen Weg wieder zurück. Ja, Sie mögen sich erinnern, wir sind in Ebnat Kappel gestartet, sind dann richtig schön den Seen an, ja, sogar Wallensee, Zürichsee, Zugersee, Vierwaldstättersee, Saarnersee, Lungersee, Brienzersee, Thunersee in Zimmertal. Und das alles gehen wir jetzt wieder zurück, fast wieder zurück. Wir gehen nämlich noch ein bisschen weiter. Wir gehen noch Richtung Sargans und gehen dort dann das Rheintal durchab und gehen auf Gams in den Kanton St. Gallen. Zu dem ganz besonderen Geburtstag. Da gratulieren wir Ihnen, liebe Frau Barbara Lippuner, zum 100. Geburtstag. Das gesamte Mösli-Team vom Alterswohnheim Mösli gratuliert Ihnen nämlich von ganzem Herzen zu diesem hohen, nicht alltäglichen Geburtstag. Sie schreiben, Sie hätten es nicht immer leicht gehabt im Leben. Und doch aber immer ein liebes Wort und ganzes herzliches Lächeln parat heute. Jetzt, wo es wieder warm wird, können Sie täglich Ihren Spaziergang machen mit einer Rast auf einem schönen Bänkli und einem Schwatz mit jemand anderem, der im Müsli daheim ist. Und dann, wenn Sie so weit sind, dann strahle Ihr Gesicht, Frau Lippuner, noch viel, viel mehr. Und Sie alle vom ganzen Mösli-Team, Sie hoffen, dass Sie Ihres Strahlen noch lange dürfen geniessen. Und Sie lassen Sie so richtig, richtig feiern. Jetzt zuerst einmal hier auch am Radio in den Gratulationen und dann sicher auch später noch im Alterswohnheim Mösli. Alles Liebe und alles Gute zu deinem Jubiläum wünscht das gesamte Mösli-Team. So schön. Und jetzt strahlen Sie hoffentlich über alle 7 Backen. Wir wünschen Ihnen das Team hier von uns allen, die SRF Musikwelle, gratuliert herzlich zu Ihren 100 Jahren. Liebe Frau Barbara Lippuner, lassen Sie sich heute einfach richtig nach Strich und Faden verwöhnen. Und geniessen Sie es auch. Die wollen Sie alle richtig schön feiern. 100 Jahre Barbara Lippuner, die herzlichen Glückwünsche, die gehen auf Gams.

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2: Es ist immer ein ganz besonderer Moment, eine Nacht der Neuen, wenn man so eintauchen kann in die Geschichten, in die Leben von unseren Jubilarinnen und Jubilaren, die 95 oder älter werden, wo wir gratulieren dürfen. Oder natürlich auch Ehepaar, die schon seit 60 Jahren oder mehr miteinander verheiratet durch das Leben zeugen können. Da tauchen wir gerne ein, hören gerne zu. Aber es ist natürlich auch sehr schön, wenn Sie jemanden kennen und dem und deren natürlich dann hier am Radio eine Freude machen können bei uns in den Gratulationen auf der SRF Musikwelle. Sie können das ganz simpel jetzt schon mal planen, auf das Geburtsdatum hin, Geburtstagsdatum hin, uns schreiben. Da gehen Sie am einfachsten auf die Webseite srfmusikwelle.ch, dort ein bisschen runterfahren und unter Gratulationen dort lesen Sie alles weitere, was Sie können eingeben, was wir von Ihnen brauchen. Und dann gilt es einfach nur noch an dem Tag, wo es dann zählt, auch das Radio einstellen nach den 9. Und Musik, die spielt heute ganz sicher auch hoffentlich einmal zumindest feierlich auf

Liebe Grüße auf Grenchen. Wir haben die Musik gehört von Lightfoot von Grenchen. Bei Gott. Ja, und apropos Geburtstag, da haben wir jetzt richtig schön ausgiebig dürfen feiern nach der 9. Heute feiert auch einer, der seit Jahrzehnten zu den Grossen in der Musikgeschichte gehört, der Billy Joel. 77 wird er heute und Millionen Menschen hat der New Yorker mit seinen Liedern durchs Leben begleitet. Als Sänger, als Pianist. Seine Songs, die wirken heute noch ein bisschen wie kleine Filmszenen aus dem echten Leben, weil einem dazu etwas in den Sinn kommt. Und das genau, das macht seine Musik besonders. Sein vielleicht berühmteste Titel, der ist in einer Zeit entstanden, wo er selber in einer Bar Klavier gespielt hat. Im 73 in Los Angeles. Er hat sogar mal ein Album aufgenommen, das allerdings das hat er gar nicht eingeschlagen. Und so hat er halt Abend für Abend unter dem Pseudonym Bill Martin in der Executive Room Bar in Los Angeles die Leute beobachtet beim Pianospielen. Darunter der Immobilienmakler, ein alter Mann, ein Seemann und eine alte Kellnerin. Ein Lied über Träume, Sehnsucht und Hoffnung ist entstanden und ein Lied, wo er selber verlegen worden ist, weil es gerade so Erfolg gehabt, weil er die Melodie recht simpel gefunden hat. Die Leute aber, die haben sich eben in den Charakteren von den Leuten, die er beschreibt, im Lied wiedergefunden und haben es geliebt. Heute feiert etwa die noch den Abschluss von seinem Konzert, «The Piano Man». Der Billy Joel, der bis heute eben auch wegen dem Lied noch der Übernahme Piano Man hat. Happy Birthday, Billy Joel.

0: Der Peter Rubin.
1: Denk an mich. 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
0: Und da hat mein Kollege Martin Witt für die ganze Woche wieder so geschaut, was es da für Geschichten gibt. Und er hat wunderbare Spendengeschichten zusammengetragen. Und Martin, gell, wenn man diesen drei einen Titel geben will, dann wäre das «Zäckli von Rossrüti», «Der Sonntagszopf und die erste Geschichte» und «Trostbärli».
2: Ja genau, von der Trostbärli und der Lismegang haben wir ja schon viel gehört. Kleine gestrickte Bärli, die Trost spendet und gleichzeitig etwas Gutes bewirken. Eine, die diese Idee gerade gepackt hat, das ist Sabine Schmid aus dem aargauischen Rheinach. Sie ist leidenschaftliche Strickerin und ist über das Radio und andere Social-Media-Kanäle auf diese Aktion aufmerksam worden. Lange überlegen? Überhaupt nicht. Sie hat die Nadel genommen und hat losgelassen. Zusammen mit Kolleginnen hat sie zahlreiche Trostbärli gestrickt, jedes mit viel Zeit, Geduld und Herzblut. Verkauft worden sind die Bärli dann am Merit zu Birwil. Für Sabine Schmid war von Anfang an klar, woher der Erlös soll, nämlich zu der Stiftung Denken mich. Der Entscheid war ein sehr persönlicher. Ihr Bruder lebt mit einer Beeinträchtigung und sie weiss aus eigener Erfahrung, wie wichtig unterstützende Freizeitangebote sind. Am Schluss sind 270 Franken zusammengekommen. Herzliches Merci vielmal, liebe Sabine Schmid und liebe Grüße nach Rheinach. In Saletz im Rheintal hat vor einem Zeitli Bäckerei zugemacht. Für viele Veränderungen, auch für den 11-jährigen Diego. Er hat sich überlegt, wo überkommen die Leute jetzt eigentlich ihre frische Sonntagszopf her. Und dann war für ihn klar, wenn es keine Bäckerei mehr gibt, dann backe ich einfach selber. Und so ist der Diego am Wochenende in die Küche und hat Zöpfe gebacken. Und die seine Freunde, Bekannte aus der Familie angeboten. Das Angebot, das ist super gut angekommen, so dass er am Schluss 40 Franken Trinkgeld bekommen hat. Er hat gefunden, das Geld, das behalte ich nicht, das spende ich. Zusammen mit der Familie hat er überlegt, wo seine Spende am meisten bewirkt und hat sich für Denken mich entschieden, was uns riesig freut. Das, weil er gern hätte, dass dank seinem Betrag über die unbeschwerte Freizeit dürfen leben. Was für eine lässige Idee, lieber Diego. Ein grosses Danke nach Salitz in St. Galler Rheintal. Und dann gibt es so Geschichten, die ganz spontan entstehen. Alina Wüterich ist mit ihren Kolleginnen, der Julia und der Lara, im Dorf Rossrüti am Spielen. Und Alina hat eine Idee. Man könnte doch Geld sammeln, einfach so, für einen guten Zweck.
3: Dann haben wir mal ein bisschen umüberlegt und sind schließlich darauf gekommen, dass wir spenden für die Stiftung Denk an mich.
2: Aus der Schule kennt Alina die Stiftung «Denke mich» zum Beispiel von Spendenläufen. Darum war für sie klar, woher die Spende soll.
3: Ich finde es einfach, dass es eine gute Organisation ist, weil sie einfach Menschen hilft, die es nicht so gut haben.
2: Mit einem kleinen Säckchen ziehen die drei Mädchen durchs Dorf, läuten an der Tür und erklären ihre Idee. Von der Julia wollte ich wissen, wie die Leute reagiert haben.
4: Also, es haben halt recht viel etwas gespendet, weil sie es halt auch gut gefunden haben, dass wir so etwas machen. Wir haben halt auch noch so ein Plakat gemacht, wo wir halt etwas draufgeschrieben haben und dann haben es halt die Leute auch lesen.
2: Am Abend kommt Alina heim und übergibt Säckli der Mutter. 137 Franken und 20 Rappen haben die drei gesammelt. Lara, sag, wie hat sich das angefühlt?
5: Irgendwie cool, dass wir so viel Geld gesammelt haben. Und irgendwie haben wir so gedacht, ja, das sind so etwa so 50 Franken oder so. Noch so, boah, das sind ja hure viel, noch, wenn wir alles zusammengezählt haben.
2: Drei Mädchen, spontane Idee und eine grosse Wirkung. Ein riesen Grazenfitsch nach Rossrüti in den Kanton St. Gallen zu der Alina, zu der Julia und zu der Lara. Zum Schluss ein riesen Dankeschön an alle, die mit so viel Herz dabei sind. Merci vielmal im Namen von Menschen mit Behinderungen.
0: Danke dir vielmal, Martin Witwer, dass du das alle Woche für uns zusammentreibst und rührende, gute Geschichten, die ans Herz gehen, kannst überbringen.
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0: Der Yves Duteil ist das hier bei uns auf der SRF Musikwelle.
1: Die Nachrichten von SRF um 10 mit Julia Kapaul. Auf dem Roten Platz in Moskau hat die Militärparade zur Feier des Sieges der Sowjetunion über Nazi-Deutschland begonnen, unter hohen Sicherheitsvorkehrungen. Aus Angst vor ukrainischen Angriffen findet die Parade dieses Jahr in kleinerer Form statt. Zwar nehmen tausende Soldaten daran teil, großes Militärgerät wie Panzer und Raketen werden aber nicht zur Schau gestellt. In seiner Rede lobte der russische Präsident Wladimir Putin die in der Ukraine kämpfenden russischen Truppen und sagte, sie stünden dort einer, Zitat, aggressiven Streitmacht gegenüber, die vom westlichen Verteidigungsbündnis NATO unterstützt werde. Russland hatte vor rund 4 Jahren einen Großangriff auf die Ukraine gestartet. Im Ukraine-Krieg gilt aktuell eine 3-tägige Waffenruhe. US-Präsident Donald Trump hat diese angekündigt. Die Ukraine und Russland haben diese bestätigt. Weitere Meldungen in der Übersicht. Das US-Militär hat ein weiteres angebliches Drogenschmugglerboot im östlichen Pazifik beschossen. Wie das zuständige Kommando mitteilt, seien dabei 2 Menschen getötet worden. Ein weiterer Insasse habe überlebt. Die Küstenwache sei informiert worden, um die Person zu suchen. Das Boot gehöre einer terroristisch eingestuften Organisation, die mit Drogen handle, begründet das Militär den Angriff. Details werden keine genannt. Die Weltgesundheitsorganisation meldet 6 bestätigte Infektionen mit dem Hantavirus. Zudem gäbe es 2 Personen, bei denen eine Infektion als wahrscheinlich gelte. Das betroffene Kreuzfahrtschiff ist aktuell unterwegs zur spanischen Insel Teneriffa. Dort sollen die 140 Personen an Bord in ein isoliertes, abgesperrtes Gebiet gebracht werden. Heute startet in vielen Schweizer Orten die Freibadsaison. So öffnen in St. Gallen, Luzern, Basel, Chur, Genf, Bern und Zürich zahlreiche Bäder ihre Türen. In den Bädern an Flüssen und Seen ist es aber noch frisch. Der Rhein, die Aare und der Zürichsee haben aktuell Wassertemperaturen von knapp über 14 Grad. Die neue Badesaison beginnt an einigen Orten mit neuen Vorschriften. In Basel können Mitarbeitende von Freibädern neu direkt vor Ort Hausverbote verhängen. Und im Kanton Genf gelten neue Kleidervorschriften. In den Becken sind nur noch Badeanzüge erlaubt, die maximal knielang sind und die Arme freilassen. Damit sind Ganzkörperbadeanzüge wie Burkinis faktisch verboten. Das Wetter. Noch hat es etwas Nebel und Wolkenreste, dann ist es meist sonnig bei 24 Grad. Das waren Nachrichten von Radio SRF, verantwortlich Manuel Risi.
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3: Und ich bin ja so glücklich und zufrieden, dass auch ich eine Radiomoderatorin bin. Schönen guten Samstag mit uns da. Der Ricardo Trepp ist ein Mikrofon. Und der Peter Hinnen, der bringt uns zu der Badesaison her, wo es ja 24 Grad heute durchaus kann werden, an die Ufer vom Mexiko River. Und jetzt können Sie selber mitsingen.

Ganz neue Musik hier bei uns, die Maria da Vinci mit Sonnentanz. Ja, und etwas habe ich noch für morgen Nachmittag. Nach der 2 bis 5 Uhr, da haben wir ja unser Sonntags «Wünsch dir was», die Wunschmusiksendung, wo Sie können wünschen können, was das wir am Radio spielen. Machen wir daraus morgen doch ein Muttertags «Wünsch dir was». Vielleicht getrauen Sie sich ja auch einmal, vielleicht sind Sie nicht gerade bei den Ersten dabei, die so etwas mitmacht, vielleicht morgen eben schon, Sie getrauen sich, zum einen Musikwunsch drauf zu schwätzen und noch einen persönlichen Gruß mit einer Sprachnachricht Ihrer Mama am Radio zu überbringen. Per WhatsApp geht das heute ja einfach. Da schwätzen Sie also einfach die neue Nachricht drauf. Die WhatsApp-Nummer von uns, das ist 079 278 8383. Das ist also relativ einfach. Können Sie sich gerade notieren. Die WhatsApp-Nummer zum Sprachnachricht drauf schwätzen. Nicht nur jetzt für morgen Nachmittag, aber speziell für morgen Nachmittag können Sie sich merken. Das ist die WhatsApp-Nummer 079 278 8383. Für Ihre Mutter, für Ihre Mama, für Ihre Mummi, einen lieben Gruß, ein Dankeschön, eine Erinnerung. Vielleicht haben Sie auch etwas Lustiges aus der Kindheit, verbunden mit einem Musiktitel dazu. Wir sind ja gespannt, was da bei uns alles ankommt. Muttertagsgrüße, die hören wir morgen Nachmittag nach der 2. Ihm wünscht dir was. Ja, und Musik, die am Herz, der Seele gut tut, die gibt's jetzt. Von Chris de Burgh.

0: Der Piano Man, den haben wir vor der Szene kennengelernt mit dem Billy Joel. 77 wird er heute. Und sie da, sie hat den Übernamen Accordion Lady. Das ist Carla Scheite, die wir gehört haben mit tanzenden Finger. Und jetzt hören wir doch, was so rum ist und los ist, wo wir könnten darüber schwätzen und ihnen vielleicht einen guten Tipp geben, wo sie könnten hergehen am Wochenende.
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0: Der Mai ist gekommen, so heisst der Unterhaltungsabend vom Männerchor Neuenhof. Das ist im Kanton Aargau, im Bezirk Baden. Gemeinsam mit Kinderchor, Blockflöten-Ensemble. Da entsteht ein ganz fröhlicher Frühlingsabend für die ganze Familie. Es stehen mehrere Generationen zusammen auf der Bühne und sorgen für richtig schöne musikalische Abwechslung. Das Konzert, das fängt heute am 7. Jahr in der Aula vom Schulhaus Neuenhof. Es gibt Festwirtschaft und es ist Nacht. Und alles fängt im Fall schon am 5. Uhr am Abend an, das Neuenhof. Dann in der Oberen Mühle in Dübendorf. Da gibt es morgen ein richtig schönes Muttertagskonzert. Ab der 10. geht der Apero los. Dort hat es Tradition, dass es das Muttertagskonzert gibt. Und es erwarten Sie verschiedene Konzerte mit der Spielgemeinschaft Stadtmusik Dübendorf, mit dem Musikverein Eintracht Wallisellen und mit der Jugendmusik Glattal. Vor dem Konzert gibt es eben den Apero. Der offeriert die Stadt Dübendorf. Und im Anschluss, da gibt's noch eine kleine Festwirtschaft. So, dass Sie noch gemütlich könnt den Sonntag geniessen miteinander und vielleicht für einen Schwatz noch ein bisschen höckeln bleiben. Das Konzert, das Muttertagskonzert Dübendorf in der Oberen Mühle, das fängt am 11. an. Und dann haben wir den Jodlerclub Finsterwald Entlebuch im Kanton Luzern. Der ladet heute und morgen und am 13. und 16. Mai zum Jahreskonzert ins Hotel Drei Könige zu Entlebuch ein. Unter dem Motto «Yeah, nein!» Da gibt es Jodelgesang, Chör und viel, viel Entlebucher Gemütlichkeit. Mit dabei sind verschiedene Formationen aus der Region. Und natürlich gibt es auch Tombola und Festwirtschaft. Und das Konzert, das fängt heute Abend um 19:15 an, dann mit dem Ländler-Trio Dienig. Morgen am 10. Mai, Muttertag, ist es am Nachmittag am 2. Und dort spielen dann auch die Risettenbuben mit. Also, und zur schönen Einstimmung hören wir doch jetzt gerade ein ganz beliebtes Jodellied.
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0: Da weiss ich, da können wir vielen eine grosse Freude machen. Das wird nämlich etwa die gewünscht in unseren Wunschmusiksendungen. Vielleicht ein kleiner Wermutstropfen für all die, die jetzt nicht gerade ins Luzernische gehen. Geht der Jodlerclub Finsterwald live hören. Da haben wir jetzt von Ihnen das Finsterwaldlied.

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0: Musik, die so richtig gute Laune macht. Und dann kommt sie erst noch aus der Schweiz. Das Duo Alpengroove. Glück gehabt. Den Fox haben wir von ihnen gelost. 10:45 ist es schon wieder heim. Ja, der Morgen zeucht voran.
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0: Ja, das haben wir die wahrscheinlich schon alle uns einmal gewünscht, dass wir in die Zukunft schauen können, sehen, was da alles so auf einem zukommt. Wahrscheinlich ist es eben schon gut, dass wir das nicht können, weil wir würden wahrscheinlich unsere Zukunft aus dem Jetzt raus wollen steuern, dass wir Unglück verhindern und uns so ein besseres Leben machen. Probiert hat das aber der Ritter von Pfäffingen im Kanton Basel-Land ist das. Und wie dass das Ganze rausgekommen ist, das erzählt uns jetzt die Sagenerzählerin Sylvie Diethelm-Seger.
2: Der Ritter von Pfäffingen und seine drei Schwestern. Auf dem Schloss Pfäffingen hat vor vielen hundert Jahren ein grimmiger Ritter gelebt. Die Leute in der Gegend hatten Angst vor ihm. Er hatte aber drei freundliche Schwestern gehabt, die Margareta, die Grisona und die Ottilia. Die drei Ritter von Dierstein haben diesen schönen Fräulein immer wieder einmal eine Aufwartung gemacht. An einem Tag ist der pfäffiger Ritter auf die Jagd. Er ist durch den Wald geritten, aber aufs Mal ist sein Ross bockstief stehen geblieben. Der Ritter hat sich gerade noch heben. Und als er vorne schaut, da sieht er mitten auf dem Weg ein Zwerg stehen. Der Pfäffiger war zwar ein mutiger Mann, aber als er diesen Zwerg gesehen hat, hat es ihn von zoberst bis zunderst geschaudert. Es war nämlich auch kein gewöhnlicher Zwerg. Nein, der Teufel selber. Zur selben Zeit war er einmal als Mann, als Geissbock oder eben als Zwerg unterwegs. Der Ritter hat sich aber nicht einschüchtern und hat zum Zwerg gesagt, «Wenn du mir schon in den Weg stehst und deine Jagd unterbrechen musst, dann sag mir wenigstens die Zukunft voraus. Das kann nämlich nur der Teufel selber.» «Die Zukunft willst du wissen», hat der Zwerg gesagt. «Du und die pfäffiger Geschlecht, ihr werdet untergehen. Aber deine Schwestern, die bauen ewige Häuser und ihre Namen wird man nie vergessen.» Und mit einem lauten Lachen ist der Zwerg verschwunden. «Halt, halt!» hat der Ritter gerufen. «Ich muss noch mehr wissen!» Aber er konnte riefen und suchen, wie er wollte. Der Teufelszwerg war nie mehr. Von dort an ist der pfäffige Ritter noch viel finsterer durch die Gegend gelaufen als vorher. Er hat immer überlegt, wer denn seinen Untergang könnte anführen. Es ist ihm dann gleich in Sinn gekommen. Natürlich, die drei Diersteiner, die schon ein Auge auf seine Schwestern geworfen haben. Gleich darauf abend hat er die drei zu sich ins Pfäffiger Schloss eingeladen. Dann haben seine Wachen die drei Gäste gefangen genommen. Die Margareta, die Grisona und die Ottilia sind verzweifelt. Sie haben darum gebeten, dass man die Diersteiner freilässt. Aber der Pfäffiger hat nichts davon wissen. Da sind die drei Schwestern zmitz in einer Nacht fortgegangen vom Schloss. Sie sind an der Birs entlang bis nach Basel gelaufen. Sie haben einfach einen Ort gesucht, wo sie in Frieden können leben und wirken. Wir wissen heute natürlich, wo sie angegangen sind. Die Margareta ist auf einen Hügel beim Bruder Holz gezogen, auf einen Margrethenhügel. Die beiden anderen Schwestern sind noch weiter gewandert. Die Grisona ist einen am Rhein auf einen Dinkelberg, auf die heutige Grisone. Und die Ottilia ist auf einem Hügel einen an der Wiese, auf einem dülliger Hügel. Jede von den Schwestern hat dann eine Einsiedelei gegründet und hat dort viele Jahre gelebt. Ja, es ist dann genau so gekommen, wie es der Zwerg vorausgesagt hat. Das pfäffige Rittergeschlecht ist untergegangen, aber die Häuser der drei Schwestern kann man heute noch besuchen, nämlich die Kirche auf dem Margrethenhügel, auf der Grisone und auf dem Dülliger Hügel.
0: Ja, das ist vielleicht auch ein Ausflugstipp für Sie, um dort bei der Grisone einmal die Häuser besuchen von den drei Schwestern. Wir haben Zag gelost, der Ritter von Pfäffingen und eben seine drei Schwestern. Zag, die hat uns die Baslerin Sylvie Diethelm-Seger erzählt.
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0: Und wenn es dann morgen vielleicht so ein bisschen trüber ist, mehr einem gelustet, um es wo gemütlich herzufläzen, dann können Sie vielleicht die ein oder andere Sage sich noch gönnen. Wir haben sie nämlich richtig schön parat, wenn Sie online suchen mit SRF und Schweizer Sagen dazu, dann finden Sie all die Erzählungen richtig schön aufgelistet und können aussuchen und durchschneiden, welche das Ihnen jetzt gerade am besten würde passen. 10 Minuten vor 11, jetzt ist es parat. Por tu amor, der Roberto Blanco.

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ganz schön und ganz fein, wenn ihr reinkommt. In unserer Vormittag rein, der Liedermacher aus dem nidwalderischen Bäckeriet, der Urs Zumbühl, der richtig schön gemacht hat, wie ein Vogel fliegen, eine Ballade, die er selber auch textet und komponiert hat. Bei uns hier auf der SRF Musikwelle, da räumen wir jetzt die Stühle weg und alles, was könnte fliegen und kaputt gehen, vor allem die Vase mit den schönen Blumen drin, die sie erst gerade sind gekauft, weil Katz und Maus jagen sich zum Henry Mancini Food Fight Polka aus Tom und Jerry.

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1: Die Nachrichten von SRF um 11 mit Julia Kapaul. Zur Feier des Sieges der Sowjetunion über Nazi-Deutschland hat in Moskau die alljährliche Militärparade stattgefunden, unter hohen Sicherheitsvorkehrungen. Manuel Risi.
2: Aus Angst vor ukrainischen Angriffen fand die Parade in kleinerer Form statt. Großes Militärgerät wie Panzer und Raketen wurden nicht zur Schau gestellt. In seiner Rede lobte der russische Präsident Wladimir Putin die in der Ukraine kämpfenden russischen Truppen und sagte, sie stünden dort einer, Zitat, aggressiven Streitmacht gegenüber, die vom westlichen Verteidigungsbündnis NATO unterstützt werde. Russland hatte vor rund 4 Jahren einen Großangriff auf die Ukraine gestartet. Als einziger Gast aus der Europäischen Union reiste der slowakische Ministerpräsident Robert Fico nach Moskau. Er legte gestern einen Kranz am Grabmal des unbekannten Soldaten an der Kremlmauer nieder, nahm jedoch nicht an der Militärparade teil. Im Ukraine-Krieg gilt aktuell eine 3-tägige Waffenruhe. US-Präsident Donald Trump hat diese angekündigt. Die Ukraine und Russland haben sie bestätigt.
1: Das US-Militär hat ein weiteres angebliches Drogenschmugglerboot im östlichen Pazifik beschossen. Wie das zuständige Kommando mitteilt, seien dabei 2 Menschen getötet worden, ein weiterer Insasse habe überlebt, die Küstenwache sei informiert worden, um die Person zu suchen. Als Begründung für den Angriff gibt das US-Militär an, das Boot gehöre einer terroristisch eingestuften Organisation und sei auf einer bekannten Drogenschmugglerroute unterwegs gewesen. Um welche Organisation es sich handelt, gab das Militär nicht bekannt. Die USA greifen seit dem Herbst immer wieder mutmaßliche Drogenschmugglerboote an. Dutzende Menschen wurden dabei getötet. Ab Sommer 2028 können Zugreisende von Berlin bis in die norwegische Hauptstadt Oslo fahren. Diese neue Direktverbindung hat die Deutsche Bahn heute angekündigt. Gemäß den Angaben ist es eine der längsten Zugverbindungen durch Europa. Die Fahrt führt von Berlin über Hamburg, Kopenhagen, Malmö und Göteborg bis nach Oslo und dauert gut 15 Stunden. Die Deutsche Bahn wird die Verbindung zusammen mit der dänischen und norwegischen Zuggesellschaft anbieten. Heute startet in vielen Schweizer Orten die Freibadsaison. So öffnen in St. Gallen, Luzern, Basel, Chur, Genf, Bern und Zürich zahlreiche Bäder ihre Türen. In den Bädern an Flüssen und Seen ist es aber noch frisch. Der Rhein, die Aare und der Zürichsee haben aktuell Wassertemperaturen von knapp über 14 Grad. Die neue Badesaison beginnt an einigen Orten mit neuen Vorschriften. In Basel können Mitarbeitende von Freibädern neu direkt vor Ort Hausverbote verhängen. Und im Kanton Genf gelten neue Kleidervorschriften. In dem Becken sind nur noch Badeanzüge erlaubt, die maximal knielang sind und die Arme freilassen. Damit sind Ganzkörperbadeanzüge wie Burkinis faktisch verboten. Das Wetter. Noch hat es etwas Nebel und Wolkenreste, dann ist es meist sonnig bei 24 Grad. Das waren Nachrichten von Radio SRF. Verantwortlich Manuel Risi.
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4: Mit der Ricarda Trepp und bei dem Sonnenschein draussen, da gehen wir doch ganz gerne raus, schauen, wie es blüht, schnaufen, wie das Ganze alles schmeckt, die Natur verwacht, alles ein bisschen aufsaugen. Am Radio machen wir unseren Spaziergang, der zurückgeht in die 70er Jahre, mit 3 Stimmen, die uns dort begegnen, die man sofort kennt. Peter, Sue und Mark. Sie haben mit ihren mehrsprachigen Liedern international Karriere gemacht und sie haben sogar 4-mal an der Eurovision Song Contest geschafft. Ja, und der übrigens, der sorgt ja dann nächste Woche auch hier bei uns wieder recht für Gesprächsstoff. Von Wien aus. Wir hören jetzt einen der bekanntesten Titel von «Sag mir, wo die Blumen sind».

richtiger guter Country-Titel mit den Rodeo Ranchers. «As I Walked Through» haben wir da gehört. Und jetzt gehen wir in eine andere, jazzigere Richtung auf Portland, USA. Und sie tönen aber eigentlich recht französisch, muss ich sagen. «Sympathique», so heisst dann auch ihr Titel, wo international der Durchbruch bedeutet hat für die neunköpfige Gruppe aus Oregon, Amerika, Pink Martini. Und wenn Sie jetzt sagen, das kommt mir irgendwie bekannt vor, der Titel, das ist irgendetwas, was man doch immer wieder mal hört, kann ich Ihnen jetzt gerade gut helfen dabei, wenn Sie es jetzt gerade hören. Es ist nämlich der Werbespot, der im Fernsehen die kommt, für Citroën, wo uns jetzt denn da gerade Erinnerungen wachruft. Pink Martini, Sympathique, ein Titel, den man gut kann am Samstag spielen. 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

0: Der Frédéric François und le Strapotin, das haben jetzt einfach gerade schon schauen. Was ist denn das Strapotin? Das sind so die Klappsitze, die findet man etwa die so in den Zügen oder Bus oder auch im Theater, die, wo man kann auf und runter klappen, so gerade dort bei den Eingangstüren, wo man einfach noch einen Zusatzsitz hat. Und das war also der Sitz vom Papa, wo er darüber ein Lied gemacht hat. Und wir gehen jetzt raus in die Regionen, gehen hören, was in dieser Woche so zu reden gegeben hat, wo vielleicht nicht gerade in den normalen Regionaljournal oder Infosendungen von uns Platz gefunden hat. Das sind unsere Blitzlichter hier auf der SRF Musikwelle von den Kolleginnen und Kollegen von den Regionalredaktionen. Und da haben wir es von einer Hundsverlocherten. Ein Hundsverlocherten, das ist ja ein Ort, wo es so übel ist, dass nicht einmal ein Hund dort leben will. Das ist vielen Leuten aber offenbar gleich, wenn es einem Hundsverlocherten geht. Ein Fest. Wie das, was wir jetzt kennenlernen in unserem allerersten Blitzlicht von heute.
1: Zum letzten Mal findet dieses Jahr die Burghofnacht statt. Ein Fest auf einem Bauernhof zu Aeschi an der Grenze zwischen Bern und Solothurn. Eine Party, ein Trinkanlass, ein Hundsverlocheten. Vor 28 Jahren gestartet, das Fest vom Volleyballverein, ist es gross geworden. Bis zu 7000 Leute sind gekommen. Das Bier sei eigentlich schon am 10 Uhr ausgegangen, schreibt die Berner Zeitung. Das mahnt einmal die eigene Jugend im Luzernbiet, wenn ich mich recht erinnere, wie man sich von Hundsverlocheten zu Hundsverlocheten gehangelt hat, dass es überhaupt so viele Hunde gibt. Irgend in einem Dorf war immer etwas. Einer hat das Auto gefahren, seine Kollegen haben den Hund verlochet bis am Morgen und dafür einen Kater ausgraben. Aber die heutige Jugend trinkt nicht mehr, sitzt daheim vor dem Handyscreen, die wissen ja nicht einmal, wie man einen Hund verlochet, nach allen Regeln der Kunst. Und genau darum ist das Jahr die letzte Burghofnacht. Gut für die Hunde, schlecht für die Kater. Aus Bern, Samuel Buri.
2: Ein teurer Pulli oder eine hochwertige Bluse als Schnäppli kaufen. Das ist für die meisten sicher ein kleines Erfolgserlebnis. Ein Mann zu Basel hat das Erfolgserlebnis aber nicht nur beim Ausverkauf wählen oder in einem Second-Hand-Laden. Er hat sich etwas anderes überlegt. In einem Basler Warenhaus hat er ein paar günstige Kleider ausgesucht, die Etikette weggenommen und stattdessen bei teuren Markenkleidern wieder draufgeklebt. Das hat am Anfang auch funktioniert. Für eine Bluse, die 250 Franken gekostet hat, hat er nur 25 gezahlt. Also hat der Mann weitergemacht und ist dreister geworden. Er hat es mit mehreren Markenhosen und einem teuren Täschchen versucht. Das Mal hat die Verkäuferin den Schwindel aber bemerkt und der Mann hat eine Strafanzeige kassiert. Das Resultat, er muss fast 1'800 Franken zahlen. Für die Busse und für die Verfahrenskosten. Für das Geld hat er sich auch einfach die teuren Kleider können kaufen. Aus Basel, Martina Inglin.
3: Ihn gibt es exklusiv am Bodensee und am Schweizer Ufer, nur gerade im Kanton Thurgau. Der Strandrasen. Er wächst am Ufer im Kies. Zum Strandrasen gehören seltene Arten wie das Bodensee-Vergissmeinnicht und die Bodensee-Schmiele. Die Pflanzen brauchen die Abwechslung, mal trocken, mal nass. Sie haben es gern, wenn sie überschwemmt werden. Mehrere Monate können sie unter Wasser leben. Weil der Bodensee einer der wenigen grossen Seen ist, wo nicht künstlich reguliert wird, schwankt der Wasserstand stark. Das ist Grundvoraussetzung, dass es so Strandrasen überhaupt gibt. Der Lebensraum aber ist unter Druck und die einzigartigen Pflanzen darum gefördert. Aus dem Grund schaut der Thurgau besonders gut zu seinem Naturjuwel. In einer breit angelegten Kampagne wird die Bevölkerung sensibilisiert.

0: Das ist Musik vom Kunz, neue Musik, die wir da von ihm beraten haben bei uns auf der SRF Musikwelle. Als Stadt-Land-Fruss, hier präsentiert er den neuen Titel 99 Jahre, den wir gerade gehört haben. Sehr viel Liebe auch für die Schweiz, für die Schweizer Musik, hört man bei ihm immer wieder raus. Und das hört man auch bei unseren Blitzlichtern, wo wir drei von sechs ja schon gehört haben. Das bedeutet, es bleibt uns noch ein Päckchen vorig. Da kommt man doch aus dem Staunen nicht raus, was es da alles noch im Zugerischen oder im Zürcherischen oder sogar im Solothurnischen zu reden gibt. Dort vor allem, wenn man sich einmal die Solothurner Fahne vorstellt und die verkehrt um aufhängt, was es sich denn für eine gibt. Das hören wir doch gerne jetzt gerade in dieser zweiten Tranche von unseren Blitzlichtern, von den Kolleginnen und Kollegen von den Regionalredaktionen, die in der Woche Geschichten gesammelt haben, die sonst nicht so Platz gefunden haben. Jetzt aber schon am Samstag, am hier bei uns am Mittag.
1: Motoren, die laut aufheulen und aus Büffels rausklopft. In dieser Welt fühlen sie sich daheim, die sogenannten Autoposer, die sie mit ihren auftunten PS-Boliden gerne auf Parkplätze und in Innenstädte treffen. Mehrheitsfähig ist diese Art von Freizeitbeschäftigung eher nicht. Vielen Leuten geht der Lärm auf die Nerven und es werden auch immer wieder Autoposer büßt wegen ihrem Krach. Aber zu Zug haben sie sich sicher gefühlt letztes Wochenende. Bei einem Tuning-Treffen sind 350 von diesen aufgemotzten Wegen zusammengekommen, mit Bewilligung der Behörden, notabene. Was aber nicht geheissen hat, dass sich die Polizei nicht gleich für die Auto interessiert hat, wann gibt es das schon? 350 von diesen Kläpfen auf einmal. Und tatsächlich, etwa ein Dutzend Auto hat die Polizei dann gerade rausgenommen, weil die Abgasanlage oder das Steuerungssystem illegalerweise verändert worden ist. Ihre Besitzer haben jetzt alle eine Anzeige am Hals und müssen sich an Gedanken gewöhnen, dass das Tuning-Treffen zwar bewilligt war, aber das Tunen selber nicht unbedingt. Aus der Zentralschweiz, der Markus Föhn.
2: Der Mann hat mehr Huf als Hirn. Verkleidet in einem Rosskostüm ist er auf einer Weide umeinander getanzt, wo Ross friedlich am Grasen waren. Er hat Tier mit seinem Umgehample dermassen verschreckt, dass ein Ross über den Hahn kommt und auf einer Strasse davon galoppiert ist. Dabei hat sich das Tier schwer verletzt. Warum der Mann mit einem Rosskostüm ist, die Tier verschrecken, ist bis heute unklar. Klar ist aber, für seinen Auftritt im Rosskostüm ist der Mann verurteilt worden wegen Tierquälerei. 2.500 Franken muss er zahlen. Mit dem Geld hätte er sich lieber ein paar Reitstunden gegönnt oder eine Therapie. Wer auf so Ideen kommt, hat seinen Verstand schon länger abgesattelt und im Stall vergessen. Aus Zürich, der Dominik Steiner.
3: Die Stadt Solothurn und Polen, die haben eine ziemlich enge Verbindung. Die hat mit dem polnischen Nationalheld Tadeusz Kosciuszko zu tun. Er hat 1792 in Polen gegen die Besetzung durch die Russen gekämpft und später auch noch im Unabhängigkeitskrieg in den USA. Einmal ist er 1815 auf Solothurn ins Exil gekommen und dort 2 Jahre später gestorben. Noch heute kommen immer wieder Leute aus Polen in die Stadt Solothurn, wo ihr Nationalheld seine letzten Jahre verbracht hat. Es gibt sogar ein Kosciuszko-Museum. Und weil jetzt der polnische Verfassungstag war, hat das Stadtpräsidium beschlossen, dass sie die polnische Flagge hisst. Die Flagge ist letzte Woche also dort gehangen, nur hat es niemand gemerkt. Die Solothurner Flagge ist rot-weiss, die polnische Flagge ist weiss-rot. Beide sind genau gleich gestreift und wer am Haus mit den 2 Solothurner und der einen polnischen Flagge vorbeigelaufen ist, hat wahrscheinlich nicht an Polen gedacht, sondern eher, dass eine von diesen 3 Flaggen einfach verkehrt um aufgehängt war. Aus Aarau, Alex Moser.
0: Und damit gehen wir zurück in die Innerschweiz, am schönen Rigiberg. Der Ländler mit den Kapellengebrüdern Hess von Küsnacht an der Rigi haben wir jetzt parat. Eine Komposition von Franz Hess und Ihnen allen einen vergnügten, schönen Samstag mit.

Geraldine Olivier, die lässt uns so richtig schön schwerelos vor dem Mittag noch in den Tag hineinfühlen. Und jetzt haben wir vielleicht auch wieder ein bisschen mehr Lust auf so ein leichteres Salötli oder sonst ein bisschen ein Birchermüsli. Vielleicht weniger jetzt der ganz feste Braten mit Herdöpfelstock, was weiß ich. Boah, ist zwar auch fein, hä? Und das mag man auch immer gut verleiden. Und ich bin gespannt, was Sie morgen vorhaben, am Muttertag, was es da vielleicht auch zu essen gibt. Vielleicht gibt es auch eine schöne Überraschung. Vielleicht stehen Sie selber hinter dem Herd und zaubernd etwas oder sind jetzt schon richtig schön am Vorbereiten. Wer weiß? Wir haben ja für morgen ganz, ganz etwas Schönes. Wir haben am Nachmittag unser «Wünsch dir was» und ganz klar ein Lied, ein Musikstück. Das sagt schon sehr, sehr viel aus. Aber wenn da die eigene Stimme am Radio kommt, die transportiert richtig viel. Ja, und darum geben wir Ihnen morgen Nachmittag die Gelegenheit für einen Muttertagsgruß mit einer Sprachnachricht auf WhatsApp. Zu «Wünsch dir was» morgen Nachmittag, das ist auch ein Muttertags-Wunsch-Musik-Nachmittagsprogramm. Schicken Sie darum Ihre lieben Worte, Ihr Dankeschön oder vielleicht auch Ihre Erinnerung an die Mama oder an die Grossmutter mit einem Musikwunsch dazu als Sprachnachricht. Ganz einfach per WhatsApp auf die Telefonnummer 079 278 83 83. Das ist ganz unkompliziert, einfach draufschwätzen. Die meisten von Ihnen wissen ja sowieso, wie das geht mit WhatsApp. Vielleicht gibt es dann ja einen Moment, wo wir miteinander morgen Nachmittag lachen können oder uns einfach mit diesen lieben Worten mitfreuen können. Wünscht ihr was? Morgen Nachmittag Ihre Lieblingsmusik am Muttertag mit einer Sprachnachricht per WhatsApp auf die Nummer 079 278 83 83. Ja, und ein dankbarer Gruß mit einem Musikstück verbunden. Das kommt jetzt gerade auch ein Vorschlag, was für ein Titel das könnte sein. Nämlich «Dank der». Und das ist der Arnolds Wildenberg, der Franz Arnold, den wir jetzt hier bei uns haben. Und weil wir die Telefonnummer vielleicht nicht so geläufig haben, sage ich Ihnen ganz gerne nochmal unsere WhatsApp-Nummer, wo Sie können ganz gebig draufschwätzen. Das ist 079 278 83 83 und nochmal 83. Freue mich drauf.

0: Die Nachrichten von SRF um 12 Uhr mit Mario Stuani. Zur Feier des Sieges der Sowjetunion über Nazi-Deutschland hat in Moskau die alljährliche Militärparade stattgefunden, und zwar unter hohen Sicherheitsvorkehrungen. Manuel Risi berichtet.
1: Aus Angst vor ukrainischen Angriffen fand die Parade in kleinerer Form statt. Großes Militärgerät wie Panzer und Raketen wurden nicht zur Schau gestellt. In seiner Rede lobte der russische Präsident Wladimir Putin die in der Ukraine kämpfenden russischen Truppen und sagte, sie stünden dort einer, Zitat, aggressiven Streitmacht gegenüber, die vom westlichen Verteidigungsbündnis NATO unterstützt werde. Russland hatte vor rund 4 Jahren einen Großangriff auf die Ukraine gestartet. Als einziger Gast aus der Europäischen Union reiste der slowakische Ministerpräsident Robert Fico nach Moskau. Er legte gestern einen Kranz am Grabmal des unbekannten Soldaten an der Kremlmauer nieder, nahm jedoch nicht an der Militärparade teil. Im Ukraine-Krieg gilt aktuell eine 3-tägige Waffenruhe. US-Präsident Donald Trump hat diese angekündigt. Die Ukraine und Russland haben sie bestätigt.
0: In die Schweiz mit 2 Meldungen der Polizei. In der Stadt Basel ist ein 27-jähriger Mann in einem Hinterhof angeschossen worden. Er wurde verletzt ins Spital gebracht, wie die Staatsanwaltschaft Basel-Stadt mitteilt. Der Täter flüchtete auf einem E-Scooter. Die Polizei sucht nach wie vor nach ihm. Eine Fahndung blieb bisher erfolglos. Und am Donnerstagabend ist beim Bahnhof Burgdorf im Kanton Bern ein Mann von einem Zug erfasst und tödlich verletzt worden. Es handelt sich um einen 47-jährigen Ukrainer aus dem Kanton Bern, wie die zuständige Staatsanwaltschaft heute mitteilt. Im Zusammenhang mit dem Vorfall wurden mehrere Personen festgenommen. Für einen Mann sei jetzt Untersuchungshaft beantragt worden. Ein anderer sei bereits gestern wieder entlassen worden. Die Kantonspolizei Bern sucht nach wie vor Zeugen. Heute startet in vielen Schweizer Orten die Freibad-Saison. So öffnen in St. Gallen, Luzern, Basel, Chur, Genf, Bern und Zürich zahlreiche Bäder ihre Türen. Die neue Badesaison beginnt an einigen Orten mit neuen Vorschriften. In Basel können Mitarbeitende von Freibädern neu direkt vor Ort Hausverbote verhängen. Und im Kanton Genf gelten neue Kleidervorschriften. In den Becken sind nur noch Badeanzüge erlaubt, die maximal knielang sind und die Arme freilassen. Damit sind Ganzkörperbadeanzüge wie etwa Burkinis faktisch verboten. Die Wetteraussichten: heute ist es ziemlich sonnig bei 23 Grad, morgen ist es dann wechselnd bewölkt, tagsüber ziehen aus Westen Schauer und Gewitter auf, im Süden wird der Sonntag oft nass. Das waren die Nachrichten von Radio SRF, verantwortlich Manuel Risi.
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3: Eine überraschende Beilage haben wir zu Ihrem Mittag. Gott, vielleicht gibt es bei Ihnen ja am Sonntag oder am Samstag, wie heute jetzt gar nicht traditionell, um 12 Uhr zu essen. Dann umso besser, dann können Sie sich nämlich richtig der Musik zuwidmen und zu geniessen. Das ist neue Musik, die wir bereit haben von den Nokis. Das schönste Lächeln. Und das probiere ich Ihnen jetzt auch durch das Radio durchzuschicken. Die Ricarda Trepp, einen guten Mittag mit uns.

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0: Song, den ich auch schon länger nicht mehr gehört. Aber der tut einfach immer richtig gut und macht einem wieder mal so ein bisschen bewusst. Ja, genau, geht mir auch so. Volker Lechtenbrink.
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0: Und der Roger Devin, der hat heute von der Francine Jordi. Das aus gutem Grund. Francine Jordi hat eine neue Single draussen. Und diese Single, die ist ganz speziell. Zum einen, weil sie das Lied mit einem ganz neuen Team geschrieben hat. Das Lied, nicht das Lied besteht, aber das ganze Team, das Lied geschrieben hat, das besteht zum ersten Mal einzig und allein aus Frauen. Und zum anderen greift das Lied ein Thema auf, das fast schon philosophisch ist. Mehr dazu jetzt aber von meinem Kollegen, unserem Schlagerexperten, Roger Devin.
2: Der Rhythmus, der Tanzstil und das Ganze drumherum ist ein typischer, eingängiger, leichtfüßiger Schlagerohrwurm. Aber es steckt noch viel mehr drin, in dem Lied von der Francine Jordi. Es heisst Mutmacher-Song. Es geht um die einfach, aber gleich so tiefgründige Frage, warum vergleichen wir uns so oft mit anderen? Gerade die sozialen Medien wie Instagram, TikTok oder Facebook zeigen uns ein scheinbar perfektes Leben von den anderen. Aber eigentlich wissen wir ja, das täuscht.
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0: Am Anfang vergönnt keine 3 Sekunden und sie kommt sofort auf den Punkt. Man vergleicht sich so gern mit den anderen, singt sie und führt den grad mit Klartext richtig Refrain hin. Ein Schlager nicht nur zum Tanzen, sondern eben grad noch viel mehr zum Anlassen. Inspiriert hat sie der heutige Umgang mit den sozialen Medien.
1: Da habe ich einfach gemerkt, dass das wirklich ein grosses Thema ist, dass man bei den sozialen Medien und bei den Medien sieht man immer nur meistens die Sonnenseite von jemandem und die Schattenseite wird ganz schön entweder retuschiert oder gar nicht erwähnt. Und das gibt dann den Leuten immer so das Gefühl, ja, bei mir ist das nicht so, ich bin nicht so perfekt, ich bin nicht gut genug, ich bin nicht schön genug, ich bin nicht so perfekt wie der, nicht so erfolgreich wie der andere. Und das ist dann das, was immer so zweifeln lässt und das finde ich so schade. Darum habe ich das Lied geschrieben.
0: Darauf angesprochen, wie sie denn selber mal gern gsi wäre, vielleicht als Jugendliche oder als Kind, verratet sie mit einem Schmunzeln das da.
1: Als Jungs wäre ich gern perfekt gsi. Die Schönste, die Erfolgreichste, die Beste, die Beweglichste, die was auch immer. Ich bin immer dem Perfektionismus wirklich nachgerannt. Und das dann endlich mal sich das Zugeständnis machen, das ist bei mir so mit 30 gekommen. Es ist doch schön, wenn man seine Stärken wirklich ausleben kann. Und bei den Schwächen kann man sagen, du könntest du mir auch mal schnell helfen. Und das ist zu mir zum Beispiel das Technische. Ich bin so eine technische Banause und da brauche ich ständig Hilfe. Ich bin froh, wenn ich einen Toaster einstecken kann.
0: Das eigentlich fast philosophische Thema im Lied ist ja, warum glauben wir so oft, dass uns etwas fehlen würde? Dass wir doch mehr müssten haben oder überkommen. Ist das einfach der Zeitgeist? Francignard jedenfalls hat das Rezept dagegen.
1: Ich glaube, das Wichtigste ist wirklich, dass man sich bewusst wird, okay, jeder von denen, den ich mir jetzt gerade vergleiche, der dort unglaublich gut ist, genau der hat auch so viele Schwächen nebenan, wo er nicht darüber redet, wie ich das habe in meinem Leben. Und so relativiert sich das dann, glaube ich, alles wieder. Ich glaube, da nehmen wir uns extrem viel Druck einfach auch weg.
0: Der Mutmacher-Song macht sich gut im musikalischen Rucksack von der Francignardi. Sie verbindet tanzbare, mitreißende Schlager mit zeitgemäßen, reiferen Texten, wo ihr einfach gut stehen und wo sie heute auch ausmachen.
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0: Francine Jordi mit ihrem Mutmacher-Song. Der ist Mitte April rausgekommen und wenn das Ihnen so richtig gut gefallen hat, dann können wir an dieser Stelle schon mal verraten, mit dieser neuen Frauenkomponistengruppe hier, da hat Francine Jordi noch mehr Lieder geschrieben, mehr Lieder also von ihr, die es da noch gibt aus dieser Frauengruppe. Und eins davon anscheinend, hat mir Roger de Wien erzählt, eins sei dann auch ein Weihnachtslied. Ja, ja, okay, ist noch ein bisschen früh, ist Anfang Mai. Aber wir können uns ja schon mal freuen. Plötzlich, wenn es dann kommt, sagen wir, oh, haben wir doch schon rund um den Mutmacher-Song. Viele wären gern wie du von der Francine Jordi schon gehört, Anfang Mai. Und jetzt ist es da, das Weihnachtslied. Bin ich gespannt, Francine Jordi, die da mit neuer Musik viel Freude macht.
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0: Und von denen haben wir ganz, ganz Haufen. Und schön hat das Handorgelduo Betschart Müller davon einen Schottisch gemacht. Der heisst «Treue Zuhörer».

0: Das ist das Alpentrio Tirol, das wir auch gehört haben bei uns auf der SRF-Musikwelle. Da drum auf dem Berg, da steht ein Kirchenrohr.
1: Die Nachrichten von SRF um 12.30 Uhr mit Mario Storni. Kurz und ohne viel Pomp. Russland erinnert an den sowjetischen Sieg über Nazi-Deutschland. Die traditionelle Militärparade fand aber unter besonderen Vorzeichen statt. Und Schweizer Crewmitglied auf dem vom Hunter-Virus betroffenen Kreuzfahrtschiff war ein weiterer Schweizer. Der Bund rechnet aber nicht mit Infektionen hierzulande. Die Wetteraussichten: heute ist es meist sonnig bei 23 Grad. Morgen ist es dann wechselnd bewölkt, teils mit Schauern und auch Gewittern. Am heutigen 9. Mai begeht Russland den Tag des Sieges. Das Land erinnert an das Ende des Zweiten Weltkriegs. Normalerweise bedeutet das eine große Militärparade, militärisches Gerät, das zur Schau gestellt wird. Dieses Jahr aber fährt die Ukraine Präsident Putin in die Parade. Russland-Korrespondent Callum McKenzie.
2: Die Feierlichkeiten waren wohl die kürzesten in der Geschichte Russlands. Die traditionelle Rede von Wladimir Putin dauerte nur wenige Minuten. Die Militärparade war nach einer Dreiviertelstunde zu Ende. Anders als in Vorjahren fand sie ohne Militärtechnik statt. Stattdessen wurde ein Video gespielt, das russische Einheiten an der Front in der Ukraine zeigte. Der Kreml schien diesen Tag des Sieges so schnell wie möglich über die Bühne bringen zu wollen. Im Vorfeld hatte Putins Sprecher von der Gefahr ukrainischer Angriffe gesprochen. Tatsächlich haben Kiews Drohnen und Raketen zuletzt immer mehr Ziele tief im Innern Russlands erreicht. Das dürfte der Grund sein, weshalb die Parade in so abgespeckter Form, ohne nennenswerten ausländischen Besuch und unter totaler Einschränkung des mobilen Internetzugangs stattfand. Das mag als Zeichen der Schwäche gedeutet werden. Doch statt Zeichen der Stärke dürften sich die meisten Russinnen und Russen von Putin etwas anderes wünschen: Normalität.
1: Das US-Militär hat ein weiteres angebliches Drogenschmugglerboot im östlichen Pazifik beschossen. Wie das zuständige Kommando mitteilt, seien dabei zwei Menschen getötet worden. Ein weiterer Insasse habe überlebt. Die Küstenwache sei informiert worden, um die Person zu suchen. Als Begründung für den Angriff gibt das US-Militär an, das Boot gehöre einer terroristisch eingestuften Organisation und sei auf einer bekannten Drogenschmuggelroute unterwegs gewesen. Um welche Organisation es sich handelt, sagte das Militär nicht. Die USA greifen seit letztem Herbst immer wieder mutmaßliche Drogenschmugglerboote an. Dutzende Menschen wurden dabei getötet. Das Hunter-Virus, einer breiten Öffentlichkeit bis vor kurzem kaum bekannt, steht nun im Fokus nach einem Ausbruch auf einem Kreuzfahrtschiff. Auch ein Schweizer Passagier hat sich angesteckt und wird nun am Unispital in Zürich behandelt. Zudem ist ein Schweizer unter der Schiffsbesatzung, das sagt die Direktorin des Bundesamtes für Gesundheit, Anne Levy, in der Samstagsrundschau von Radio SRF. Dominik Meyer.
3: Zurzeit ist die durch den Ausbruch des Hunter-Virus bekannt gewordene Hondius unterwegs Richtung Kanarische Inseln. Ein Mitglied der Besatzung sei Schweizer Bürger, gibt Anne Levy bekannt, die Direktorin des Bundesamts für Gesundheit.
4: Inzwischen haben wir soeben erfahren, dass ein Schweizer, zum Glück keine Symptome hat, aber eine sogenannte Kontaktperson ist. Und zwar ist es ein Crewmitglied auf dem betroffenen Schiff. Und er ist jetzt immer noch auf dem Schiff. Geht ihm gut, zum Glück.
3: Heute Samstag oder morgen Sonntag wollen die spanischen Behörden die über 140 Passagiere und Crewmitglieder in Teneriffa an Land bringen. Dort sollen sie zur Sicherheit isoliert werden. Ein Schweizer Ehepaar hatte das Kreuzfahrtschiff bereits Ende April verlassen und war in die Schweiz zurückgekehrt. Der Ehemann entwickelte danach Symptome. Er befindet sich noch immer im Zürcher Universitätsspital.
4: Es geht ihm zum Glück gut. Der Mann, der hat keine Symptome gehabt, bis er daheim war und wirklich sehr selbstverantwortlich gehandelt hat. Er ist sofort ins Unispital gegangen.
3: Seine Frau habe weiterhin keine Symptome, bleibe aber als Vorsichtsmaßnahme zu Hause isoliert. Das Gleiche gilt für eine weitere Person in Genf. Diese war auf demselben Flug gewesen wie eine schwer erkrankte Person.

0: BAG-Direktorin Levi erwartet keine weiteren Infektionen mehr in der Schweiz.
1: Tatsache, dass sich bis jetzt auch niemand mehr gemeldet hat, sind wir recht zuversichtlich, aber ausschließen kann man es selbstverständlich nie.
0: Laut heutigem Wissenstand ist die Andes-Variante des Hantavirus nur bei engem Kontakt ansteckend von Mensch zu Mensch. Auch muss die infizierte Person Symptome haben, um ansteckend zu sein.
2: Damit zu zwei kürzeren Meldungen aus der Schweiz. In der Stadt Basel ist ein 27-jähriger Mann in einem Hinterhof angeschossen worden. Er wurde verletzt ins Spital gebracht, wie die Staatsanwaltschaft Basel-Stadt mitteilt. Der Täter flüchtete auf einem E-Scooter. Die Polizei sucht nach wie vor nach ihm. Eine Fahndung blieb bisher erfolglos. Und am Donnerstagabend ist beim Bahnhof Burgdorf im Kanton Bern ein Mann von einem Zug erfasst und tödlich verletzt worden. Es handelt sich um einen 47-jährigen Ukrainer aus dem Kanton Bern, wie die zuständige Staatsanwaltschaft heute nun mitteilt. Im Zusammenhang mit dem Vorfall wurden mehrere Personen festgenommen. Für einen Mann sei Untersuchungshaft beantragt worden, ein anderer sei bereits gestern wieder entlassen worden. Die Kantonspolizei Bern sucht nach wie vor Zeugen. Heute startet in vielen Schweizer Orten die Freibad-Saison. Zu öffnen in St. Gallen, Luzern, Basel, Chur, Genf, Bern und Zürich zahlreiche Bäder ihre Türen. Die neue Badesaison beginnt an einigen Orten mit neuen Vorschriften. In Basel etwa können Mitarbeitende von Freibädern neu direkt vor Ort Hausverbote verhängen. Und im Kanton Genf gelten neue Kleidervorschriften. In den Becken sind nur noch Badeanzüge erlaubt, die maximal knielang sind und die Arme freilassen. Damit sind Ganzkörperbadeanzüge wie etwa Burkinis faktisch verboten. Ab Sommer 2028 können Zugreisende von Berlin bis in die norwegische Hauptstadt Oslo fahren. Diese neue Direktverbindung hat die Deutsche Bahn heute angekündigt. Gemäß den Angaben ist es eine der längsten Zugverbindungen durch Europa. Die Fahrt führt von Berlin über Hamburg, Kopenhagen, Malmö und Göteborg bis nach Oslo und dauert gut 15 Stunden. Die Deutsche Bahn wird die Verbindung zusammen mit der dänischen und der norwegischen Zuggesellschaft anbieten. Das Wetter heute ist es ziemlich sonnig bei 23 Grad. Morgen Sonntag ist es im Norden dann zunächst noch teils sonnig. Später werden die Wolken dichter und es gibt Schauer und Gewitter mit starken Böen. Im Süden ist es morgen bewölkt und immer wieder nass. Das waren die Nachrichten von Radio SRF. Verantwortlich Manuel Risi.
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4: Eine ganz gute Unterhaltung wünsche ich Ihnen, Ricarda Trepp, mit unserem Musikprogramm. Jetzt zum Auftakt gerade Berner Blaskapelle, der Herdensbrecher Polka, die wir losnehmen.

Ein Kind kann die Welt zum Singen bringen, so hat der Titel geheißen von der Linda de Souza. Und Sie können selber ausprobieren, was das passiert, wenn das Enkelkind vielleicht einem Grossmami oder vielleicht auch der Mama eine Freude macht mit ein paar lieben Worten, die es per WhatsApp uns draufschwätzt auf unsere Telefonnummer. Und dann spielen wir es morgen am Nachmittag, am Muttertag, hier bei uns auf der SRF Musikwelle. So schön. Wenn wir es schaffen, um ein paar Menschen glücklich machen mit lieben Worten, die hier am Radio überkommen von Menschen und vielleicht eben gerade von jüngeren Kinder, die dann hier drauf schwätzen. Das würde uns natürlich sehr freuen. Verbunden mit einem guten Musiktitel, den haben wir, glaube ich, recht viel richtig gemacht. Für morgen, für den Muttertag, da geben wir nämlich auch die Möglichkeit, zum WhatsApp-Sprachnachrichten zu schicken. Dann tun wir die gerne so übermitteln. Telefonnummer, die WhatsApp-Nummer ist 079 278 83 83. Am besten speichern Sie die Nummer gerade einfach in Ihrem Handy unter SRF Musikwelle. Da sind wir hier miteinander gut verbunden. Die Nummer ist 079 278 83 83. Und wenn Sie die gespeichert haben, die Nummer, dann sind wir eigentlich wie ein guter Verwandter, Bekannter, sind wir Teil von Ihrer Familie und dann können Sie uns eine Sprachnachricht simpel draufschwätzen für die Person, die es dann eben betrifft, zum Muttertag eine Freude machen, liebe Muttertagsgrüße, vielleicht ein Danke sagen oder etwas Schönes wünschen, einen guten Musiktitel, der der Mutter richtig schön Freude macht, das wäre doch perfekt. Morgen, am Nachmittag, Sonntagnachmittag, haben wir sowieso unseres «Wünsch dir was» 3 Stunden voller Lieblingsmusik von Ihnen und voller persönlicher Geschichten. Und zum Muttertag machen wir auch noch ein paar schöne Muttertagsgrüße dazu als WhatsApp-Sprachnachricht. Darauf schwätzen können Sie auf Nummer 079 278 83 83. Und wer weiß, vielleicht hört dann Ihre Mama morgen plötzlich Ihre Stimme am Radio. «Innamorati», das ist ein ganz wunderbarer Titel von Toto Cutugno an den herrlichen Frühlingstag rein, 10 Minuten vor den 19.

Ja, genau, die wünsche ich Ihnen alles auch auf und nieder, weil die Musik unsere Herzen fröhlich macht. Die Fähringer und die SRF Musikwelle hier, Ihre munter Begleiterin und nach der Einzelnen mein Kollege, der Erik Dauer. Viel Spass noch, bis morgen, dann, die Garde-Treppe.

0: Berner Ländlers haben hier diese Stunde gerne gerade voll gemacht mit ihrem Silber-Rettus-Poutertag.
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2: Es gibt ja die schöne Volksweise: Alles neu macht der Mai. Und unsere Hitparade von dieser ersten Maiwoche, die haltet sich da ziemlich gut dran. Es ist nicht alles neu, aber doch einige Neueinsteiger mit an Bord. Zudem wieder einige Wiedereinsteiger, wie der Uli Mohr auf Platz 20 mit Lebensweg. Und der Pepe Lienhardt, der steht hier sowieso im Fokus, weil er seinen 80. Geburtstag feiern kann. Sein Album «Für meine Freunde», das ist vor bald 30 Jahren rausgekommen. Damals hat es unsere Hitwelle aber noch nicht gegeben. Und darum ist «Für meine Freunde» jetzt wieder gross angesagt und zum ersten Mal auch bei uns ein Hit und landet auf dem 19.

Die beiden grössten Hits von Pepe Lienhardt vereint in einem Song da. Sheila Baby und Swiss Lady. Das hat so einen Hauch 70er Jahre zurückgebracht da in unsere Hitwelle. Freiheit, das ist das Motto da von Highway und ihrem gleichnamigen Album, wo aufs 18. zurückkehrt. Und auf dem 17. geht der nächste Neueinsteiger. Volkstümlicher Schlager aus dem Österreichischen. Den kennt man auch bei uns in der Schweiz auch. Das ist auch sehr beliebt. Meistens stammen die Formationen aus dem schönen Tirol. Sam allerdings, die kommen aus dem schönen Salzburgerland. Und hinter Sam stecken die Salzachtaler Mander. Die sind schon seit 10 Jahren mit ihrer Mischung aus Volksmusik, Schlager, Oldies und Party-Hits erfolgreich. Sei es bei Hochzeiten oder im Festzelt und heute eben auch hier bei uns auf dem 17. mit ihrem Jubiläumsalbum.

Jetzt bin ich gerade ein bisschen gefordert gewesen bei dem ungewohnten Salzburger Dialekt da von der Salzachtaler Manda oder Sam, wie sie sich kurz nennen, mit ihrem Jubiläumsalbum 10 Jahre Sam. Und der Kunz, der landet mit Stadtland Fluss Poet minus 9 auf dem 16. So, und jetzt nicht verschrecken, weil auf Platz 19 da kommen die Amigos mit einer Überraschung. Also gut, für die eingefleischten Fans ist das sowieso schon länger klar. Ich bin allerdings gerade ein bisschen aufgeschreckt, als ich den Titel von dem neuen Album da gelesen habe. Zum Abschluss das Beste heisst das. Und da bin ich jetzt gerade schnell recherchieren, ob das jetzt Fake News sind. Aber nein, tatsächlich im Januar haben der Bernd und der Karl-Heinz verkündet, dass sie sich aus dem Showbusiness zurückziehen wollen. Nächstes Jahr wird es noch ein Album geben und dann ist Schluss mit den Amigos. Zum Abschluss das Beste, Folge 1. Das lässt erahnen, dass da mindestens noch eine Folge 2 kommen wird. Und wer die Amigos kennt, der weiss, es gibt gewiss noch das ein oder andere Remix-Album und das Remix-Album vom Remix-Album und. Und da sind sie jetzt mit «Das weiße Schiff verlässt den Hafen».

Das weiße Schiff verlässt den Hafen mit der Amigos, wo Anfangsjahr ihres Karriereende bekannt gehend. Bei uns sind sie übrigens später in der Top 10 dann auch noch vertreten. Und jetzt aber zuerst zu minus 4 auf dem 14. Da finden wir die Kollektionbox von Highway. Also wer noch seine Highway-Sammlung wette auf einen Schlag ergänzen, der kann das damit machen. Da sind nämlich alle ihre Alben mit dabei. Und der Roland Kaiser, der läuft nach wie vor Marathon. Oder sagen wir wieder, weil er kehrt mit seinem Album Marathon aufs 13. zurück. Und die Violets, die erweisen sich auf ihrem neuen Album erneut als Seelentröster. Und sie gehen dabei gerade auch noch ein bisschen in Richtung Oswald Sattler und bekennen sich zu ihrer religiösen Seite. Klänge des Glaubens heisst das neue Album, mit wohlbekannter Melodie drauf wie «Gib nie die Hoffnung auf» oder «Das Kirchlein am Berg» und ebenfalls «Das Morgen wird die Sonne wieder scheinen». Das tut gut und tönt gut und so neu auf Platz 12.

0: Also wenn du mal einen schlechten Tag hast, gönn dir einfach ein bisschen Violets und die Sonne geht wieder auf. Auf Platz 11, wieder mit dabei, Ländler-Tornado von Heimatliebe.
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0: Mal auf, mal runter geht's da bei unserer Hitwelle für einen Haufen Interpretinnen und Interpreten und Stubbetengänge. Ist, was das anbelangt, ja, Schweizer Meister, kannst du sagen. Bei ihnen geht's zudem nicht nur auf und ab, sondern manchmal auch hin und her. Und das jetzt gerade schon auch wieder diese Woche -2, +10 auf Dunne mit der Gänge.

Immerhin die Stube der Gang. Ja, und wie schon erwähnt, für mich und sicher auch für einen Haufen andere heute eine grosse Überraschung, dass die Amigos ihr Karriereende offiziell verkündet haben. Das heisst, sie haben es schon im Januar gemacht, haben aber auch schon erst vor kurzem noch versprochen, wir machen es wie die Rolling Stones, wir hören niemals auf. Damit haben sie anscheinend ein bisschen geflunkert. Aber gut, immerhin haben sie ja mit der Tochter von Karl-Heinz, der Daniela Alfinito, dafür gesorgt, dass der Schlager in der Familie weiter den Takt angibt. Das zweite Album von den Amigos diese Woche heisst das Remix-Album 2026. Es ist vom 11. aufs 9. aufgeklettert und darauf ebenfalls gremixt worden ist eben der Titel mit dem leeren Versprechen drauf.

Der Mania-Mix, wie die Rolling Stones, mit einer extra Pfupfenergie ist das gewesen da von den Amigos. Und auch vom Howard Carpendale gilt es sich langsam zu verabschieden, was seine Schlagerkarriere anbelangt, wohlgemerkt. Sein Weg ist bekanntlich gepflastert mit ganzen Haufen Hits, so viel, dass wir auch in Zukunft garantiert noch von ihm hören werden. Zeitlos. Ja, das passt drum auch zu seinem Abschiedsalbum da. Du fängst den Wind niemals ein, darf auch nicht drauf fehlen. Und das Album Zeitlos ist diese Woche zurückgekehrt auf Sachti.

0: Tönt genauso gut wie damals in den 70ern, wo «Du fängst den Wind niemals ein» rausgekommen ist. Diesmal einfach mit mehr Lebenserfahrung vom Howard Carpendale hier in unseren Top 10. Und da darf ich Ihnen jetzt verkünden.
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0: Ja, nicht nur der Aufsteiger, sondern der Neueinsteiger von der Woche. Das sind ja einige mit dabei, Neueinsteiger. Am erfolgreichsten aber sind der Mario und der Christoph. Bei ihnen hängt die Wand voll von goldenen Schallplatten. Sie haben zig Hits für andere Künstlerinnen und Künstler geschrieben, wie Amigos Kasselruder Spatzen oder Monika Martin. Und ja, selber sind sie vor Jahren auch noch beim Alpa Trio Tirol mit dabei gewesen. Als Duo sind sie ebenfalls ein Siegspielsteam und sie nehmen uns auf ihrem neuen Album einmal mit zum siebten Himmel und dann geht wieder rein.

Ja, leider nur ein kurzer Trip zum siebten Himmel und zurück. Aber einer mit durchschlagendem Erfolg, kannst du sagen, da bei uns. Ihr Hitwelle, der Christoph und der Mario sind das gewesen. Und auch das Duo da kann sich nicht über zu wenig Erfolg beklagen. Ganz im Gegenteil. Fantasy haben das Glück auf ihrer Seite mit Bube, Dame, König, -2 auf dem 6.

Die schönsten Melodien der Nacht erklingen da bei Fantasy. Und der Traufer hat heute nur knapp den Privalo in der Sparta Publikumsliebling verfehlt. Der ist ja an den Nick Hartmann gegangen, aber schwamm drüber, weil der Traufer hat seinerseits ja auch schon ein Privalo abgestaubt. Mit Heuboden haltet er sich wie letzte Woche auf Platz 5 und holt sich dabei eine englische Brüni.

Fahren eine englische Brüne hilft eben nur Sonnencreme. Haltet drauf, auf dem 5 und minus 2 vom 4. Highway mit von den Bergen her und dem herzigen Liebesbekenntnis hier.

Man hat sich gern und gehört sich gern. Highway. Und das gilt natürlich auch für die Stubis, die sich diese Woche wieder wie letzte Woche Platz 4 angeln mit Stubbe der Gang.

Hättest du ein paar Jahre auf dem Buckel, den Hit da von der Stubis, ha? Ist, glaube ich, aber gerade jetzt wieder top aktuell, wenn so die Kolonne über Auffahrt und Pfingsten wieder richtig lang werden in Richtung Süden. Falls Sie also gerade auch im Stau stecken sollten, nehmen Sie das Pacific. Und wir gönnen uns jetzt Platz 2, wo -1 an Abagott.

0: vielen Best-of-Alben kennst du vielleicht gerade mal so eine Handvoll von diesen Liedern, die drauf sind. Aber bei ABBA, auf ABBA Gold, da kannst du überall mitsingen. Das erklärt auch ihren Erfolg.
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0: Platz 10, Tunnel mit der Gang, Verstuben der Gang. Platz 9, das Remix-Album 2026 von den Amigos.
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0: Platz 8, zeitlos Howard Carpendale.

Platz 5, Heuboden vom Traufer. Platz 4, von den Bergen her mit Highway.

Platz 2, ABBA Gold von ABBA. Und auf Platz 1 startet sie da nochmal durch. Und wie sie durchstartet, hör nie auf damit. Und das meint sie ernst, Beatrice Segli. Gerade vor 2 Wochen hat sie wieder im Fernsehen in der Giovanni Zarella Show einen grossen Auftritt gehabt. Ja, und das ist einfach ein Hingucker, mit ihrer frischen, positiven Art. Gut, das, was sie etwa die Ahle hat, darüber lässt sich jetzt streiten. Aber so als Gesamtpaket ist sie einfach immer mega stimmig. Eine schöne Repräsentantin für unsere Schweiz. Und da in der Heimat hat sie auch viel Rückhalt. Wie man diese Woche wieder merkt, da wird sie nämlich von ihren Fans vom Platz 15 aufs 1 aufkatapultiert.

Beatrice Egli, hör nie auf damit. Und das sage ich nur gerne mehr davon. Und bin damit sicher nicht der Einzige. Eine richtig abwechslungsreiche Hitwelle ist das heute mit einem Haufen Neuigkeiten. Schön haben Sie eingeschaltet und bleiben Sie gerne dran für die Putzmusik als nächstes, wo wir für Sie mit Volksmusik aus der Schweiz parat haben. Am Mikrofon verabschiedet sich der Erik Dauer. Haben Sie es noch gut und bis bald.

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1: Die Nachrichten von SRF um 14 Uhr mit Mario Storni. Kürzer und weniger pompös als üblich. Russland erinnert mit einer Militärparade an das Ende des Zweiten Weltkriegs. Und auf dem vom Hantavirus betroffenen Kreuzfahrtschiff war ein weiterer Schweizer. Der Bund rechnet aber nicht mit Infektionen hierzulande. Die Wetteraussichten: heute ist es meist sonnig bei 23 Grad. Am heutigen 9. Mai begeht Russland den Tag des Sieges. Das Land erinnert an das Ende des Zweiten Weltkriegs. Normalerweise bedeutet das eine große Militärparade und viel militärisches Gerät, das zur Schau gestellt wird. Dieses Jahr aber fährt die Ukraine Präsident Putin in die Parade. Russland-Korrespondent Callum McKenzie.
2: Die Feierlichkeiten waren wohl die kürzesten in der Geschichte Russlands. Die traditionelle Rede von Wladimir Putin dauerte nur wenige Minuten. Die Militärparade war nach einer Dreiviertelstunde zu Ende. Anders als in Vorjahren fand sie ohne Militärtechnik statt. Stattdessen wurde ein Video gespielt, das russische Einheiten an der Front in der Ukraine zeigte. Der Kreml schien diesen Tag des Sieges so schnell wie möglich über die Bühne bringen zu wollen. Im Vorfeld hatte Putins Sprecher von der Gefahr ukrainischer Angriffe gesprochen. Tatsächlich haben Kiews Drohnen und Raketen zuletzt immer mehr Ziele tief im Innern Russlands erreicht. Das dürfte der Grund sein, weshalb die Parade in so abgespeckter Form, ohne nennenswerten ausländischen Besuch und unter totaler Einschränkung des mobilen Internetzugangs stattfand. Das mag als Zeichen der Schwäche gedeutet werden. Doch statt Zeichen der Stärke dürften sich die meisten Russinnen und Russen von Putin etwas anderes wünschen. Normalität.
1: Sagt Russland-Korrespondent Callum McKenzie. Die Europäische Bewegung Schweiz will sich aktiv für das Vertragswerk einsetzen, das die Schweiz mit der EU ausgehandelt hat. Diese bilateralen drei seien eine große Chance für die Schweiz, hieß es heute an der Generalversammlung der proeuropäischen Organisation in Bern. Das erklärte Ziel der Europäischen Bewegung Schweiz ist eigentlich ein EU-Beitritt. Der Präsident der Bewegung, Alt-SP-Nationalrat Erik Nussbaumer, sagt aber, wichtiger als solche Visionen sei jetzt das konkret vorliegende Verhandlungsergebnis.
3: Die europäische Idee einfach nur theoretisch zu diskutieren, glaube ich, hilft in der Politik nicht weiter. Für unsere Bewegung ist es zentral, dass wir tatsächlich einen konkreten Schritt jetzt auf dem Tisch haben, der für die Jugend gut ist, für die Forschung gut ist, für die Zusammenarbeit in der Wirtschaft. Wir teilen viele Werte mit den europäischen Ländern und dafür möchten wir uns einsetzen.
1: Das Vertragswerk wird derzeit in den zuständigen Parlamentskommissionen behandelt. Im Lauf der nächsten zwei Jahre dürfte eine Volksabstimmung über die bilateralen drei stattfinden. Auf dem Kreuzfahrtschiff Hondius ist auch ein Schweizer Crewmitglied. Das ist das Schiff, das von einem Hantavirus-Ausbruch betroffen ist. Das sagte die Direktorin des Bundesamtes für Gesundheit, Anne Levy, in der Samstagsrundschau von Radio SRF. Das Schiff soll morgen in Teneriffa einlaufen. Dominik Meyer.
4: Zurzeit ist die durch den Ausbruch des Hantavirus bekannt gewordene Hondius unterwegs Richtung Kanarische Inseln. Ein Mitglied der Besatzung sei Schweizer Bürger, gibt Anne Levy bekannt, die Direktorin des Bundesamts für Gesundheit.
5: Inzwischen haben wir soeben erfahren, dass ein Schweizer zum Glück keine Symptome hat, aber eine sogenannte Kontaktperson ist. Und zwar ist es ein Crewmitglied auf dem betroffenen Schiff. Und der ist jetzt immer noch auf dem Schiff. Geht ihm gut, zum Glück.
4: Ein Schweizer Ehepaar hatte das Kreuzfahrtschiff bereits Ende April verlassen und war in die Schweiz zurückgekehrt. Der Ehemann entwickelte danach Symptome. Er befindet sich noch immer im Zürcher Universitätsspital.
5: Es geht ihm zum Glück gut.
4: Seine Frau habe weiterhin keine Symptome, bleibe aber als Vorsichtsmaßnahme zu Hause isoliert. Das Gleiche gilt für eine weitere Person in Genf. Diese war auf demselben Flug gewesen wie eine schwer erkrankte Person. BAG-Direktorin Levy erwartet keine weiteren Infektionen mehr in der Schweiz.
5: Tatsache, dass sich bis jetzt auch niemand mehr gemeldet hat, sind wir recht zuversichtlich, aber ausschliessen kann man es selbstverständlich nie.
4: Laut heutigem Wissensstand ist die Andes-Variante des Hantavirus nur bei engem Kontakt ansteckend von Mensch zu Mensch. Auch muss die infizierte Person Symptome haben, um ansteckend zu sein.
1: Der britische Premierminister Keir Starmer holt nach der Wahlniederlage seiner Partei einen ehemaligen Premierminister zurück in die Regierung. Ex-Regierungschef Gordon Brown werde Sondergesandter für globale Finanzfragen, teilt Starmer mit. Brown solle dabei helfen, ein stärkeres Großbritannien aufzubauen. Er war von 2007 bis 2010 Premierminister, davor war er Finanzminister. Die Labour-Partei von Keir Starmer musste bei den Regional- und Gemeindewahlen historische Verluste hinnehmen. Am Flughafen der US-Stadt Denver ist ein Flugzeug beim Start mit einer Person kollidiert. Gestern am späten Abend meldete ein Flugzeug der Frontier Airlines, beim Start eine Person erfasst zu haben, die auf der Piste unterwegs gewesen war. Ein Triebwerk des Flugzeuges habe gebrannt, schreibt der Flughafen. Die Feuerwehr konnte den Brand demnach rasch löschen. Im Flugzeug befanden sich mehr als 230 Personen. Sie wurden in Sicherheit gebracht. Laut US-Medien wurde eine dieser Personen verletzt. Zur Person, die auf der Piste unterwegs war, gibt es derzeit keine Informationen. Untersuchungen zum Vorfall laufen. Die Wetteraussichten: heute ist es ziemlich sonnig bei 23 Grad. Morgen Sonntag ist es im Norden dann zunächst noch teils sonnig. Später werden die Wolken dichter und es gibt Schauer und Gewitter mit starken Böen. Im Süden ist es morgen bewölkt und immer wieder auch nass. Das waren die Nachrichten von Radio SRF. Verantwortlich Sandro Peter.
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8: Ja, für alle Freunde von der Schweizer Volksmusik ist es jetzt wieder Zeit, sich gemütlich vor dem Radio einzurichten, denn es gibt 2 Stunden lang lüpfige und urchige Musik made in Switzerland. Zum Potzmusik begrüsst Sie ganz herzlich den Leonard. Und das erste Stück, das gehört dem Matthias und ist ein Schottisch. Es heisst nämlich, der gehört dem Matthias und kommt von der Länderkapelle Urs Brühlmann. Gute Unterhaltung und einen schönen Nachmittag wünsche ich Ihnen.

Eine Brassband aus dem Kanton Luzern hat da aufgespielt, genau gesagt aus Rickenbach. Die Brassband Musikgesellschaft Rickenbach unter der Leitung von Valentin Kogoi. Chuchin Chini hat das Stück geheissen, wo der Max Gattiker ein Solo auf dem Xylophon gespielt hat. Und jetzt haben sich der Roman am Akkordeon parat gemacht, der Hans-Uli am Klavier und der Martin am Bass. Mit Nachnamen heissen alle drei Hersche und das ergibt dann das Trio Hersche. Und von dem hören wir den Walzer am Götti-Köbi zum 60.

0: Abschied von La Chaux-de-Fonds, so hat der Marsch geheissen von der Ländlerkapelle Wadrette. Und jetzt geht's um einen Anlass, wo man vor langer Zeit ebenfalls Abschied genommen hat, wo man jetzt aber wieder neu begrüssen darf. Und den Liebhaberinnen und Liebhaber von der Schweizer Ländlermusik ist sie jahrzehntelang ein wichtiges Datum gewesen in der Agenda, der Regi Stubbete. Das letzte Mal abgehalten wurde, ist der beliebte Musikantenhöck vor 23 Jahren. Jetzt gibt's bald eine Auflage von dem legendären Anlass. Zwischen 1964 und 2003 ist im Chalet Berghaus auf Rigi-Kaltbad einmal jährlich eine der exklusivsten und bekanntesten Stubbete der Schweiz über die Bühne gegangen. Der Anlass ist in dieser Zeit zu einem richtigen Brand, also zu einem Markenzeichen geworden. Die Idee vom gemütlichen Zusammensein bei guter Musik auf der Königin der Berge erlebt jetzt am 16. Mai ein grosses Revival. Bekannte Grössen aus der Volksmusikszene treffen dabei auf ambitionierte Jungformationen. Unser Volksmusikredakteur, der Uli Stump, weiss mehr.
1: Wenn der Roger Bürgler am 16. Mai denkt, dann sprudelt es nur so aus dem Haus.
2: Ich sage, ich gehe zuerst in Kulmau, weil dort spielen irgendwie die Urnertübeln. Wir haben dann einfach zuhören und nachher fahre ich vom Kulm ins Klösterli runter, weil dort sind die Appenzeller, die Jungen, und dann fahre ich wieder rauf, oder was auch immer. Eigentlich ist ja das wirklich die Idee, dass man ein bisschen unterwegs ist auf der Rigi. Und man sieht einerseits verschiedene Beizen, es ist ja überall gemütlich. Wenn es schön Wetter ist, ist alles draussen. Das wird also sehr spontane, lockere, fröhliche Geschichte.
1: Der Roger Bürgler ist Projektleiter und Geschäftsführer von kulturwerk.ch. Das ist die Gersauer Firma, die im Auftrag von der Rigi-Bahnen die legendäre Rigi-Stubbete neu organisiert. Grundsätzlich wird man an der Idee festhalten, dass ausgewählte Formationen auf der Rigi eine musikalische Plattform bekommen. Neu ist, dass nicht nur bekannte Kapellen mitmachen, sondern auch Jungformationen dabei sind. Aus dem Grund ist bei diesem Projekt auch der Verband Schweizer Volksmusik VSV involviert.
2: Wir haben von Anfang an schon ein Gespräch mit dem VSV gesucht. Und zwar auch aufgrund von dem, dass wir nicht einfach nur wollen, ich sage jetzt mal, Volksmusikstars oben haben, sondern einfach junge Musikanten, die vielleicht auf dem Sprung sind, bekannt zu werden, die vielleicht ein bisschen anders sind, die Spezielles machen oder wie auch immer. Wir wollen einfach eine Plattform bieten für spannende, moderne, aber auch traditionelle und urchige Volksmusik. Und das machen wir jetzt mit dem Mix von den jungen und von den etablierten Formationen.
1: Am 16. Mai stossen darum drei etablierte Kapellen auf fünf Nachwuchsformationen. Die Jungen spielen zuerst allein, bevor sie sich dann miteinander an den Stubbete treffen.
2: Die fünf Jungformationen, die spielen voran schon an diversen Orten auf der Rigi. Also im Kulmoben, der Staffelhöhe, auch im Kaltbad oder in der Nähe vom Klösterli. Und die spielen bereits ab Mittag oder, ja, um 11 Uhr und bis circa an 3, 4, 3, je nachdem, wie halt die Fahrpläne sind. Und die Idee ist eigentlich, dass die Jungformationen, die fünf, nachher auch auf Rigi Staffel gehen zum Eventzelt. Und dort sind eigentlich die drei grossen Formationen. Und da gibt's die Stubbete, die es ja bis 2003 im Kaltbad gegeben hat.
1: Die Neuauflage der Rigi Stubbeten ist, wie schon das Original, nicht eine Stubbeten im herkömmlichen Sinn.
2: Wenn jetzt Leute fragen, die Stubbete, kann ich das Instrument mitnehmen? Ist nicht so gedacht.
1: Punkto Stil und Herkunft der Kapelle haben die Organisatoren einmal eine erste Auswahl getroffen.
2: Wir haben natürlich jetzt ein bisschen eine Grundidee gehabt, dass wir drei Ländlermusikregionen abdecken. Das ist das Bernbiet, Appenzell und die Innerschweiz. Das ist jetzt einfach mal in der ersten Auflage von der Rigi Stubbete die Idee gewesen. Und so haben wir natürlich auch die drei grossen Formationen aus diesen Regionen besetzt. Und die fünf Jungen, die wir haben, kommen auch aus diesen drei Regionen.
1: Bei diesem interkantonalen Aufmarsch dürfen wir gespannt sein, wie die erste Ausgabe der neuen Rigi Stubbete beim Publikum ankommt. Auch wenn sich der Zeitgeist seit der ersten Stubbete in den 60er Jahren ziemlich geändert hat. Der Roger Bürgler ist optimistisch.
2: Die Zeiten haben sich verändert, aber die Musik ist nicht da und ich finde das gut, dass man sich an solche Sachen erinnert und sagt, komm, wir machen doch etwas. Weil die Musikanten, die schätzen es extrem. Also alle, die wir eingeladen haben, haben eine Scheibenfreude und sagen, hey, das ist super, das ist eine schöne Sache.
0: Denn wenn wir doch einmal hören, wie das früher so tönt hat, an dieser berühmten Rigi-Stubbete, da ist eine Live-Aufnahme von der Stubbete 1977 mit der Kapelle Carlo Brunner und seinem Sattaländler.

Kapelle Carlo Brunner mit dem Sattelländler haben wir da gehört. Aufgenommen an der Rigistube 1977 im Chalet Berghaus auf Rigi Kaltbad. Ja, und wenn Sie jetzt lustig geworden sind auf die neue Ausgabe von dieser traditionsreichen Stubete, als feste Formationen erwartet Sie am 16. Mai Kapelle Alder aus dem Appenzellerland, das Echo vom Gätteli aus dem Kanton Schweiz und das Trio Werner und Thomas Eschbacher aus dem Emmental. Ein Eintritt gibt's übrigens nicht. Man kann alle Formationen gratis hören an diesem Tag. Auch das Gipfeltreffen im Eventzelt auf Rigi Staffel kostet nichts. Es gibt

Für all die, die an Heuschnupfen leiden, ich gehöre zum Glück nicht dazu, ist es vielleicht nicht so das Ideale, aber für alle anderen ist es eine wunderbare Sache in dieser Jahreszeit, eine Blustfahrt zu machen. Und so hat auch das Jodlied geheissen von der Jodlerfamilie Ränkli aus Bramboden, Blustfahrt. Bramboden, das ist ein Weiler im Kanton Luzern und gehört zu der Gemeinde Flüeli. Und als nächstes gehen wir ins Fürstenland, nach Waldkirch in Kanton St. Gallen. Dort sind Geschwister die Sutter daheim, wo 2017 den Folklore-Nachwuchswettbewerb von der SRF Musikwelle gewonnen haben. Und sie hören wir mit einer Komposition von Jakob Alder, einem Walzer, ein schlätziges Hackbrettwälserli.

0: Blaskapelle Heidiland hat aufgespielt am 18 Minuten vor 3. Was hat Latin Jazz mit Volksmusik zu tun? Auf den ersten Blick nicht viel, aber da kann man sich täuschen.
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0: Latin Jazz und Volksmusik sind enger verwandt, als man meint. Beides kommt aus der Alltagskultur, also vom Tanzen und vom Festen, und beides spiegelt das Lebensgefühl und die Identität von einer Region und seiner Bevölkerung. Latin Jazz ist ein gutes Beispiel, wie sich Volksmusik weiterentwickelt, wenn neue kulturelle Einflüsse dazukommen. So gesehen ist Volksmusik sogar der Ursprung vom Latin Jazz, meint unser Volksmusikredakteur Uli Stump.
2: So wie es Volksmusik von Appenzell, aus der Zentralschweiz, aus dem Bündnerland oder dem Permbier gibt, so gibt es auch afrokubanische, brasilianische oder karibische Volksmusik. Beides liefert Rhythmus, Melodie und Identität. Wenn man Volksmusik jetzt noch mit jazzigen Elementen erweitert, dann wird zum Beispiel aus dem skandinavischen Volk der Nordic Jazz, aus der Schweizer Volksmusik der Alpine Jazz oder aus der lateinamerikanischen Volksmusik der Latin Jazz. Damit sind wir bei der heutigen Musikgruppe, die ich auf dem Volksmusikportal MX3 vom Schweizer Radio gefunden habe. Sie heisst Tasty Mango und kommt aus der Westschweiz. Genau genommen sind das vier jugendliche Musikerinnen und Musiker vom Konservatorium Lausanne, die sich mit Querflöte, Klavier, Perkussion und Kontrabass zu einem Latin-Jazz-Ensemble zusammentun haben. Wer jetzt aber meint, er hätte es hier einfach mit irgendeiner weiteren Schülerband zu tun, der täuscht sich. Tasty Mango ist letztes Jahr beim Concours Suisse pour la Jeunesse zu der Meilleure Gruppe de l'année gewählt worden, zu der besten Gruppe vom Jahr, und zwar in der Kategorie Jazz und aktuelle Musik. Für ihren Live-Auftritt am Welscher Radio RTS von letzter Woche haben Tasty Mango eine Komposition vom amerikanischen Jazzpianist Chick Corea ausgelesen. Sie heisst Armando's Rumba und ist eine harmonisch anspruchsvolle Nummer mit typisch karibischer Rhythmik. Ein gutes Beispiel für eine gelungene Verschmelzung von lateinamerikanischer Volksmusik mit dem nordamerikanischen Jazz.

0: Ein Hauch von Karibik in der Bozmusik auf der SRF Musikwelle. Armandos Rumba haben wir gehört, eine Komposition vom amerikanischen Pianist und Jazzmusiker Chick Corea. Gespielt hat uns das Stück das Latin Jazz Ensemble Tasty Mango, ein Quartett mit vier jungen Studentinnen und Studenten vom Konservatorium Lausanne.
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Viele Ländlerformationen benennen sich einfach nach ihrem Namen. Die, die wir gerade gehört haben, hat das zwar auch so gemacht, ist da aber doch ein bisschen fantasievoller gewesen. Die hat nämlich den Begriff Ländler mit ihrem Familiennamen Engler kombiniert und das ergibt dann die Länglerkapelle. Familie Engler, die aus dem schönen Prättigau im Kanton Graubünden kommt und gespielt hat sie uns den Marsch Marsha da Barnaba. 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Und wir sind jetzt in der Lehmatt unterwegs, ein Ländler vom Ländlerquartett Blatterrot.

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1: Die Nachrichten von SRF um 15 Uhr mit Mario Storni. In Ungarn ist Peter Modjar offiziell zum neuen Regierungschef gewählt worden. 140 der 199 Abgeordneten im Parlament haben für Modjar gestimmt. Er übernimmt das Amt von Viktor Orban, der 16 Jahre lang an der Macht war. Aus Budapest berichtet ARD-Korrespondentin Sarah Beham.
2: Orban hinterlässt eine Aufgabe, die sein Nachfolger Modjo selbst als gewaltig bezeichnet. Allen voran der Kampf gegen die Korruption. Dafür haben ihn die Ungarinnen und Ungarn gewählt. Wo Orban auf Loyalität gesetzt hat, will Modjo jetzt Kompetenz. Sein 16-köpfiges Kabinett, großteils Fachleute, soll Orbans illiberalen Umbau von Staat, Medien und Justiz rückgängig machen. Die Ministerinnen und Minister, darunter Ex-Manager von Vodafone und Shell, seien nicht Diener des Ministerpräsidenten, sondern Diener der Nation, so Modjo vorab.
1: Die israelische Armee hat seit gestern Morgen 85 Ziele im Libanon angegriffen. Man habe in den letzten 24 Stunden Waffenlager, Abschussrampen sowie militärische Infrastruktur der Hisbollah-Miliz ins Visier genommen, teilte die Armee mit. Sie wirft der Hisbollah vor, in den vergangenen Tagen mehrere Raketen auf israelische Soldaten im Südlibanon abgefeuert zu haben. Weiter haben die israelischen Streitkräfte die Menschen in 9 Gemeinden im Süden des Libanons aufgefordert, das Gebiet zu verlassen. Die staatliche libanesische Nachrichtenagentur berichtete von israelischen Luftangriffen im Süden des Landes und auf südliche Gebiete der Hauptstadt Beirut. Eigentlich gilt seit 3 Wochen eine Feuerpause, trotzdem greifen sich Israel und die Hisbollah immer wieder gegenseitig an. Der britische Premierminister Keir Starmer holt nach der Wahlniederlage seiner Partei einen ehemaligen Premierminister zurück in die Regierung. Ex-Regierungschef Gordon Brown werde Sondergesandter für globale Finanzfragen, teilte Starmer mit. Brown solle dabei helfen, ein stärkeres Großbritannien aufzubauen. Er war von 2007 bis 2010 Premierminister. Davor war er Finanzminister. Die Labour-Partei von Starmer musste bei den Regional- und Gemeindewahlen historische Verluste hinnehmen. Am Flughafen der US-Stadt Denver ist ein Flugzeug beim Start mit einer Person kollidiert. Gestern am späten Abend meldete ein Flugzeug der Frontier Airlines beim Start, eine Person erfasst zu haben, die auf der Piste unterwegs gewesen war. Ein Triebwerk des Flugzeugs habe gebrannt, schreibt der Flughafen. Die Feuerwehr konnte den Brand demnach rasch löschen. Im Flugzeug befanden sich mehr als 230 Personen. Sie wurden in Sicherheit gebracht. Laut US-Medien wurde eine der Personen verletzt. Zur Person, die auf der Piste unterwegs war, gibt es derzeit keine Informationen. Untersuchungen zum Vorfall laufen. Das Wetter heute ist es ziemlich sonnig bei 23 Grad. Morgen ist es dann wechselnd bewölkt und tagsüber ziehen aus Westen Schauer und Gewitter auf. Im Süden wird der Sonntag oft nass. Das waren die Nachrichten von Radio SRF. Verantwortlich Sandro Peter.
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5: Naiv, wie ich bin, gehe ich jetzt einmal davon aus, dass alle Mütter ganz bequem auf dem Sofa liegen und Radio hören, während ihre Männer und Kinder fleissig den Haushalt schmeissen und alles schön vorbereitet für den Muttertag morgen. Oder sieht die Realität vielleicht doch ein bisschen anders aus? So oder so, ich begrüße Sie weiterhin herzlich zur zweiten Stunde Potzmusik. Und da begrüßen wir jetzt Kapelle Toggenburger Buben mit dem Eckenberger Marsch. Grüezi miteinander, sagt weiterhin der Leonard.

Jodler Duett Orlinda und Elvira Peretten mit der Frage, sag mir, wenn das die Rose blüht. In der Regel ist das so Ende Mai, Anfang Juni und gewisse Rosensorten, die blühen sogar mehrmals im Jahr, vom Juni bis in Herbst. Wie bei den meisten Pflanzen hängt das natürlich auch vom Wetter, dem Standort und der Pflege ab. Ein gutes Klima für Pflanzen bietet Oberwil im Kanton Zug und dann gehen wir als nächstes mit dem Ländler-Trio Gebrüder Eite und die spielen den Ländler im Brüchli. Oberwil. Brüchli, so heisst nämlich ein Bauernhof zu Oberwil, wo es auch einen Hofladen gibt mit vielen feinen regionalen Produkten.

0: Comeback-Band ist das gewesen, mit dem Titel «Ich denke oft an schöne Zeiten». Über 20'000 Musikantinnen und Musikanten reisen nächste Woche auf Biel als eidgenössische Musikfest, mehr als 500 Vereine aus der ganzen Schweiz. So ein eidgenössisches gibt es normalerweise alle 5 Jahre, weil aber das letzte Mal Corona einen Strich durch die Rechnung gemacht hat, ist das letzte eidgenössische schon 10 Jahre her. Und bei so einem grossen und speziellen Wettbewerb, da ist klar, dass man schon ein bisschen nervös ist, kurz bevor es losgeht, als Musikantin oder Musikant, aber auch als Dirigentin, so wie zum Beispiel Isabel Gschwend. Sie geht mit der Musikgesellschaft KAM auf Biel. 2 Proben gibt es noch, dann gilt es ernst.
1: Ich bin natürlich schon angespannt und nervös. Das gehört einfach dazu, aber natürlich haben wir uns auch ganz fest und intensiv darauf vorbereitet. Die letzten Sachen, die letzte Feinschrift steht noch an, aber trotzdem haben wir ein gutes Gefühl und ich freue mich riesig, das noch auch zu präsentieren und zu zeigen.
0: Und ich weiss nicht, wie es Ihnen geht, aber wenn man nervös ist, kann es ja passieren, dass man vor lauter Nervosität anfängt zu zittern. Und wenn zum Beispiel die Hände zittert, dann wäre das für eine Dirigentin alles andere als ideal, wenn sie den Dirigierstock nicht mehr gerade heben kann. Was macht also Isabel Gschwend in den letzten Minuten, bevor das Wettspiel anfängt?
1: Schnaufen. Das ist mega wichtig. Einfach versuchen, geerdet zu sein und durch den Atem eigentlich so in meinem Körper zu bleiben und einfach auszublenden, dass wir da jetzt bewertet werden und dass das könnte falsch gehen oder schief gehen. Das ist alles dann gleich. Wir machen einfach das, was wir geübt haben.
0: Warum für Isabel Gschwend so ein Wettbewerb eine riesige Chance ist, warum sie meint, dass es immer noch viel weniger Dirigentinnen als Dirigenten gibt in der Schweiz und wieso sie findet, dass Musikvereine in Sachen Nachwuchs selber aktiv werden wollen, das alles haben wir sie gefragt. Antworten gibt es morgen am Sonntag um 11 Uhr im SRF Musikwelle Brunch. Isabel Gschwend ist dann Gast bei meiner Kollegin Sabrina Lehmann.

Die Black Dyke Band war das. Das ist eine richtig gute Brassband von London. Und die Aufnahme von diesem Marsch ist am Whit Friday gemacht worden, wo Isabel Gschwend eine spezielle Erinnerung daran hat. Auch das hören Sie dann natürlich morgen bei uns im Brunch ab der 11. oder sonst zu Abend nach der 8. in der Wiederholung. Und jetzt hören wir die Jodlergruppe Titlis Engelberg, und zwar mit dem Jodellied Abigsang. Yeah.

Rendezvous, so hat die Schnellpolka von den Ländlergielen Hubustein geheissen. Und wer weiss, vielleicht habe ich ja auch schon bald mit Ihnen ein Rendezvous, nämlich mit unserem volkstümlichen Musikwunsch, wo Sie Musik aus der Schweiz können wünschen, einfach etwas aus dem Bereich Ländlermusik, Jodel, Volkslieder, Blasmusik oder volkstümlicher Schlager. Und selbstverständlich können Sie damit auch liebe Grüße verschicken, sei es zum Muttertag von morgen oder sonst einfach jemanden, den Sie gerne möchten überraschen. Läuten Sie mir ins Studio an, unter der Nummer 0848 531 531 0848 531 531.

0: Das Ländertrio Echo vom Rüttiberg ist das mit der Polka Müs im Auto und das passt eigentlich sehr gut, denn mein nächster Hörer, der ist auch gerade mit dem Auto unterwegs.
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0: Es ist das der Rudi Schweizer aus Münzingen im Kanton Bern. Guten Nachmittag, Rudi.
2: Ja, hallo Leonard.
0: Hallo, der Rudi zusammen mit seiner Frau Fabiola, sie sind gerade unterwegs und ich hoffe, ihr habt kein Müsi im Auto.
2: Nein, haben wir nicht.
0: Haben wir nicht, Gott sei Dank. Und es ist ja nicht ein normales Auto, sondern ihr habt mir erzählt, es ist ein Camper, wo ihr jetzt quasi so Testfahrten macht. Ihr habt den nämlich vor nicht allzu langer Zeit habt ihr euch den angeschafft.
3: Jawohl.
0: Und ist das jetzt der erste? Ja, Entschuldigung.
3: Ja, wir sind eigentlich zufällig mit so einer Ausstellung gekommen, wo sie eben dort die Ausstellung hatte. Und ja, irgendwie hat uns der gefallen, oder? Und das Angebot war gut gewesen. Und dann haben wir gesagt, ja, wir wollten ursprünglich nächstes Frühling kaufen, weil eben die Frau pensioniert wird. Dann haben wir gesagt, ja, nein, jetzt tun wir es gerade jetzt machen. Oder?
0: Ja, also ihr habt noch keinen gehabt bis jetzt und habt jetzt gesagt, okay, du bist schon pensioniert, Rudi, die Frau wird nächstes Jahr und dann kauft ihr euch so einen Camper, damit ihr dann einfach ab und zu so ein bisschen könnt, ins Grüne rausfahren könnt. Oder habt ihr auch geplant, dann so richtig dann vielleicht auch ins Ausland zu fahren damit und länger unterwegs zu sein?
3: Ja, oder der Bruder von Fabiola, der hat schon lange einen. Und er hat gesagt, im Juli, ob er mitkäme nach Italien für 14 Tage. Und der ist natürlich Profi und der kann uns so ein bisschen zeigen, wie und wenn, oder?
0: Mhm.
3: Und dann haben wir das eigentlich abgemacht, dass wir im Juli nach Italien gehen.
0: Schön. Und jetzt gehen wir zuerst eigentlich an Sempacher See. Sind wir jetzt unterwegs,
3: ja,
0: oder? Und wie fährt sich der Camper so? Bist du zufrieden mit dem Kauf? Sind ihr zufrieden, oder... Wollen wir euch daran gewöhnen oder wie geht das so?
3: Ja, mal, ich bin zufrieden. Es ist natürlich, es wird als Nutzfahrzeug eingestuft, oder? Mhm. Es ist schon schwerer. Und, es ist natürlich nicht zu fahren wie eine Pause. Es ist nicht für schnell zu fahren oder so. Man muss einfach ruhig fahren, oder?
0: Aber ist es gleich einfach, als wenn man so einen Wohnwagen hinten am Auto hat, nehme ich an, oder?
3: Ja, es ist nicht so schwer eigentlich.
0: Ja, ja.
3: Es ist schön zu fahren, wir hocken hoch, oder? Man sieht schön übersichtlich und so. Und ist eigentlich, ja, einzig, dass man einfach das Gewicht ist schwerer als der gewöhnliche PW.
0: Das glaube ich natürlich schon. Jetzt dürft ihr nur quasi Probe fahren oder dürft ihr heute auch so Probe liegen? Also übernachtet ihr dann auch am Sempacher See heute Abend oder geht es dann wieder zurück nach Münzingen?
3: Nein, das ist eigentlich das Ziel, dass wir dort übernachten auf einem Camping. Wir haben das buchen.
0: Mhm.
3: Aber wir eigentlich auch das eben, dass wir das lernen und von den anderen, die dort sind, oder? Weil die Camper, die müssen feststellen, die helfen einander, oder? Wenn etwas nicht, kann man fragen, oder ist immer einer, der sieht, so muss es machen.
0: Ich denke auch, das wird eine grosse Familie sein, und das ist dann wahrscheinlich so eine eingeschworene Gemeinschaft, wird man da. Das, ich glaube, viele, die so campen, sind völlig begeistert davon, weil das wahrscheinlich einfach ganz eine eigene, schöne Welt ist. Dann ist ja, genau. Das Musikstück, das ihr jetzt gewünscht habt, müsste man eigentlich dann eher so am Abend spielen, wenn so schön Sonnenuntergang ist, dann passt das. Aber wir möchten jetzt schon,
3: ja, genau.
0: Ihr möchtet nämlich Sierra Madre hören, von den Zillertaler Schürzenjäger. Möchtet ihr gerade noch Grüße verschicken, Rudi und Fabiola?
3: Ja, ich grüße alle, also wir grüßen alle, die uns kennen, und meine Schwester, Therese, Ursula, Rudi, und meine Tochter, Andrea, mit den Grossbuben. Und einfach die, die mich mögen und die mich auch nicht mögen.
0: Dann wünsche ich euch allzeit gute Fahrt mit dem Camper, schöne Zeit und vor allem auch in Italien so richtig schöne Ferien.
3: Danke.
0: Und der Fabiola Mohn, schönen Muttertag auch.
2: Danke vielmals, Leonard.
0: Wird sie ja dann sicher verwöhnt vom Rudi, oder?
4: Ja, genau.
0: Okay. Also.
3: Ich habe schon gekauft.
0: Oh, da bist du ja wirklich ein Vorbild. Ja, dann hat sie sich schon gesehen. Hat sie sich schon bekommen?
3: Ja.
0: Okay. Dann ist der Camper, wird der Camper noch schön ein bisschen mit Blumen dekoriert.
4: Genau.
0: Ja. Also, wünsche ich euch, wie gesagt, alles, alles Gute. Danke fürs Telefon und jetzt viel Vergnügen mit Sierra Madre von der Schürzenjäger. Ciao zusammen. Tschüss.
4: Danke.
3: Danke dir vielmals. Adieu, Leonard.
0: Ade.

0: Der volkstümliche Musikwunsch ist das gewesen. Heute ist er vom Rudi und der Fabiola Schweizer aus Münsingen gekommen, die gerade mit dem Camper unterwegs an Sembacher See sind. Morgen gibt's ab um zwei wieder unser Wünsch dir was. Und zwar mit der Ricarda Trepp. Und sie würde sich freuen, wenn sie da so ein richtig schönes Muttertags-Wünsch dir was könnte machen, zusammen mit ihnen. Mit vielen schönen Musikwünschen und vielleicht auch mit kleinen Erinnerungen an die Kinderzeit oder an die gemeinsame Zeit mit der Mama, Mami oder Mummi, was sie da so vielleicht schön erlebt haben mit ihrer Mutter oder was sie ihr gern möchten sagen. So Wünsche und vielleicht eben eine lustige Geschichte dazu, können sie uns entweder wie gewohnt telefonisch aufgeben unter 0848 086 086 oder aber auch per WhatsApp Sprachnachricht, da geht das fast am einfachsten, einfach ihre Nachricht aufnehmen und uns dann schicken an unsere WhatsApp-Nummer und die lautet 079 278 83 83 079 278 83 83.
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0: Das Akkordeon-Duo Neef Häusermann ist das gewesen mit dem Marsch Erinnerungen an Wien. Und das ist dann auch schon fast wieder gewesen vom heutigen Potzmusik.
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1: Die Nachrichten von SRF um 16 Uhr mit Mario Stuani. In Ungarn ist Peter Modjar offiziell zum neuen Regierungschef gewählt worden. 140 der 199 Abgeordneten im Parlament haben für Modjar gestimmt. Er übernimmt das Amt von Viktor Orban, der 16 Jahre lang an der Macht war. Aus Budapest ARD-Korrespondentin Sarah Beham.
2: Orban hinterlässt eine Aufgabe, die sein Nachfolger Modjo selbst als gewaltig bezeichnet. Allen voran der Kampf gegen die Korruption. Dafür haben ihn die Ungarinnen und Ungarn gewählt. Wo Orban auf Loyalität gesetzt hat, will Modjo jetzt Kompetenz. Sein 16-köpfiges Kabinett, großteils Fachleute, soll Orbans illiberalen Umbau von Staat, Medien und Justiz rückgängig machen. Die Ministerinnen und Minister, darunter Ex-Manager von Vodafone und Shell, seien nicht Diener des Ministerpräsidenten, sondern Diener der Nation, so Modjo vorab.
1: Die israelische Armee hat seit gestern Morgen 85 Ziele im Libanon angegriffen. Man habe in den letzten 24 Stunden Waffenlager, Abschussrampen sowie militärische Infrastruktur der Hisbollah-Miliz ins Visier genommen, teilte die Armee mit. Sie wirft der Hisbollah vor, in den vergangenen Tagen mehrere Raketen auf israelische Soldaten im Südlibanon abgefeuert zu haben. Weiter haben die israelischen Streitkräfte die Menschen in 9 Gemeinden im Süden des Libanons aufgefordert, das Gebiet zu verlassen. Die staatliche libanesische Nachrichtenagentur berichtete von israelischen Luftangriffen im Süden des Landes und auf südliche Gebiete der Hauptstadt Beirut. Eigentlich gilt seit 3 Wochen eine Feuerpause, trotzdem greifen sich Israel und die Hisbollah immer wieder gegenseitig an. Damit zu 2 kurzen Meldungen aus der Schweiz. Der Online-Lebensmittelhändler Farmy ist Konkurs. Man habe den Betrieb eingestellt, schreibt das Unternehmen auf seiner Webseite. Zuerst hatte das Portal Inside Paradeplatz darüber berichtet. Insbesondere während der Corona-Zeit liefen die Geschäfte des Online-Hofladens gut und Farmy beschäftigte zeitweise über 200 Mitarbeitende. Zuletzt hatte Farmy aber mit finanziellen Schwierigkeiten zu kämpfen. Sanierungsmaßnahmen brachten jetzt nicht die erhoffte Wende. Und im Kanton Glarus ist am Nachmittag ein großer Brand ausgebrochen. Auf Bildern war eine meterhohe Säule mit schwarzem Rauch zu sehen. Die Behörden riefen die Bevölkerung vorübergehend auf, die Fenster zu schließen und das Gebiet um Neffels, Mollis und Netztal zu umfahren. Weitere Angaben machte die Polizei zunächst nicht. Die Wetteraussichten: heute ist es ziemlich sonnig bei 23 Grad. Morgen ist es dann wechselnd bewölkt. Tagsüber ziehen aus Westen Schauer und Gewitter auf. Im Süden wird der Sonntag oft nass. Das waren die Nachrichten von Radio SRF. Verantwortlich Sandro Peter.
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4: Wenn wir munter weiter unterwegs sind durch den Samstag, 9. Mai, da begrüsse ich nicht nur all die, die neu dazugekommen sind nach dem Potzmusik, sondern auch Frau Künzi, die noch ein bisschen steif auf den Beinen ist und darum gibt ihr der Salvo jetzt den guten Rat, ein bisschen gewackeln müssen sie. Und das gilt auch für sie, wenn sie zu dem Grand Prix-Hit aus dem Jahr 1989 möchten mittanzen. Am Mikrofon wünscht weiterhin einen fröhlichen Samstagnachmittag, der Leonard.

Der Fred Bongusto haben wir da gehört. Er ist ein italienischer Sänger, Liedermacher und Musikproduzent gsi, wo die italienische Unterhaltungsmusik vor allem in den 60er und 70er Jahren prägt hat. Gesungen hat er «Una rotonda sul mare» aus dem Jahr 1964. Und jetzt gehen wir in Aargau, zumindest musikalisch, denn von der Kapelle Urs Brühlmann und Freddy Bär hören wir uns den Schottischen an. Im Aargau sind 62.

0: Ci Vago Melodie hat uns da am 20.04 den Nico Palermo gespielt. Und jetzt der Veranstaltungstipp, und da hat Ricarda Trepp ein paar Konzertideen parat gemacht für heute Abend oder auch für morgen am Muttertag.
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2: Der Mai ist gekommen, so heisst der Unterhaltungsabend vom Männerchor Neuenhof, das ist im Kanton Aargau, im Bezirk Baden. Gemeinsam mit Kinderchor, Blockflöten-Ensemble, da entsteht ein ganz fröhlicher Frühlingsabend für die ganze Familie. Es stehen mehrere Generationen zusammen auf der Bühne und sorgen für richtig schöne musikalische Abwechslung. Das Konzert, das fängt heute am 7. Jahr in der Aula vom Schulhaus Neuenhof. Es gibt Festwirtschaft und es ist Nacht. Und alles fängt im Fall schon am 5. Uhr am Abend an, das Neuenhof. Dann in der oberen Mühle in Dübendorf. Da gibt es morgen ein richtig schönes Muttertagskonzert. Ab der 10. geht der Apero los. Dort hat es Tradition, dass es das Muttertagskonzert gibt. Und es erwarten Sie verschiedene Konzerte mit der Spielgemeinschaft Stadtmusik Dübendorf, mit dem Musikverein Eintracht Wallisellen und mit der Jugendmusik Glattal. Vor dem Konzert gibt es eben den Apero. Der offeriert die Stadt Dübendorf. Und im Anschluss, da gibt's noch eine kleine Festwirtschaft. Also, dass Sie noch gemütlich könnt den Sonntag geniessen miteinander und vielleicht für einen Schwatz noch ein bisschen höckeln bleiben. Das Konzert, das Muttertagskonzert Dübendorf in der Oberen Mühle, das fängt am 11. an. Und dann haben wir den Jodlerclub Finsterwald Entlebuch im Kanton Luzern. Der ladet heute und morgen und am 13. und 16. Mai zum Jahreskonzert ins Hotel Drei Könige zu Entlebuch ein. Unter dem Motto «Yeah, nein!» Da gibt es Jodelgesang, Chör und viel, viel Entlebucher Gemütlichkeit. Mit dabei sind verschiedene Formationen aus der Region. Und natürlich gibt es auch Tombola und Festwirtschaft. Und das Konzert, das fängt heute Abend um Viertel ab 8 Uhr, dann mit dem Ländler-Trio Dienig. Morgen am 10. Mai, Muttertag, ist es am Nachmittag um 2 Uhr und dort spielen dann auch die Risettenbuben mit.
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Der Maxi Arland mit einem Dankeschön an unvergessene Roy Black. Danke, Roy. Vor fast 20 Jahren hat er das Lied gesungen, 2007. Damals war er 25. Im Oktober von diesem Jahr wird er 45 und nennt sich darum auch schon länger nicht mehr Maxi Arland, sondern, weil es erwachsener tönt, Maximilian Arland. Das Wetter im April, das hat sich ja von einer recht guten Seite gezeigt und eigentlich überhaupt nicht launisch, wie man es ja gerne dem Monat so nachher sagt. In ein paar Minuten, da kümmern wir uns dann ums Sommerwetter, oder besser gesagt, machen das nicht wir, sondern die Muttertaler Wetterschmöcker. Und noch genauer gesagt, der Muser macht das und hinter dem Muser verbirgt sich der Martin Holdener. Ob er uns einen schönen oder eher einen verregneten Sommer prophezeit, da sind wir ja gespannt. Zuerst geht's aber einisch ab auf die Alp, so heisst ein Schottisch

0: Feelings, gespielt auf dem Piano vom holländischen Musiker Jean-Louis van Damme.
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0: Ja, gibt's einen schönen Sommer oder regnet's die ganze Zeit? Die Frage haben sich auch die Muttitaler Wetterschmöcker wieder gestellt. Der Mauser, wie der Martin Holdener auch genannt wird, prophezeit einen eher schönen Sommer das Jahr. Und er sieht immer wieder gute, schöne Wetterperioden zum Heuen. Wie seine Prognose an der Frühlingsversammlung der Wetterschmöcker im Muttental tönt hat, das hören wir jetzt.
2: Also, Meier! Zweites Drittel im Monat wechselhaftes Wetter und der letzte Drittel, da gibt es ein paar Heuertage. Juni, Anfang ist mit warmen Regentagen zu rechnen, vom 8. an schön, dass man die Heustöcke füllen kann, das schönste Heuerwetter. Und vom 21. an, dort wird es ein schwieriger Sonne- und Regentag, teilen sie sich also auf. Also dort müsst ihr schon schauen, wenn ich meine, dann dürfen ihr auch, sonst müsst ihr einfach Ruhe nicht machen, oder? Könnt ja Mist anlegen. Also, die Juni. Anfangs habe ich da wechselhaftes Wetter, aber sehr schönes Wachswetter. Am 9. an bis am 19. gibt es also eine Hitzeperiode, also da wird es also sehr heiß. Also der Fußschweiß in den Stiefeln innen kommt zum Süden. Auf Ende gewitterhaftes Wetter. August, am 1. haben wir schönes Wetter, bis eben vom 1. an bis zum 21. Und danach wird es sehr veränderlich. Also es kommt ein Zeichen, wie die Röhre auch schon gehabt, da sind wir eigentlich ähnlich. September, die Hirsche könnten oder können beim schönsten Wetter geschossen werden. Und 12 sind da bei mir inbegriffen. Nachher habe ich vom 9. bis zum 20. sehr wechselhaftes Wetter. Auf Ende gibt es aber wieder eine Besserung. Oktober. Neblige Tage Anfangsmonat. Der 6. bis zum 13. oben schön und unten haben wir Bodennebel. Bis zum 20. wechselhaftes Wetter, aber mit einigen Föhntagen. Und dann auch, wenn es im Herbst alle ist, haben alle auch die einen so ein Jahrgängertreffen. Und die Malen sind auch wieder einmal da, also das Schübel an das Jahrgängertreffen gegangen und sind häufig auch so älter gewesen. Und jetzt sind es häufig so weit gewesen, sind es nur mit dem Zweiten gewesen an diesem Jahrgängertreffen. Dann haben sie da miteinander ein bisschen gegessen, ein bisschen getrunken miteinander, ein bisschen geredet über allerlei. Und dann hat sie gefragt, der eine, der andere, dieser, du, was hast du überhaupt für einen Jahrgang? Zusammenfassung, ein Sommer mit vielen schönen. Sind ihr jetzt auch drauf gekommen, hä? Von Alanko. Ein Sommer mit vielen schönen heissen Tagen. Regen gibt es auch genug. Der Herbst wird mittelmässig, aber eher gleich eher auf der schönen Seite.
0: Ja, wenn der Martin Holdener recht behalten mit seiner Prognose, dann kann man ja den Sommer und die Ferien getrost bei uns in der Schweiz verbringen.
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Wolkenfrei ist das gewesen. Mit dieser Anfang dreiköpfige Schlagerband ist Vanessa Mai 2013 bekannt worden und hat schon sehr schnell recht grossen Erfolg damit können verbuchen. Zwei Jahre später hat sie das Projekt dann aber verlassen und hat sich für eine Solo-Karriere unter ihrem eigenen Namen entschieden. Weil die aber nicht so gelaufen ist, wie sie sich das wahrscheinlich erhofft hat, ist sie dann 2021 recht überraschend wieder mit dem Projekt Wolkenfrei auftaucht und hat das dann aber zu ihrem eigenen Markenzeichen gemacht. Das Lied, das wir ja gehört haben, stammt aus dieser Wiederbelebungsphase «Flieg mit mir». Und jetzt fliegen wir nach Frankreich und hören dort vor den 5 Nachrichten noch zwei grosse französische Stars zu, Charles Aznavour und Edith Piaf.

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1: Die Nachrichten von SRF um 17 Uhr mit Mario Stuani. Die Ära Orbán ist offiziell vorbei. Nachfolger Modjar legt in Budapest den Amtseid ab und verspricht, nicht zu herrschen, sondern dem Volk zu dienen. Dann Demo und Gegendemo. Rund 2000 Menschen versammeln sich in der Stadt Luzern zu Kundgebungen. Und die Wetteraussichten: morgen ist es wechselnd bewölkt. Aus Westen ziehen Schauer und Gewitter auf. Im Süden ist es oft nass. Es ist ein Neuanfang nach 16 Jahren. In Ungarn hat das Parlament Peter Modjar zum neuen Regierungschef gewählt. Am Nachmittag legte der 45-Jährige in Budapest seinen Amtseid ab. Modjar folgt auf Viktor Orbán. Dieser war seit 2010 im Amt und hatte die Wahlen vor 4 Wochen deutlich verloren. Aus Budapest ARD-Korrespondentin Sarah Beham.
2: Zehntausende Menschen sind auf den Kossuth-Platz vor dem ungarischen Parlament in Budapest gekommen, um die Vereidigung Peter Modjars verfolgen zu können.
3: A magyar nemzet javára gyakorolom. Isten engem úgy segéljen.
2: Nach dem Eid sprach Modjar vor dem Parlament sichtlich berührt und betonte, dass er alles für das Land tun werde. Er habe gesehen, wie Macht Menschen korrumpieren könne. Gegenüber seinem Vorgänger Viktor Orbán und dessen Fidesz-Partei fand er klare und scharfe Worte. Modjar machte Orbán nicht nur für die katastrophale wirtschaftliche Situation im Land verantwortlich, sondern auch für die Spaltung in der Gesellschaft. Er selbst stehe hingegen für einen Neuanfang. Er wolle nicht herrschen, sondern dienen. Und dazu gehöre auch sein Versprechen, gegen die Korruption vorzugehen und das Orbán-Umfeld zur Rechenschaft zu ziehen. Dem Präsidenten und andere Amtsinhaber, wie etwa vom Verfassungsgericht, forderte er erneut auf, ihre Ämter niederzulegen. Der klare Kontrast zu Orbán und seiner Fidesz-Partei wird auch am ungarischen Parlamentsgebäude deutlich. Als eine der ersten Amtshandlungen und als klares proeuropäisches Zeichen hat der neue Ministerpräsident Ungarns die Europafahne gehisst. Orbán hatte sie vor über einem Jahrzehnt entfernen lassen.
1: Die israelische Armee hat seit gestern Morgen 85 Ziele im Libanon angegriffen. Man habe in den letzten 24 Stunden Waffenlager, Abschussrampen sowie militärische Infrastruktur der Hisbollah-Miliz ins Visier genommen, teilte die Armee am Vormittag mit. Sie wirft der Hisbollah vor, in den vergangenen Tagen mehrere Raketen auf israelische Soldaten im Südlibanon abgefeuert zu haben. Weiter haben die israelischen Streitkräfte die Menschen in 9 Gemeinden im Süden des Libanons aufgefordert, das Gebiet zu verlassen. Die staatliche libanesische Nachrichtenagentur berichtete von israelischen Luftangriffen im Süden des Landes und auf Gebiete südlich der Hauptstadt Beirut. Eigentlich gilt seit 3 Wochen eine Feuerpause, trotzdem greifen sich Israel und die Hisbollah immer wieder gegenseitig an. In die Schweiz. In der Stadt Luzern demonstrieren aktuell rund 2000 Menschen. Die eine Hälfte versammelte sich für eine Kundgebung der Bewegung Maßvoll. Diese richtet sich gegen das Vertragspaket der Schweiz mit der EU, also die bilateralen 3. Die andere Hälfte nimmt an einer Gegendemonstration teil. Zu dieser hatte ein linkes Bündnis aufgerufen. Dies, weil es auch rechtsextreme Akteure an der Maßvoll-Demo erwartete. Die Polizei ist vor Ort. Bisher seien die Demonstrationen friedlich abgelaufen, berichtet ein SRF-Reporter vor Ort. Bei einer Maßvoll-Demonstration in St. Gallen war es im Februar zu Scharmützeln gekommen. Damals liefen Mitglieder der rechtsextremen Gruppierung Junge Tat vorne mit. Weitere Meldungen aus der Schweiz in der Übersicht. Der Online-Lebensmittelhändler Farmy ist Konkurs. Man habe den Betrieb eingestellt, schreibt das Unternehmen auf seiner Webseite. Zuerst hatte das Portal Inside Paradeplatz darüber berichtet. Insbesondere während der Corona-Zeit liefen die Geschäfte des Online-Hofladens gut und Farmy beschäftigte zeitweise über 200 Mitarbeitende. Zuletzt hatte Farmy aber mit finanziellen Schwierigkeiten zu kämpfen. Sanierungsmaßnahmen brachten jetzt nicht die erhoffte Wende. Und im Kanton Glarus ist am Nachmittag ein großer Brand ausgebrochen. Auf Bildern war eine meterhohe Säule mit schwarzem Rauch zu sehen. Die Behörden riefen die Bevölkerung zwischenzeitlich auf, die Fenster zu schließen und das Gebiet um Neffels, Mollis und Netztal zu umfahren. Weitere Angaben machte die Polizei zunächst nicht. Zu einer Meldung vom Radsport. Die Zürcherin Petra Stiasny gewinnt die Königsetappe der Spanien-Rundfahrt Vuelta Feminina. Die 24-Jährige realisiert damit den bedeutendsten Sieg ihrer bisherigen Karriere. Und die Wetteraussichten: nach einem recht sonnigen Abend ist es morgen im Norden zunächst noch teilweise sonnig, dann ziehen aus Westen aber dichte Wolken, Schauer und Gewitter mit starken Böen auf. Dazu gibt es rund 20 Grad. Im Süden ist es morgen bewölkt und es regnet häufig bei 17 Grad. Das waren die Nachrichten von Radio SRF, verantwortlich Sandro Peter.
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5: Am Samstag, 9. Mai, ein Tag vor dem Muttertag, der ist ja morgen am Sonntag. Aber heute ist übrigens Tag des Hundes. Bevor Sie also Ihrer Mutter morgen einen Blumenstrauß oder Schoggi überreichen, sollten Sie heute Ihrem Hund, wenn Sie denn einen haben, ein Knöchel geben, sonst könnte es dann eventuell Reklamationen geben. Bei uns gibt's jetzt kein Knochen, sondern ein Wiederhören mit der Andrea Jürgens und sie singt «Du hast mir total gefehlt». Nur bis um 16 begleitet sie am Mikrofon, der Leonard.

0: Kleine Regina, so hat der Walzer geheissen von der Kapelle Walter Grimm und Willi Vallotti. Und zu finden ist er auf einer CD, die letztes Jahr erschienen ist und On Tour in Amerika heisst. Und das aus gutem Grund, weil der Walter Grimm, der Willi Vallotti und der Martin Sutter im Herbst vom letzten Jahr tatsächlich auf Tournee zu Amerika gewesen sind. 3 Wochen lang sind sie unterwegs gewesen und haben dort in Schweizer Clubs gespielt, wo ausgewanderte Schweizer oder ihre Nachfahren die Schweizer Tradition pflegen. Und für die Reise und vor allem fürs Publikum dort haben sie eine spezielle CD-Zusammenstellung gemacht. Bevor es in ein paar Minuten die Glocken der Heimat gibt, sind wir noch mit dem Heinz Simons unterwegs und er singt «Geh deinen Weg».
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Der Georges Samphir ist das auf seiner Panflöte am 21 Minuten ab 5. Für unsere Glocken der Heimat gehen wir heute an schöne Zugersee, und zwar nach Walchwil im Kanton Zug. Und dort hören wir der Glocke von der katholischen Kirche St. Johannes der Täufer zu. Walchwil, ein Ort, der schon vor 50 Jahren gewusst hat, wie man seine Feriengäste begeistert. Mit dem Slogan «Von der Natur verwöhnt und für Gäste besonders schön» hat der Verkehrsverein für Ferien und Kuren am Zugersee damals Werbung gemacht. Und die Kulisse stimmt bis heute. Sonnige Hanglage, Blick über den See zur Rigi, eine windgeschützte Bucht und ein Klima, wo sogar Feigen- und Kastanienbäume gedeihen. Nicht umsonst gilt Walchwil auch ein bisschen als das zugerische Nizza. Hoch über dem Dorf prägt die Pfarrkirche St. Johannes der Täufer seit fast 190 Jahren das Ortsbild. Gebaut worden ist sie mit vereinten Kräften von der ganzen Bevölkerung. In ihrem Turm hängen 5 Glocken, die älteste aus dem Jahr 1837. Und auf ihrer steht: «Der Name des Herrn sei gepriesen, jetzt und in Ewigkeit.»

Die Glocken von der katholischen Kirche St. Johannes der Täufer sind das gsi aus Walchwil im Kanton Zug. Und jetzt da hören wir die Stepptanzschuhe von Nico Haag, besser bekannt als Schmidtchen Schleicher.

0: den Tag vor dem Obenloben. Machen wir nicht. Aber der Obenloben, bevor er da ist, das machen wir. Der Montag oben. 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

0: Mit dem Ländler-Trio Haller Heller sind wir an der Malanser Kilbe gewesen, so hat der Schottisch geheissen.
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0: Heute mit dem Mauro Herrmann. Guten Abend, Mauro.
2: Guten Abend.
0: Vor allem über den Bergen hat es Quellwolken, hast du mir erzählt. Ja. Muss man damit rechnen, dass aus diesen Quellwolken dann auch irgendwann Regen kommt?
2: Ganz vereinzelt hat es ein bisschen geregelt und tut es jetzt auch heute Abend noch. Aber die Regengüsse sind sehr klein und ganz kurz. Also zum Beispiel vor etwa einer Stunde hat es über den Kurfürst den Platzregen gegeben. Aber viel mehr als eine halbe Stunde hat er nicht überstanden, weil die Luft ziemlich trocken ist. Und so bleibt es heute an der allermeisten Orten gleich trocken und sonnig. Dazu haben wir im Flachland bis etwa am Abend um 9 Uhr noch über 20 Grad.
0: Jetzt morgen, Sonntag, Muttertag, kann man den im Garten auf dem Sitzplatz verbringen oder eher in der Stube?
2: Also gerade mal morgen oder Vormittag ist es in der Deutschschweiz noch zum Teil sonnig, also für einen Brunch könnte da gut klappen, besonders in der Ostschweiz. Sonst werden die Wolken von Westen dann aber schnell dichter und es folgen dann am Nachmittag und Abend auch Regengüsse und Gewitter, mit denen frischt auch der Westwindböig auf und es kann lokal kleine Hagel geben. In der westlichen Landeshälfte, da ist alles ein bisschen früher noch unterwegs. Dort ist zum Teil auch schon am Vormittag nass, beziehungsweise dann am Mittag etwa im Raum Bern erste Regengüsse. Dafür lockern geht so zwischen Genfersee und Raum Bern am Abend die Wolke auch wieder ein bisschen auf. Und inneralpin, da ist es föhnig, darum haben wir in den Föhntälern wenig oder sogar gar keine Regengüsse zu erwarten. Temperaturen steigen dann auch von West nach Ost immer ein bisschen mehr an. So am Genfersee, da haben wir etwa 18 Grad. In der Ostschweiz sind die Höchstwerte dann bei 22 Grad. Und im Tessin, da ist es häufig bewölkt und immer wieder nass. Da besonders am Vormittag und die Höchstwerte sind dort auch ein bisschen tiefer mit 17 Grad.
0: Und wenn wir jetzt noch auf nächste Woche schauen, ich glaube, so mit richtig schönem Frühlingswetter wird es nichts, oder?
2: Ja, also der Dienstag, da ist dann so ein bisschen der sonnigste Tag von der Woche, aber der Montag, der hat es zuerst noch mal in sich. Also der Garten, der würde heute oder spätestens morgen dann nach dem Brunch anfangen aufräumen. Es wird am Montag nämlich windig und gewitterig. Dazu bringt eben der Westwind starke Böen und schon in der Nacht auf den Montag kann es zum Teil gewittern. Es ist dann auch kühler mit nur noch 16 Grad. Am Montagnachmittag gibt es auch sonnige Phase, bevor es dann in der Nacht auf den Dienstag nochmal verbreitet regnet und dort sinkt dann sogar die Schneevergrenze in der Nacht auf den Dienstagmorgen auf 1500 bis lokal 1000 Meter.
0: Vielen Dank, Mauro Herrmann, und dir einen schönen Abend.
2: Gleichfalls. Tschüss.
0: Tschüss.

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Franziska Fink, das ist das Leben. Und das ist es dann auch von meiner Seite. Jetzt übergebe ich dann an die Nachrichten und anschliessend an Renat Andrek mit der Feierabendmusik. Nachdem gestern mit dem Sami Studer der Jodelgesang im Mittelpunkt gestanden ist, liegt bei der Renat Andrek der Schwerpunkt hauptsächlich bei lüpfiger Ländlermusik. Da hören wir dann heute zum Beispiel das Echo vom Tödi, die Polianna Meyer, Kapelle Hans Muff oder das Ländlertrio Echt heimelig. Einen schönen und heimeligen Abend und morgen einen schönen Sonntag und Muttertag. Das wünscht Ihnen der Leonard.

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1: Die Nachrichten von SRF um 6 mit Ronja Bollinger. In der Stadt Luzern haben am Nachmittag rund 2000 Menschen demonstriert. Die eine Hälfte versammelte sich für eine Kundgebung der Bewegung Maßvoll. Diese richtete sich gegen das Vertragspaket der Schweiz mit der EU, die bilateralen drei. Die andere Hälfte nahm an einer Gegendemonstration teil. Zu dieser hatte ein linkes Bündnis aufgerufen. Die Demonstrationen seien bislang friedlich abgelaufen, berichtet ein SRF-Reporter vor Ort. Bei einer Maßvoll-Demonstration in St. Gallen war es im Februar zu Scharmützeln gekommen. Damals liefen Mitglieder der rechtsextremen Gruppierung Junge Tat vorne mit. Zu Kurzmeldungen aus der Schweiz. Der Online-Lebensmittelhändler Farmy ist Konkurs. Der Betrieb ist eingestellt, schreibt das Unternehmen auf seiner Webseite. Insbesondere während der Corona-Zeit liefen die Geschäfte des Online-Hofladens gut und Farmy beschäftigte zeitweise über 200 Mitarbeitende. Zuletzt hatte Farmy aber mit finanziellen Schwierigkeiten zu kämpfen. In Zürich haben fast 100 Freiwillige rund 200 Kilo Abfall eingesammelt. Sie waren bei der Aufräumaktion Stadtputzete in den Quartieren Albisrieden und Altstetten unterwegs. Vor allem Zigarettenstummel, Glasscherben und Verpackungen landeten in ihren Abfallsäcken. Der Abfall lag an Orten wie Grünflächen, die für die normale Straßenreinigung nur schwer zu erreichen sind. In Ungarn ist Peter Modjoch offiziell zum neuen Regierungschef gewählt worden. 140 der 199 Abgeordneten im Parlament haben für ihn gestimmt. Danach legte Modjoch den Amtseid ab. In einer Rede sagte er, er stehe für einen Neuanfang in Ungarn. Er wolle nicht herrschen, sondern dienen. Er werde gegen Korruption vorgehen und das Umfeld seines Vorgängers Viktor Orbán zur Rechenschaft ziehen. Orbán war in Ungarn 16 Jahre an der Macht. Eine Meldung vom Radsport. Die Zürcherin Petra Stiasny gewinnt die Königsetappe der Spanien-Rundfahrt Vuelta Feminina. Die 24-Jährige holt damit den Sieg an einem der bedeutendsten Profiradrennen für Frauen. Das Wetter, heute ist es recht sonnig, morgen wird es wechselnd bewölkt. Tagsüber gibt es aus Westen Schauer und Gewitter, das bei 20 Grad. Im Süden ist es oft nass, bei 17 Grad. Das waren Nachrichten von Radio SRF, verantwortlich Kevin Kahannes.

Wunderbaren guten Abend miteinander. Herzlich willkommen am Samstag nach dem 6 Uhr bei uns auf der SRF Musikwelle in der Vierabendmusik. Eine Stunde Schweizer Volksmusik, Ländler, Folklore, Unterhaltungsmusik aus unserer Schweiz, aus unseren verschiedenen Regionen und Landesseilen. Am Mikrofon Renate Andrik. Wir starten in der italienischen Schweiz. Das eine und das andere wird Melodie irgendwie intus haben im Gehör oder es wird dann zumindest bekannt vorkommen. Immer am Mittwoch bei uns weist ein kleiner Ausschnitt von dem Stück auf unsere Rubrik Archivperlen vom Volksmusikredakteur Dani Häusler. Zum Auftakt jetzt mal den ganzen Titel mit dem Orchestra Radiosa, Komposition von Mario Robiani, Forza Lugano. Und mich dunkt's, eigentlich ist der Titel gerade auch wie eine Archivperle. Er ist nämlich immerhin schon 26 Jahre.

Ab der LP aufgestellt die Schweizer Rageli-Musik aus dem 89, der Fox vom Gottischmidt, Rocktime in der Bauernstube. Schweizer Rageli-Trio Gottischmidt, Fritz Zbinden. Von dieser Rocktime-Bauernstube zu einem Restaurant mit Bäckerei. Man könnte zu der Losmühle im Wiesbad Zappenzell. Wir hören eine Komposition vom ehemaligen unvergessenen musikalischen Wert und Beck. Das ist der Alois Sobler. Man hat ihn kennt unter dem Spitznamen «Los Alois». Man hört Polka, sie könnte nicht besser passen zum «Los Alois». Schinken im Brotteig, gespielt von den Sitterntalbuben.

Ein stiefiges, präzises Spiel, auf der Blockflöte immer wieder zum Staunen. Die Engländerin Poliana Meyer, die schon lange in der Schweiz lebt und unsere Ländlermusik offensichtlich einfach in sich hat. Von ihr der Schottisch Hugo, immer am Ball. Poliana Meyer ist begleitet worden an den Handorgeln von Urs Lütscher und Philipp Mittler, hat Klavier und Bassgeige eingespielt. Der musikalische Ball geht weiter zu der Formation Ambeck. Ambeck hat am letzten Dezember ein neues Album herausgegeben, es heisst Hirschkuh. Dortrab hören wir die traditionelle Schabberpolka. Und es ist zum Staunen, wie die drei Musiker, das sind der Markus Flückiger am Schweizer Rägeli, der Andi Gabriel an der Geige, mit dem Pirmin Huber an der Bassgeige, wie es die drei Musiker arbeiten, dermassen urig zu spielen, es gibt einem irgendwie ein alpenländisches Gefühl.

sagenhaft schöne Polka, Kapelle Hans Muff, mit dieser lieblichen Polka vom Akkordeonist Rudi Fuchs, Taverna Polka. Wir sind mitten in der Feierabendmusik. SRF Musikwelle, Sie sind in der Feierabendmusik. Es freut mich, sind Sie mit dabei. In der Feierabendmusik haben wir ein breites Spektrum an Schweizer Volksmusik, von Jodel, Blasmusik, alle Facetten von der Ländlermusik, Chor bis Schlager. Von diesem Spektrum gehen wir zum Jodel. Jodel verbindet man immer wieder gern mit unseren Landschaften. Immer mal wieder sind die Jodellieder mit Text unglaublich schöne Szenen und Bilder gemalt von unserer Natur. Die Natur lässt einem Kraft tanken. In der Natur mit ihrem sagenhaften Blick auf See, auf Berge, in ein Tal, gibt sie jeder Jahreszeit ihre eigene Magie. Man kann sich richtig gehend von ihren inspirieren lassen. Das hat der Robert Pfellmann genau so gemacht in seinem Jodellied «Bergfreuden». Lassen Sie sich in die besungene Szenerie von Bergweltwunder verführen mit dem Jodelduett Brigitte und Bernadette Schmid aus dem luzernischen Schüpfheim.

Foxlied Heiko, das Ländler-Trio Wilde Gruß aus Ennetmoos aus Nidwalden haben wir hier gehört. Heiko, ein Lied, das einem zum Schmunzeln bringt. Wer hat es nicht schon gehört, so als Jugendliches oder als Kind, wenn man ein Schlitzohr war? Heiko, eins an die Ohren und ohne die Nacht ins Bett. Etwas völlig anderes. Stellen Sie sich eine richtig schöne Antikschreinerei vor, wo man noch wehrschäftige Schränke, Truhe und was es alles gibt, erhaltet und darum eben restauriert. Passend dazu die Musik von der Formation Pascal Bercher mit seinem Titel «Holzwurm-Sanatorium».

seine glieblichten Ländlerklänge am Schwendisee. Zwei Begabte aus der Volksmusikwelt, die sich zusammengeschlossen haben und so wunderbar musiken können. Simon Lütti an der Handorgel mit der Madeleine Küng an der Bassgeige. Übrigens, der Ländler ist komponiert von Simon Lütti und ist ab der neu erschienenen CD «Meine liebe Heimat», die der Jodelclub Flamatt unter der Leitung von Buba Bertschi herausgegeben hat. Den Januar 2026. Und weiterfahren tun wir mit dem Ländler-Trio Nippwaldner Gruss. Wir hören den Schottisch von Paul Bürgler im Sterne Zundereiberg.

Blaskapelle Zapfenland unter dem Dirigat von Sammy Oberholzer mit der Polka von Ivo Horki, Franz Polka. Sie sind aus dem Tannenzapfenland im Hinterthurgau. Wir sind kurz vor Schluss. Liebste Leute, für sehr viele Blasmusikantinnen und Musikanten ist nächste Woche endlich soweit. Das 35. eidgenössische Musikfest, das grösste Blasmusikfest überhaupt von der Welt, findet in Biel statt vom 14. bis zum 17. Mai. Morgen, um sich schon tief in die Blasmusikwelt eindenken, einfühlen und reinhören, zu Gast im Brunch bei unserer Moderatorin Sabrina Lehmann, Dirigentin und Jurorin Isabel Gschwend. Es gibt sehr viel Interessantes zu hören. Die Isabel Gschwend kennt sich bestens aus. Sie verraten beispielsweise, warum Musikwettbewerbe sehr wichtig sind und gibt Einblick, woran dass es liegt, dass Vereine mehrheitlich von Männern dirigiert werden. Lassen Sie sich den Brunch mit diesen zwei Frauen nicht entgehen. Das wäre es gewesen. Ich wünsche Ihnen morgen einen wunderbaren Muttertag. Und jetzt einen schönen Abend. Adieu, sagt Ernie Renate Nann.

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1: Radio SRF, Echo der Zeit mit Christina Scheidecker. Samstag, der 9. Mai, das sind unsere Themen heute. Tage des Neuanfangs in Ungarn. Heute wurde der neue Premier Peter Magyar vereidigt. Die Hoffnungen in die neue Regierung sind groß, zeigt die Reportage aus Budapest. Reduzierte Siegesfeier hingegen in Moskau. Die traditionell große Militärparade zum Gedenken des Sieges über Nazi-Deutschland ist dieses Jahr vergleichsweise klein ausgefallen. Aus welchen Gründen, erklärt unser Korrespondent. Nach langen Jahren des Ringens in der deutsch-schweizer Medienbranche regelt nun eine neue Branchenvereinbarung gewisse Arbeitsbedingungen für Journalistinnen und Journalisten. Und das neue Ziel der europäischen Bewegung Schweiz. Anstatt sich weiterhin für einen EU-Beitritt der Schweiz zu engagieren, stellt die Organisation nun den politischen Kampf für die bilateralen drei ins Zentrum. Die Ära des langjährigen Premiers Viktor Orban in Ungarn ist definitiv zu Ende. Heute wurde der ehemalige Oppositionsführer Peter Magyar vom Parlament feierlich zum neuen Regierungschef gewählt und vereidigt. Die Stimmung in der Bevölkerung ist heute, einen Monat nach der Abwahl Orbans, euphorisch und fröhlich. Aber es gibt auch Ängste. Aus der ungarischen Hauptstadt Budapest berichtet Judith Huber.
2: In einem grünen Vorort von Budapest. Der 47-jährige Mate sitzt auf einer Bank, neben sich sein Fahrrad. Die Stimmung habe sich positiv verändert, sagt er.
3: Yeah, I feel the difference, but maybe it's confusion that how I feel inside, because I obviously within the.
2: Vielleicht verwechsle er es nur damit, wie er sich selbst fühle, aber es scheine ihm, die Leute lächelten mehr.
3: And the biggest change that all these horrible big city posters are gone, so.
2: Die größte Veränderung sei, dass all die schrecklichen Wahlplakate weg seien und mit ihnen der Druck des Wahlkampfs. Tatsächlich hatte die Regierung Orban den öffentlichen Raum buchstäblich vollgeklebt mit Plakaten, die den ukrainischen Präsidenten und auch den Oppositionsführer Peter Magyar diffamierten. Doch nun wird auf Plakatflächen nicht mehr Angst verbreitet, sondern für Konzerte und andere Veranstaltungen geworben. Richtiggehend euphorisch ist die 40-jährige Ildiko, die in einem kleinen Geschäft Tierfutter verkauft.
4: Isteni a hangulata. Meg vagyok nyugodva.
2: Sie fühle sich himmlisch. Die Wirtschaft brauche wohl noch etwas Zeit, um sich zu erholen. Aber im Moment genieße sie es einfach nur, die Nachrichten über die Politik zu verfolgen und zu sehen, wie die Verantwortlichen für das System Orban einer nach dem anderen fallen würden. Im Laden nebenan verkauft die 59-jährige Andrea Rejonja Kinderkleider. Sie hofft insbesondere auf eine Verbesserung der Qualität der Schulen und Spitäle. Und sie möchte, dass die Verantwortlichen für die Missstände unter Orban zur Verantwortung gezogen werden. Damit meint sie nicht nur die Korruption. Es gäbe auch eine moralische Verantwortung, die diese Leute übernehmen müssten, dafür, dass sie in der Bevölkerung große Ängste geweckt hätten, vor einem Krieg, davor, dass die Opposition das Land in den Untergang treiben würde. Die antretende Regierung von Peter Magyar hat zwar zurzeit hohe Zustimmungsraten, aber es gibt auch Menschen, die diese Angst verinnerlicht haben und sich vor einem unmittelbar bevorstehenden Krieg und einem Untergang des Landes fürchten. Deshalb ist es wohl besonders wichtig, dass Ungarns neuer Premier die nationale Einheit beschwört. Für die heutige Amtseinsetzung hat er alle zu einem Fest eingeladen, das nach der Vereidigung auf dem Platz vor dem prachtvollen Parlamentsgebäude stattfindet. Von der Fassade weht erstmals seit 2014 wieder die europäische Flagge. Jubel brandete ihm und vor dem Parlament auf, als die neue Parlamentspräsidentin Mitte Nachmittag verkündete, Peter Magyar sei der neue Ministerpräsident. Gewählt und feierlich ins Amt eingesetzt, hat ihn ein Parlament, das viel inklusiver ist als das vorherige. Ein Viertel sind Frauen, inklusive der Parlamentspräsidentin. Vize ist erstmals ein Vertreter der Roma-Minderheit. Ähnliches gilt für die neue Regierung. In ihr werden wieder Frauen vertreten sein. Orban hatte zuletzt eine rein männliche Regierung angeführt. Es sind vorwiegend Expertinnen und Manager, keine Parteigänger, und sie stammen aus unterschiedlichen politischen Lagern. Nach der Wahl von Magyar Mitte Nachmittag ertönten unter anderem die europäische Hymne und die inoffizielle Hymne der Roma. Der neue ungarische Premier ist ein Meister der Inszenierung. Doch ab nächster Woche beginnt die eigentliche Arbeit, die Umsetzung der vielen politischen Versprechen.
1: Ja, und solche Versprechen gab es viele im Wahlkampf. Osteuropa-Korrespondentin Judith Huber ist derzeit vor Ort in Budapest und verfolgt die Feierlichkeiten zur Amtseinsetzung von Péter Magyar und den Auftakt des neuen Parlaments. Frage jetzt live in die ungarische Hauptstadt. Angesichts der großen Hoffnungen, die viele in Ungarn nun haben, wir haben es gehört, was sind die Erwartungen an das neue Parlament?
2: Es wird erstens erwartet, dass die Medien besseren Zugang haben, dass mehr Offenheit herrscht, auch gegenüber der Bevölkerung. In den letzten Jahren wurden die Medien ja eher an ihrer Berichterstattung gehindert. Aber bereits heute hat sich gezeigt, dass die Medien freier arbeiten können. Und zweitens soll es wieder eine echte parlamentarische Arbeit geben und nicht nur ein Abnicken von Vorlagen. Aber da sehe ich eine Schwierigkeit, denn die Abgeordneten der siegreichen TISA-Partei, die sind sehr unterschiedlich und werden bei konkreten Vorlagen wohl unterschiedliche Auffassungen vertreten. Und zudem sind viele politisch sehr unerfahren. Doch gewisse Reformen, die müssen schnell geschehen. Es hängt zum Beispiel die Auszahlung von EU-Geldern daran. Deshalb wird das alles ein Spagat.
1: Viele Leute freuen sich über den Neuanfang. Das haben wir in Ihrer Reportage gehört. Es gäbe aber auch jene, die nun Angst haben. Worauf gründet diese Angst?
2: Manche haben der jahrelangen Propaganda der Regierung Orban geglaubt, die immer wieder neue Bedrohungen heraufbeschworen hat, um sich dann als die Kraft zu inszenieren, die diese Bedrohungen in Schach halten kann. Doch nun ist Orban weg, seine Partei ist stark geschwächt, die Medien berichten plötzlich anders und diejenigen, die Orban Glauben geschenkt hatten, die fühlen sich nun alleingelassen, quasi schutzlos und haben deshalb Angst. Andere sind einfach nur verwirrt. Das wird sich hoffentlich mit der Zeit etwas legen.
1: Und was ist denn nun mit dem abgewählten Premier Viktor Orban? Auf welche Rolle zielt er in diesem neuen politischen System?
2: Viktor Orban saß seit den ersten freien Wahlen 1990 im Parlament, durchgehend auch als Regierungschef. Und nun, nach seiner Wahlniederlage, verzichtet er auf den Parlamentssitz. Das ist wirklich eine Zäsur. Er war übrigens auch heute nicht vor Ort als abtretender Ministerpräsident bei der konstituierenden Sitzung des neuen Parlaments. Und das ist sehr unüblich. Die Führung seiner Partei hingegen, die will er vorerst behalten. Aber für wie lange, das ist unklar, denn die Kritik an ihm, die wächst. Seine Partei ist extrem geschwächt und man geht davon aus, dass er nun erstmal die Lage und Dynamik im Land beobachten wird und dann entscheidet, wie es weitergeht. Es gibt Gerüchte, wonach er sich ins Ausland absetzen könnte. Seine älteste Tochter und sein sehr reich gewordener Schwiegersohn, die sind in den USA im Moment, aber genaueres weiß man nicht.
1: Was man aber weiß, die Erwartungen an die neue Regierung sind riesig. Sind da auch Enttäuschungen programmiert?
2: Ja, ich denke schon. Es gibt in Ungarn sowieso die Tendenz, die Person an der Spitze des Landes zu einer Art Retter heraufzustilisieren. Und mit der großen Erleichterung, die nach der Abwahl von Orban herrschte, gehen riesige Erwartungen einher. Es gibt aber auch viele, die wissen, dass vor allem die Wirtschaftslage, die nicht über Nacht besser werden wird, dass es etwas Geduld braucht. Aber so oder so muss die Regierung in spätestens ein paar Monaten erste Resultate liefern. Und das wird wohl nicht ganz einfach.
1: Vielen Dank für diese Informationen und Einschätzungen aus Budapest, war das Osteuropa-Korrespondentin Judith Huber. Zur Nachrichtenübersicht jetzt mit Mario Sturni. In der Stadt Luzern haben am Nachmittag rund 2000 Personen demonstriert.
5: Die eine Hälfte versammelte sich für eine Kundgebung der Bewegung Maßvoll. Diese richtete sich gegen das Vertragspaket der Schweiz mit der EU, die bilateralen drei. Die andere Hälfte nahm an einer Gegendemonstration teil. Zu dieser hatte ein linkes Bündnis aufgerufen. Die Demonstrationen seien friedlich abgelaufen, berichtet ein SRF-Reporter vor Ort. Bei einer Maßvoll-Demonstration in St. Gallen war es im Februar zu Scharmützeln gekommen. Damals liefen Mitglieder der rechtsextremen Gruppierung Junge Tat vorne mit. Auf dem Kreuzfahrtschiff, auf dem das Hunter-Virus kursiert, ist auch ein Schweizer Crewmitglied. Das sagte die Direktorin des Bundesamtes für Gesundheit, Anne Levy, in der Samstagsrundschau von Radio SRF.
6: Inzwischen haben wir erfahren, dass ein Schweizer zum Glück keine Symptome hat, aber eine sogenannte Kontaktperson ist. Und zwar ist es ein Crewmitglied auf dem betroffenen Schiff. Und der ist jetzt immer noch auf dem Schiff. Geht ihm gut, zum Glück.
5: Ein Schweizer Passagier, der sich auf dem Schiff mit dem Hantavirus angesteckt hatte, befindet sich weiterhin im Universitätsspital Zürich. Sein Zustand sei gut, sagte Levi. Das Schiff ist auf dem Weg nach Teneriffa, wo es morgen ankommen soll. Von dort sollen die über 140 Passagiere und Crewmitglieder in ihre Heimatländer gebracht und anschließend isoliert werden. Die Weltgesundheitsorganisation meldet insgesamt 6 bestätigte Hantavirus-Infektionen. 3 davon verliefen tödlich. Der Online-Lebensmittelhändler Farmy ist Konkurs. Man habe den Betrieb eingestellt, schreibt das Unternehmen auf seiner Webseite. Zuerst hatte das Portal Inside Paradeplatz darüber berichtet. Insbesondere während der Corona-Zeit liefen die Geschäfte des Online-Hofladens gut und Farmy beschäftigte zeitweise über 200 Mitarbeitende. Zuletzt hatte Farmy aber mit finanziellen Schwierigkeiten zu kämpfen. Sanierungsmaßnahmen brachten nicht die erhoffte Wende. Der britische Premierminister Keir Starmer holt nach der Wahlniederlage seiner Partei einen ehemaligen Premierminister zurück in die Regierung. Ex-Regierungschef Gordon Brown werde Sondergesandter für globale Finanzfragen, teilte Starmer mit. Brown solle dabei helfen, ein stärkeres Großbritannien aufzubauen. Er war von 2007 bis 2010 Premierminister, davor war er Finanzminister. Starmers Labour-Partei musste bei den Regional- und Gemeindewahlen historische Verluste hinnehmen. Die großen Gewinner der Wahlen sind Nigel Farage und seine rechtspopulistische Partei Reform UK. Die israelische Armee hat innerhalb eines Tages 85 Ziele im Libanon angegriffen. Man habe zwischen Freitag und heute Morgen Waffenlager, Abschussrampen sowie militärische Infrastruktur der Hisbollah-Miliz ins Visier genommen, teilte die Armee mit. Sie wirft der Hisbollah vor, in den vergangenen Tagen mehrere Raketen auf israelische Soldaten im Südlibanon abgefeuert zu haben. Die staatliche libanesische Nachrichtenagentur berichtete von israelischen Luftangriffen im Süden des Landes und auf Gebiete südlich der Hauptstadt Beirut. Laut dem libanesischen Gesundheitsministerium wurden bei einem israelischen Angriff mindestens 7 Menschen getötet. Eigentlich gilt seit 3 Wochen eine Feuerpause. Trotzdem greifen sich Israel und die Hisbollah immer wieder gegenseitig an. Am Flughafen der US-Stadt Denver ist ein Flugzeug auf der Startbahn mit einem Menschen kollidiert. Die Person wurde beim Zusammenstoß tödlich verletzt. Sie sei kurz vorher über einen Zaun geklettert, so der Flughafen. Zur Identität des Todesopfers gibt es keine Angaben. Der Vorfall löste beim Flugzeug einen Triebwerksbrand aus, den die Flughafenfeuerwehr in Denver aber rasch löschen konnte. An Bord der betroffenen Maschine waren mehr als 230 Personen. Sie wurden in Sicherheit gebracht.
1: Zum Radsport jetzt, und da berichtet Danja Spichtig von einer Schweizer Erfolgsmeldung.
7: Petra Stiasny gewinnt zum Abschluss der Spanien-Rundfahrt Vuelta die Königsetappe hinauf auf den berüchtigten Angliru. Für die 24-jährige Zürcherin ist es der erste Sieg auf der World Tour und der grösste Erfolg ihrer bisherigen Karriere. Bei den Männern stand heute die 2. Etappe des Giro d'Italia auf dem Programm. Und auch da mischte ein Schweizer vorne mit. Jan Christen befand sich lange in der Spitzengruppe. Am Ende fuhr er als bester Schweizer auf Rang 8. Den Sprint entschied der Uruguayer Guillermo Thomas Silva für sich. Zweiter wurde der Deutsche Florian Storck vom Schweizer Team Tudor.
1: Für das Wochenendwetter jetzt zurück zu Mario Sturni.
5: Nach einem recht sonnigen Abend ist es morgen im Norden zunächst noch teilweise sonnig, dann ziehen aber aus Westen dichte Wolken, Schauer und Gewitter mit starken Böen auf. Dazu gibt es rund 20 Grad. Im Süden ist es morgen Sonntag bewölkt und es regnet häufig bei 17 Grad.
1: Das ist das Echo der Zeit auf Radio SRF. Wir sprechen gleich über Putins abgespeckte Militärparade in Moskau und die Hintergründe der redimensionierten Siegesfeier. Wir sprechen über die neue Branchenvereinbarung der deutsch-schweizer Medien und die Fragen, die trotzdem offen bleiben. Und wir sprechen über die Europäische Bewegung Schweiz und deren Einsatz für das neue Vertragspaket zwischen der Schweiz und der EU. Zur Feier des Sieges der Sowjetunion über Nazi-Deutschland hat in Moskau heute die alljährliche Militärparade stattgefunden, unter hohen Sicherheitsvorkehrungen. Die Feierlichkeiten waren wohl die kürzesten in der Geschichte Russlands. Die traditionelle Rede des russischen Präsidenten Wladimir Putin dauerte nur wenige Minuten. Die Militärparade war nach einer Dreiviertelstunde zu Ende. Wie das einzuordnen ist, die Analyse von Russland-Korrespondent Callum McKenzie.
8: Dass dieser Tag des Sieges ohne vorbeirollende Militärtechnik auf dem Roten Platz stattfinden würde, war bereits im Vorfeld klar. Stattdessen wurde ein Video gespielt, das russische Einheiten an der Front in der Ukraine zeigte. Der Kreml schien die Feierlichkeiten so schnell wie möglich über die Bühne bringen zu wollen. Tatsächlich haben ukrainische Drohnen und Raketen zuletzt immer mehr Ziele tief im Innern Russlands erreicht. Dass Putin nach der Zeremonie in einem gepanzerten Auto hastig weggebracht wurde, dürfte die Spekulation nähren, dass er sich auch vor einem Attentat aus den Reihen der eigenen Elite fürchte. Davon haben Medien jüngst mit Berufung auf einen europäischen Geheimdienst berichtet. Die Gefahr eines Attentats oder eines Putsches existiert womöglich nur in Putins Kopf. Viele im Machtsystem des Kremls glauben noch an den Präsidenten. Die Elite ist kein homogener Block, sondern besteht aus vielfältigen rivalisierenden Gruppen. Diejenigen, die Zweifel an Putin hegen, wagen wohl noch keinen Aufstand. Doch der heutige Auftritt dürfte sie kaum beruhigt haben. Die im Vergleich zu Vorjahren massiv reduzierte Feier wird im Westen als peinliches Zeichen der Schwäche gedeutet. Ob das Putin zu Hause schadet, ist jedoch fraglich. Vor Scham ist noch kein autokratisches Regime kollabiert. Außerdem wünschen sich viele Russinnen und Russen, auch Mitglieder der Elite, etwas anderes viel mehr als Zeichen der imperialen Stärke. Eine Rückkehr zur Normalität. Die Parade fand in einem Moskau statt, in dem der Zugang zum Internet seit Monaten massiv eingeschränkt ist. Die repressive Maßnahme stellt den Alltag von Millionen Menschen auf den Kopf, auch das von loyalen Staatsfunktionären. Die russische Wirtschaft ächzt unter der Last des Krieges. Die Russinnen und Russen werden ärmer, der Konkurrenzkampf der Eliten um Gelder aus dem Kremltopf wird bitterer. Dieser Konkurrenzkampf unter den verschiedenen Fraktionen im Staatsapparat, Hardliner und Technokratinnen, Unternehmer und Geheimdienstler, war einst der Motor des Systems. Tauchten Konflikte auf, war es Putins Aufgabe einzuschreiten, die Seiten anzuhören und eine Lösung zu finden. Doch er vernachlässigt seine Rolle des Schiedsrichters, der schlichtet und ausbalanciert. Seine oberste Priorität ist seit Jahren dieselbe, der Krieg gegen die Ukraine. Das verrieten seine Auftritte der letzten Jahre, das verriet sein zufriedenes Gesicht, als er heute auf dem Roten Platz den Propagandafilm von der Front schaute. Viele kriegsmüde Russinnen und Russen, in und außerhalb der Elite, werden diese Begeisterung kaum geteilt haben.
1: Was soll eine festangestellte Journalistin mindestens verdienen? Wie viele Wochen Ferien hat ein 50-jähriger Redaktor? Rund 20 Jahre lang haben private Medienhäuser und Arbeitnehmervertreter über die Arbeitsbedingungen in der deutsch-schweizer Medienbranche gestritten. Jetzt liegt eine Einigung auf dem Tisch. So gelten laut der neuen Branchenvereinbarung beispielsweise für Berufseinsteigerinnen im Journalismus in kleinen Verlagen Mindestlöhne von 5.300 Franken, in größeren 5.800 Franken. Doch es bleiben einige Fragen offen. Lucia Theiler.
9: Gewerkschafterin Stefanie von Arburg vom Sendicom atmet auf. Endlich eine Einigung nach 31 Verhandlungsrunden.
10: Ja, auch in anderen Branchen sind GAV-Verhandlungen kein Spaziergang. Hier wäre es wohl ein Halbmarathon, würde ich sagen, den wir da absolviert haben. Und der Weg wird aber weitergehen müssen.
9: Denn die Branchenvereinbarung ist befristet auf 3 Jahre und sie ist im Gegensatz zu einem Gesamtarbeitsvertrag freiwillig, also weniger verbindlich. Ein Gesamtarbeitsvertrag für die Branche ist das Ziel der Gewerkschaft, so wie vor rund 20 Jahren und heute noch in der Westschweiz. Immerhin, die neue Vereinbarung sei ein wichtiger Schritt für Mindeststandards, etwa bei den Löhnen, abgestuft nach Größe der Verlage. Am meisten profitieren würden die Berufseinsteigerinnen und Einsteiger. Je nach Verlagsgröße und Kanton sind die Löhne nun höher, was einige hundert Franken ausmachen kann.
10: Wir kümmern uns jetzt primär mit dieser Branchenvereinbarung, fokussiert auf die fragilsten und die schwächsten Arbeitsverhältnisse.
9: Darum auch die Zugeständnisse bei anderen Punkten. Konkret den Honoraren für freie Journalistinnen und Journalisten. Da gibt es, anders als bei den Löhnen, keine Mindestvorgaben. Es sei gerade darum nur ein halbherziges Jahr, sagt Fabienne Sennhauser, Co-Präsidentin des grössten Berufsverbands der Medienschaffenden, Impressum.
11: Die Honorare der Freien stehen heute oft in keinem Verhältnis zum tatsächlichen Aufwand. Zudem werden die Freien immer wieder dazu gedrängt, ihre Nutzungsrechte abzugeben.
9: Die Verlage und Zeitungen würden Geschichten untereinander austauschen. Die Honorare hätten sich aber nicht geändert. Wobei das Verhandlungssache sei, betonen die Verleger. Und dieser Spielraum sei wichtig, sagt Pia Guckenbühl, Direktorin des Verlegerverbands.
12: Die Vertragsverhältnisse mit freien Mitarbeitenden wurden in der Medienbranche seit jeher in individuellen Verträgen geregelt, was sich eben nicht nur bewährt hat, sondern auch allein ermöglicht, all den Verschiedenheiten der freien Mitarbeit gerecht zu werden.
9: Sie betont, dass der Verband den Verlegern aber in einem speziellen Merkblatt eine Entschädigung nach Aufwand ans Herz lege. Insgesamt sei das Regelwerk eine Errungenschaft nach mehr als 20 Jahren ohne Vereinbarung. 4'000 Medienschaffende könnten davon profitieren.
12: Jetzt geht es darum, dass möglichst viele Unternehmen der Vereinbarung beitreten, möglichst viele diese unterzeichnen. Sie ist und bleibt freiwillig, es gibt keinen Zwang. Parallel wird die Umsetzung begleitet und natürlich dann auch regelmäßig gemeinsam überprüft.
9: Gemeinsam mit den Arbeitnehmervertreterinnen. Es tönt nach Harmonie, doch die Stimmung in der Branche bleibe angespannt, beobachtet Medienexperte und Journalist Nick Lüthi von der Fachpublikation persönlich.com. Grund ist der wirtschaftliche Druck, der Kampf um Abonnentinnen und Abonnenten und Werbegelder.
13: Diese Herausforderungen spüren sowohl die einzelnen Mitarbeiterinnen und Mitarbeiter, Journalistinnen, Redaktoren, aber natürlich auch die Verantwortlichen in den Verlagsetagen, die schauen müssen, wie man heute mit einem Medienunternehmen über die Runde kommt. Und das spiegelt sich natürlich auch im Arbeitsalltag jedes einzelnen Journalisten.
9: Immerhin, in diesen unsicheren Zeiten bringe die Vereinbarung etwas Stabilität.
13: Die Branchenvereinbarung wird nicht sichtbar große Veränderungen mit sich bringen, sondern punktuell. Aber es ist ein Grundsatz, dass eine solche Vereinbarung mehr Rechtssicherheit bringt.
9: Etwa bei Lohnfortzahlungen, Sonn- und Feiertagsabgeltungen, Mutterschaftsurlaub und vor allem für all jene, die neu in die Medienbranche einsteigen.
1: Die Europäische Bewegung Schweiz ist wohl die prominenteste proeuropäische Organisation im Land. Auch wenn der politische Einfluss in den vergangenen Jahren eher gering war und das erklärte Ziel eines EU-Beitritts politisch keinen Rückhalt hat. Doch jetzt, wo das Vertragspaket zwischen der Schweiz und der EU über den weiteren bilateralen Weg vorliegt, wittert die Europäische Bewegung Morgenluft. Das hat sich auch heute an der Generalversammlung in Bern gezeigt. Inlandredaktor Elmar Plotzer war da.
14: Der EU-Beitritt. Er ist nach wie vor das erklärte Ziel im Leitbild der Europäischen Bewegung Schweiz. Aber wichtiger als solche Visionen sei, dass es jetzt etwas Handfestes gebe, nämlich das ausgehandelte Vertragswerk zwischen der Schweiz und der EU, auch bekannt als Bilaterale 3. Dies die klare Erkenntnis von Erik Nussbaumer, dem Präsidenten der Europäischen Bewegung Schweiz.
15: Die europäische Idee einfach nur theoretisch zu diskutieren und man könnte noch eine radikalere Forderung obendrauf setzen und noch einmal eine radikalere Forderung, das, glaube ich, hilft in der Politik nicht weiter. Für unsere Bewegung ist es zentral, dass wir tatsächlich einen konkreten Schritt jetzt auf dem Tisch haben, der für die Jugend gut ist, für die Forschung gut ist, für die Zusammenarbeit in der Wirtschaft. Wir teilen viele Werte mit den europäischen Ländern und dafür möchten wir uns einsetzen.
14: Also, lieber den Spatz in der Hand als die Taube auf dem Dach. Das Vertragswerk wird derzeit in den zuständigen Parlamentskommissionen behandelt. Innerhalb der nächsten 2 Jahre dürfte es auch eine Volksabstimmung darüber geben. Und die Europäische Bewegung Schweiz will sich im Vorfeld einer solchen Abstimmung stark zugunsten des Vertragswerks engagieren. Mit einer Kampagne, mit Veranstaltungen und mit einem neuen proeuropäischen Online-Magazin, das bereits in den Startlöchern steht. Und auch Erik Nussbaumer selber will an vorderster Front dabei sein. Als SP-Nationalrat ist er kürzlich zurückgetreten. Aber als Präsident der Europäischen Bewegung Schweiz wurde er heute an der Generalversammlung für eine weitere Amtszeit wiedergewählt.
15: Die Frage der Schweiz und die Europäische Union hat mich immer beschäftigt in den letzten Jahren. Ich war Mitglied der Außenpolitischen Kommission. Und natürlich kommt es jetzt in eine Phase der Entscheidung. Und da gehe ich wieder gerne auf die Straße zu den Menschen und erläutere, was ich alles im Parlament gelernt habe. Und darum werde ich mich weiterhin engagieren in der europäischen Bewegung.
14: Wieder eine breite Allianz für die bilateralen Verträge aufzubauen, wie es sie in den Nullerjahren gab, das ist das Ziel. Dazu passt, dass heute erstmals seit langem mit Ignacio Cassis wieder ein Bundesrat als Gast an der GV der europäischen Bewegung dabei war. Allerdings, auch die andere Seite schläft nicht. Der Widerstand gegen das neue Vertragswerk geht nicht nur von der SVP aus. Mit Organisationen wie Kompass Europa und Pro Schweiz, in denen sich unter anderem verschiedene Unternehmerinnen und Unternehmer engagieren, versucht auch die Gegenseite eine Allianz aufzubauen, die vor einem Verlust der Schweizer Souveränität warnt. Einen Termin für die Volksabstimmung gibt es noch nicht. Aber die Vorbereitungen laufen auf beiden Seiten bereits auf Hochtouren.
16: Elmar Plotzer hat berichtet. Das war das Echo der Zeit mit Redaktionsschluss um gleich 18.27 Uhr. Verantwortlich für die Sendung Marisa Eckli, für die Nachrichten Sandro Peter, am Mikrofon Christina Scheidegger.
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1: Die Nachrichten von SRF um 8 mit Ronja Bollinger. In einem Gebäude der Maschinenfabrik Netztal in Nevels im Kanton Glarus hat es am Nachmittag gebrannt. Als die Feuerwehr eingetroffen sei, habe das Fabrikdach bereits in Vollbrand gestanden, sagte eine Polizeisprecherin. Verletzt worden ist nach ersten Erkenntnissen niemand. Mehr als 100 Einsatzkräfte standen während Stunden im Einsatz. Die Brandursache ist noch unklar. Wegen des starken Rauchs hatten die Behörden die Bevölkerung aufgefordert, Fenster und Türen zu schließen. In der Stadt Luzern haben am Nachmittag rund 2000 Menschen demonstriert. Ein Teil der Menschen versammelte sich für eine Kundgebung der Bewegung Maßvoll. Diese richtete sich gegen das Vertragspaket der Schweiz mit der EU, die bilateralen drei. An der Kundgebung nahmen laut der Nachrichtenagentur Kyivstan Estia auch Mitglieder einer rechtsradikalen Partei aus Bulgarien und der rechtsextremen Organisation Junge Tat teil. Es gab auch eine Gegendemonstration, zu dieser hatte ein linkes Bündnis aufgerufen. Ins Ausland mit Themen des Tages in Kürze. In Ungarn ist Peter Matyáh offiziell zum neuen Regierungschef gewählt worden. 140 der 199 Abgeordneten im Parlament haben für ihn gestimmt. Danach legte Matyáh den Amtseid ab. In einer Rede sagte er, er stehe für einen Neuanfang in Ungarn. Er wolle nicht herrschen, sondern dienen. Der britische Premierminister Keir Starmer hat nach der Wahlniederlage seiner Partei einen ehemaligen Premierminister zurück in die Regierung geholt. Ex-Regierungschef Gordon Brown wird Sondergesandter für globale Finanzfragen. Er war von 2007 bis 2010 Premierminister. Zum Sport mit Fußball. In der Super League gewinnt Winterthur gegen Lausanne 2:1. Der FC Zürich gewinnt gegen die Grasshoppers ebenfalls 2:1. Mehr dazu gleich nach diesen Nachrichten im Sport auf SRF 1 und SRF 3. Das Wetter, morgen ist es wechselnd bewölkt mit sonnigen Phasen, tagsüber gibt es aus Westen Schauer und Gewitter, das bei 20 Grad. Im Süden ist es oft nass, bei 17 Grad. Das waren Nachrichten von Radio SRF, verantwortlich Kevin Karanis.

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1: Die Nachrichten von SRF um 9 mit Ronja Bollinger. In der Ukraine brennt es rund um das ehemalige Atomkraftwerk Tschernobyl. Der Waldbrand ist laut ukrainischen Angaben am Donnerstag durch einen russischen Drohnenangriff ausgelöst worden. Noch immer kämpfen hunderte Feuerwehrleute gegen den Brand. Dieser habe sich mittlerweile auf eine Fläche ausgebreitet, die etwa der Stadt Aarau entspricht. Trockenes Wetter, starker Wind und Minengefahr würden die Löscharbeiten erschweren, sagen die ukrainischen Behörden. Die Lage sei aber vollständig unter Kontrolle. Die Strahlenbelastung habe gestern Vormittag im Normbereich gelegen. Zu Meldungen aus den Regionen in Kürze. In einem Gebäude der Maschinenfabrik Netztal in Neffels im Kanton Glarus hat es am Nachmittag gebrannt. Als die Feuerwehr eintraf, stand das Fabrikdach bereits in Vollbrand. Mehr als 100 Einsatzkräfte standen während Stunden im Einsatz. Verletzt worden ist nach ersten Erkenntnissen niemand. In Zürich haben fast 100 Freiwillige rund 200 Kilo Abfall eingesammelt. Sie waren bei der Aufräumaktion Stadtputzete in zwei Quartieren unterwegs. Vor allem Zigarettenstummel, Glasscherben und Verpackungen landeten in den Abfallsäcken. Heute, vor 25 Jahren, ist im Spital Einsiedeln im Kanton Schwyz das erste Babyfenster der Schweiz eröffnet worden. Es war auch eines der ersten weltweit. Babyfenster sollen Frauen in extremen Notlagen eine Möglichkeit bieten, ihr Neugeborenes anonym in medizinische Betreuung zu geben. In den letzten 25 Jahren wurden die Schweizer Babyfenster 31 Mal genutzt. Dominik Mückler, der Initiant der Babyfenster, spricht von einer positiven Entwicklung.
2: In den letzten 5 Jahren hatten wir keinen einzigen Fall. Kein getötetes, kein ausgesetztes Baby, soweit bekannt in der Schweiz. Das ist ein Erfolg.
1: Mittlerweile gibt es 8 Babyfenster in der Schweiz. Mit der Einführung 2001 reagierte man auf den Fund von 2 toten Säuglingen, wie die Stiftung Hilfe für Mutter und Kind mitteilt. Zum Sport mit Fußball. In der Super League gewinnt Winterthur gegen Lausanne 2:1. Der FC Zürich gewinnt gegen die Grasshoppers ebenfalls 2:1. Damit ist klar, der FC Zürich schafft den Ligaerhalt. Das Wetter, morgen ist es wechselnd bewölkt mit sonnigen Phasen. Tagsüber gibt es aus Westen Schauer und Gewitter, das bei 20 Grad. Im Süden ist es oft nass, bei 17 Grad. Das waren Nachrichten von Radio SRF, verantwortlich Kevin Kahanes.

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1: Die Nachrichten von SRF um 10 mit Ronja Bollinger. Der neue ungarische Regierungschef Péter Modrjár hat heute seine Antrittsrede gehalten. Mit klaren Worten distanziert er sich von seinem Vorgänger Viktor Orbán. Heute vor 25 Jahren eröffnete das erste Schweizer Babyfenster. Die Einführung sei ein Erfolg. Das Wetter, morgen ist es wechselnd bewölkt mit sonnigen Phasen. Tagsüber gibt es Schauer und Gewitter. In Ungarn ist Péter Modrjár heute im Parlament offiziell zum neuen Regierungschef gewählt worden. In seiner ersten Rede sagte er, er stehe für einen Neuanfang in Ungarn. Für seinen Vorgänger Viktor Orbán fand er harte Worte, sagt unser Korrespondent Peter Balzle in Budapest.
2: Wer eine versöhnliche Antrittsrede des neuen Regierungschefs erwartet hatte, der wurde eines Besseren belehrt. Péter Modrjár wählte sehr scharfe Worte gegen den abgewählten Regierungschef Orbán und seine Regierungsmannschaft. Er sagte, es könne keinen Frieden geben in Ungarn, solange die korrupten Elemente der letzten Regierung nicht zur Rechenschaft gezogen würden. Das ist deshalb wichtig, weil in den sozialen Medien gibt's ja viele Leute, die glauben, dass Péter Modrjár in Tat und Wahrheit ein Strohmann von Viktor Orbán sei, insbesondere weil er bei den Themen Migration und Ukraine-Krieg dieselben Positionen vertritt wie Viktor Orbán. Und ich glaube, mit seiner heutigen Rede hat Péter Modrjár klar gemacht, dass er mit Sicherheit kein heimlicher Verbündeter von Viktor Orbán ist.
1: Péter Modrjárs neue Gangart ist bereits sichtbar. Am Parlamentsgebäude in Budapest weht neu wieder die EU-Flagge. Viktor Orbán hatte sie vor mehr als 10 Jahren abnehmen lassen. In der Ukraine brennt es rund um das ehemalige Atomkraftwerk Tschernobyl. Der Waldbrand ist laut ukrainischen Angaben am Donnerstag durch einen russischen Drohnenangriff ausgelöst worden. Noch immer kämpfen hunderte Feuerwehrleute gegen den Brand. Dieser habe sich mittlerweile auf eine Fläche ausgebreitet, die etwa der Stadt Aarau entspricht. Trockenes Wetter, starker Wind und Minengefahr würden die Löscharbeiten erschweren, sagen die ukrainischen Behörden. Die Lage sei aber vollständig unter Kontrolle. Die Strahlenbelastung habe gestern Vormittag im Normbereich gelegen. Heute vor 25 Jahren ist im Spital Einsiedeln im Kanton Schwyz das erste Babyfenster der Schweiz eröffnet worden. Es war auch eines der ersten weltweit. Babyfenster sollen Frauen in extremen Notlagen eine Möglichkeit bieten, ihr Neugeborenes anonym in medizinische Betreuung zu geben. In den letzten 25 Jahren wurden die Schweizer Babyfenster 31 Mal genutzt. Dominik Mückler, der Initiant der Babyfenster, spricht von einer positiven Entwicklung.
3: In den letzten 5 Jahren hatten wir keinen einzigen Fall. Kein getötetes, kein ausgesetztes Baby, soweit bekannt in der Schweiz. Das ist ein Erfolg.
1: Mittlerweile gibt es 8 Babyfenster in der Schweiz. Mit der Einführung 2001 reagierte man auf den Fund von 2 toten Säuglingen, wie die Stiftung Hilfe für Mutter und Kind mitteilt. Zum Sport. Fußball. In der Super League gewinnt Winterthur gegen Lausanne 2:1. Der FC Zürich gewinnt gegen die Grasshoppers ebenfalls 2:1. Damit ist klar, der FC Zürich schafft den Ligaerhalt. Und Eishockey, die Schweizer Nationalmannschaft, hat bei einem Testspiel gegen Schweden verloren mit 0:3. Das Spiel fand in Schweden statt, knapp eine Woche vor Start der Eishockey-WM in der Schweiz. Nun zu weiteren Meldungen des Tages in der Übersicht. Der britische Premierminister Keir Starmer hat nach der Wahlniederlage seiner Partei einen ehemaligen Premierminister zurück in die Regierung geholt. Ex-Regierungschef Gordon Brown wird Sondergesandter für globale Finanzfragen. Er solle dabei helfen, ein stärkeres Großbritannien aufzubauen. Er war von 2007 bis 2010 Premierminister, davor war er Finanzminister. Heute hat Russland den Tag des Sieges gefeiert. Das Land erinnert sich am 9. Mai jeweils an das Ende des Zweiten Weltkrieges. Die Feierlichkeiten waren deutlich kürzer als sonst. Die traditionelle Rede von Wladimir Putin dauerte nur wenige Minuten. Die Militärparade war nach einer Dreiviertelstunde zu Ende. Anders als in Vorjahren fand sie ohne Militärtechnik statt. Auf dem Kreuzfahrtschiff Hondius, auf dem das Hunter-Virus kursiert, befindet sich auch ein Schweizer Crewmitglied. Das hat die Direktorin des Bundesamts für Gesundheit gegenüber SRF gesagt. Der Mann zeige bis jetzt keine Symptome und es gehe ihm gut. Das Schiff soll morgen in Teneriffa einlaufen. Dort sollen die über 140 Passagiere und Crewmitglieder an Land gehen und zur Sicherheit isoliert werden. In der Stadt Luzern haben am Nachmittag rund 2000 Menschen demonstriert. Ein Teil der Menschen versammelte sich für eine Kundgebung der Bewegung Maßvoll. Diese richtete sich gegen die bilateralen Verträge der Schweiz mit der EU. Es gab auch eine Gegendemonstration, zu dieser hatte ein linkes Bündnis aufgerufen. Das Wetter, morgen wird es im Norden zunächst noch teils sonnig, vor allem in der Ostschweiz. Dann ziehen aus Westen dichte Wolken auf. Gebietsweise gibt es Schauer und Gewitter mit starken Böen, dazu ist es rund 20 Grad warm. Im Süden ist es bewölkt und es regnet häufig bei 17 Grad. Das waren Nachrichten von Radio SRF, verantwortlich Kevin Kahanis.

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1: Die Nachrichten von SRF um 23 Uhr mit Patrick Seiler. Guten Abend. In Vorarlberg sind bei einem Wingsuit-Sprung aus 4000 Metern Höhe zwei Personen schwer verletzt worden. Eine Schweizerin und eine Deutsche seien beim Sprung in der Luft zusammengestoßen und dann abgestürzt, teilt die österreichische Polizei mit. Die Schweizerin schwebt in Lebensgefahr. Beim Zusammenstoß in der Luft habe die 32-jährige Schweizerin das Bewusstsein verloren. Im Sinkflug habe sie eine Hochspannungsleitung berührt und sei in einen Fluss gestürzt. Zwei Schwimmer retteten die Verletzte ans Ufer. Die andere Frau, eine 48-jährige Deutsche, habe nur kurzzeitig das Bewusstsein verloren, aber auch sie streifte bei der Landung eine Hochspannungsleitung. Sie sei schwer verletzt, schwebe aber nicht in Lebensgefahr. Und jetzt zu Meldungen aus der Region oder aus den Regionen in Kürze. In einem Gebäude der Maschinenfabrik Nestal in Nevels im Kanton Glarus hat es am Nachmittag gebrannt. Als die Feuerwehr eintraf, stand das Fabrikdach bereits in Vollbrand. Mehr als 100 Einsatzkräfte standen während Stunden im Einsatz. Verletzt worden ist nach ersten Erkenntnissen niemand. Und in Zürich haben fast 100 Freiwillige rund 200 Kilo Abfall eingesammelt. Sie waren bei der Aufräumaktion Stadtputzeter in zwei Quartieren unterwegs. Vor allem Zigarettenstummel, Glasscherben und Verpackungen landeten in den Abfallsäcken. In der Ukraine brennt es rund um das ehemalige Atomkraftwerk Tschernobyl. Der Waldbrand ist laut ukrainischen Angaben am Donnerstag durch einen russischen Drohnenangriff ausgelöst worden. Noch immer kämpfen hunderte Feuerwehrleute gegen den Brand. Dieser habe sich mittlerweile auf eine Fläche ausgebreitet, die etwa der Stadt Aarau entspricht. Trockenes Wetter, starker Wind und Minengefahr würden die Löscharbeiten erschweren, sagen die ukrainischen Behörden. Die Lage sei aber vollständig unter Kontrolle. Die Strahlenbelastung habe gestern Vormittag im Normbereich gelegen. Und noch zum Sportfußball. In der Super League spielen Luzern und Servette Genf 3:3 unentschieden. Winterthur gewinnt gegen Lausanne 2:1 und der FC Zürich gewinnt gegen die Grasshoppers ebenfalls 2:1 und damit ist klar, der FC Zürich schafft den Ligaerhalt. Das Wetter, morgen ist es wechselnd bewölkt mit sonnigen Phasen. Tagsüber gibt es aus Westen Schauer und Gewitter, das bei 20 Grad. Im Süden ist es oft nass, bei 17 Grad. Das waren die Nachrichten von Radio SRF. Verantwortlich ist heute Nacht Patrick Seiler.

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0: Das sind die Nachrichten von der SRF um 0 Uhr mit Patrick Seiler, die Themen dieser Sendung. Nach dem Wahlsieg, nun der Amtsantritt in Ungarn, ist nun Peter Modjar neuer Regierungschef und er verspricht frischen Wind im Land. Rund um das Atomkraftwerk Tschernobyl brennt der Wald immer noch. Die Behörden betonen aber, die Lage sei unter Kontrolle und seit 25 Jahren gibt es in der Schweiz sogenannte Babyfenster. Damals wurde das erste im Kanton Schweiz eröffnet und das Wetter wechselnd bewölkt mit sonnigen Phasen aus Westen Schauer und Gewitter und im Süden, dort ist es oft nass. In Ungarn ist Peter Modjar im Parlament offiziell zum neuen Regierungschef gewählt worden. In seiner ersten Rede sagte er, er stehe für einen Neuanfang in Ungarn. Für seinen Vorgänger Viktor Orban fand er harte Worte, sagt unser Korrespondent Peter Balzli in Budapest.
1: Wer eine versöhnliche Antrittsrede des neuen Regierungschefs erwartet hatte, der wurde eines Besseren belehrt. Peter Modjar wählte sehr scharfe Worte gegen den abgewählten Regierungschef Orban und seine Regierungsmannschaft. Er sagte, es könne keinen Frieden geben in Ungarn, solange die korrupten Elemente der letzten Regierung nicht zur Rechenschaft gezogen würden. Das ist deshalb wichtig, weil in den sozialen Medien gibt's ja viele Leute, die glauben, dass Peter Modjar in Tat und Wahrheit ein Strohmann von Viktor Orban sei, insbesondere weil er bei den Themen Migration und Ukraine-Krieg dieselben Positionen vertritt wie Viktor Orban. Und ich glaube, mit seiner heutigen Rede hat Peter Modjar klar gemacht, dass er mit Sicherheit kein heimlicher Verbündeter von Viktor Orban ist.
0: Peter Modjars neue Gangart ist bereits sichtbar. Am Parlamentsgebäude in Budapest weht neu wieder die EU-Flagge. Viktor Orban hatte sie vor mehr als 10 Jahren abnehmen lassen. In Vorarlberg sind bei einem Wingsuit-Sprung aus 4000 Metern Höhe 2 Personen schwer verletzt worden. Eine Schweizerin und eine Deutsche seien beim Sprung in der Luft zusammengestoßen und dann abgestürzt, teilt die österreichische Polizei mit. Die Schweizerin schwebt in Lebensgefahr. Beim Zusammenstoß in der Luft habe die 32-jährige Schweizerin das Bewusstsein verloren. Im Sinkflug habe sie eine Hochspannungsleitung berührt und sei in einen Fluss gestürzt. 2 Schwimmer retteten die Verletzte ans Ufer. Die andere Frau, eine 48-jährige Deutsche, habe nur kurzzeitig das Bewusstsein verloren, aber auch sie streifte bei der Landung eine Hochspannungsleitung. Sie sei schwer verletzt, schwebe aber nicht in Lebensgefahr. In einem Gebäude der Maschinenfabrik Nestal in Neffels im Kanton Glarus hat es am Nachmittag gebrannt. Als die Feuerwehr eingetroffen ist, habe das Fabrikdach bereits in Vollbrand gestanden, sagte eine Polizeisprecherin. Verletzt worden ist nach ersten Erkenntnissen niemand. Mehr als 100 Einsatzkräfte standen während Stunden im Einsatz. Die Brandursache ist noch unklar. Wegen des starken Rauchs hatten die Behörden die Bevölkerung aufgefordert, Fenster und Türen zu schließen. In der Ukraine brennt es rund um das ehemalige Atomkraftwerk Tschernobyl. Der Waldbrand ist laut ukrainischen Angaben am Donnerstag durch einen russischen Drohnenangriff ausgelöst worden. Noch immer kämpfen hunderte Feuerwehrleute gegen den Brand. Dieser habe sich mittlerweile auf eine Fläche ausgebreitet, die etwa der Stadt Aarau entspricht. Trockenes Wetter, starker Wind und Minengefahr würden die Löscharbeiten erschweren, sagen die ukrainischen Behörden. Die Lage sei aber vollständig unter Kontrolle. Die Strahlenbelastung habe gestern Vormittag im Normbereich gelegen. Vor 25 Jahren ist im Spital Einsiedeln im Kanton Schwyz das erste Babyfenster der Schweiz eröffnet worden. Es war auch eines der ersten weltweit. Babyfenster sollen Frauen in extremen Notlagen eine Möglichkeit bieten, ihr Neugeborenes anonym in medizinische Betreuung zu geben. In den letzten 25 Jahren wurden die Schweizer Babyfenster 31 Mal genutzt. Dominik Mückler, der Initiant der Babyfenster, spricht von einer positiven Entwicklung.
2: In den letzten 5 Jahren hatten wir keinen einzigen Fall. Kein getötetes, kein ausgesetztes Baby, soweit bekannt in der Schweiz. Das ist ein Erfolg.
0: Mittlerweile gibt es 8 Babyfenster in der Schweiz. Mit der Einführung 2001 reagierte man auf den Fund von 2 toten Säuglingen, wie die Stiftung Hilfe für Mutter und Kind mitteilt. Kommen wir noch zum Sport. Zuerst Fußball. In der Super League spielten Luzern und Servette Genf 3:3 unentschieden. Winterthur gewann gegen Lausanne 2:1 und der FC Zürich schlug die Grasshoppers ebenfalls 2:1. Und damit ist klar, der FC Zürich hat den Ligaerhalt geschafft. Und also okay, die Schweizer Nationalmannschaft hat bei einem Testspiel gegen Schweden verloren mit 0-3. Das Spiel fand in Schweden statt, knapp eine Woche vor Start der Eishockey-WM in der Schweiz. Die Wetterprognose für heute Sonntag, den 10. Mai, Muttertag. Im Norden scheint zunächst noch teils die Sonne, vor allem in der Ostschweiz. Sonst ziehen aus Westen dichte Wolken auf. Gebietsweise gibt es Schauer und Gewitter mit starken Böen. Dazu ist es rund 20 Grad warm. Im Süden ist es bewölkt und es regnet häufig bei 17 Grad. Und das waren die Nachrichten von Radio SRF. Verantwortlich ist heute Nacht Patrick Seiler.

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Die Nachrichten von SRF um 1 Uhr mit Patrick Seiler. In den nächsten Stunden erreicht das Kreuzfahrtschiff Hondios die Kanarischen Inseln. Das ist jenes Schiff, auf dem es mehrere Fälle von Hantavirus-Erkrankungen gegeben hat. Vor der geplanten Evakuierung ist WHO-Chef Tedros Adhanom Ghebreyesus persönlich auf Teneriffa eingetroffen, um die besorgte Bevölkerung zu beruhigen. Er betonte, dass der Hantavirus-Ausbruch sei kein zweites Covid, das Risiko für die Öffentlichkeit bleibe gering. An Bord befindet sich auch ein Schweizer Besatzungsmitglied. BAG-Direktorin Anne Levy sagte in der SRF-Samstagsrundschau, dass der Mann keine Symptome zeige, aber als Hochrisikokontakt gelte. Die Weltgesundheitsorganisation stuft alle Personen an Bord als solche ein und empfiehlt eine aktive Überwachung von 42 Tagen. Während 17 US-Bürger zur Quarantäne nach Nebraska geflogen werden, koordiniert die WHO nun das weitere Vorgehen für die restliche Besatzung und die Passagiere. Im westafrikanischen Mali ist es erneut zu einer Reihe von Angriffen gekommen. Dabei sind im Zentrum des Landes seit Mittwoch mindestens 70 Menschen getötet worden. Lokale Vertreter erheben schwere Vorwürfe gegen die Armee. Einheiten vor Ort sollen trotz mehrfacher Hilferufe nicht eingegriffen haben. Die humanitäre Lage vor Ort gilt als katastrophal. Zahlreiche Menschen werden nach den jüngsten Überfällen noch vermisst. Mali ist flächenmäßig etwa 30 Mal so groß wie die Schweiz und gilt als das instabile Herzstück der Sahelzone. In dem riesigen Land ohne Meereszugang versuchen dschihadistische Gruppen zunehmend die Kontrolle über strategisch wichtige Gebiete im Landesinnern zu übernehmen. Parallel dazu rücken im Norden Tuareg-Rebellen vor. Die Fluggesellschaft Swiss weitet ihr Sparprogramm auf das Bodenpersonal aus. Wie Swiss-Chef Jens Fellinger in der NZZ am Sonntag erklärte, sollen in der Verwaltung rund 10% der Stellen abgebaut werden. Entlassungen seien keine geplant, die Airline setze ausschließlich auf freiwillige Abgänge und finanzielle Anreize. Wer beispielsweise unbezahlte Ferien bezieht, erhält 20% des eingesparten Basissalärs. Beim Kabinenpersonal verlassen bereits rund 140 Mitarbeitende das Unternehmen gegen eine Prämie. Fellinger hat sich auch zur aktuellen Kerosinkrise geäußert. Trotz dieser soll der Sommerflugplan stabil bleiben. Um Flugstreichungen zu verhindern, prüft die Swiss im Notfall Tankstopps auf Langstreckenflügen. Als mögliches Drehkreuz für solche Zwischenlandungen nannte Fellinger Wien auf Flügen nach Asien. Und noch kurz zum Sport. Mit Fußball in der Super League spielten Luzern und Servette Genf 3-3 unentschieden. Winterthur gewann gegen Lausanne 2-1 und der FC Zürich schlug die Grasshoppers ebenfalls 2-1. Und damit ist klar, der FC Zürich hat den Ligaerhalt geschafft. Das Wetter, heute Sonntag, Muttertag, heute ist es wechselnd bewölkt mit sonnigen Phasen. Tagsüber gibt es aus Westen Schauer und Gewitter, das bei 20 Grad. Im Süden ist es oft nass, bei 17 Grad. Das waren die Nachrichten von Radio SRF, verantwortlich Patrick Seiler.

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1: Die Nachrichten von SRF um 2 Uhr mit Patrick Seiler. In den nächsten Stunden erreicht das Kreuzfahrtschiff Hondius die Kanarischen Inseln. Das ist jenes Schiff, auf dem es mehrere Fälle von Hantavirus-Erkrankungen gegeben hat. Vor der geplanten Evakuierung ist WHO-Chef Tedros Adhanom Ghebreyesus persönlich auf Teneriffa eingetroffen, um die besorgte Bevölkerung zu beruhigen. Er betonte, der Hantavirus-Ausbruch sei kein zweites Covid, das Risiko für die Öffentlichkeit bleibe gering. An Bord befindet sich auch ein Schweizer Besatzungsmitglied. BAG-Direktorin Anne Levy sagte in der SRF Samstagsrundschau, dass der Mann keine Symptome zeige, aber als Hochrisikokontakt gelte. Die Weltgesundheitsorganisation stuft alle Personen an Bord als solche ein und empfiehlt eine aktive Überwachung von 42 Tagen. Wenn 17 US-Bürger zur Quarantäne nach Nebraska geflogen werden, koordiniert die WHO nun das weitere Vorgehen für die restliche Besatzung und die Passagiere. Im westafrikanischen Mali ist es erneut zu einer Reihe von Angriffen gekommen. Dabei sind im Zentrum des Landes seit Mittwoch mindestens 70 Menschen getötet worden. Lokale Vertreter erheben schwere Vorwürfe gegen die Armee. Einheiten vor Ort sollen trotz mehrfacher Hilferufe nicht eingegriffen haben. Die humanitäre Lage vor Ort gilt als katastrophal. Zahlreiche Menschen werden nach den jüngsten Überfällen noch vermisst. Mali ist flächenmäßig etwa 30 Mal so groß wie die Schweiz und gilt als das instabile Herzstück der Sahelzone. In dem riesigen Land ohne Meereszugang versuchen dschihadistische Gruppen zunehmend, die Kontrolle über strategisch wichtige Gebiete im Landesinnern zu übernehmen. Parallel dazu rücken im Norden Tuareg-Rebellen vor. Die Fluggesellschaft Swiss weitet ihr Sparprogramm auf das Bodenpersonal aus. Wie Swiss-Chef Jens Fehlinger in der NZZ am Sonntag erklärte, sollen in der Verwaltung rund 10% der Stellen abgebaut werden. Entlassungen seien keine geplant, die Airline setze ausschließlich auf freiwillige Abgänge und finanzielle Anreize. Wer beispielsweise unbezahlte Ferien bezieht, erhält 20% des eingesparten